0: 2 Uhr.
1: Im Studio Moritz Strobel. Es ist 2 Uhr. Sind 9 Wochen Sommerferien zu lange? Pünktlich zum Schulstart haben Wirtschaftsvertreterinnen und Vertreter eine Kürzung ins Spiel gebracht. Das Bildungsministerium und die Lehrergewerkschaft sind dagegen. Die Eltern sind sich uneinig, berichtet Katja Winkler.
2: Für die 9-wöchigen Sommerferien eine Betreuung für die Kinder zu finden, ist für viele Eltern keine leichte Aufgabe. Über eine mögliche Kürzung gehen die Meinungen der Elternvertretungen jedoch auseinander, sagt Evelyn Kommeter, Präsidentin des Dachverbands der Elternverbände der Pflichtschulen.
3: Es ist österreichweit eine 50-50-Meinung. Die einen sind dafür, vor allem jene, die alleinerziehend sind, aber auch Großfamilien, die in der Betreuungssituation keine Diskrepanzen haben, die sehen das eher negativ.
2: Expertinnen sagen jedoch, dass kürzere Sommerferien vor allem Frauen entlasten könnten, denn sie übernehmen nach wie vor einen Großteil der Sorgearbeit. Aus dem Bildungsministerium heißt es, dass eine Verkürzung der Sommerferien keine Option sei. Auch die Lehrergewerkschaft spricht sich gegen eine Kürzung der Ferien aus.
1: Wieder ist ein Häftling in einem Gefängnis getötet worden. Im forensisch-therapeutischen Zentrum Garsten ist ein 40-jähriger tot aufgefunden worden. Hauptverdächtiger ist ein 63-jähriger Mitinsasse. Die Polizei Oberösterreich ermittelt wegen Mordverdachts. Schon vor 2 Wochen soll in der Justizanstalt Klagenfurt ein 17-jähriger seinen 19-jährigen Mithäftling erstochen haben. Und die Präsidentin der Europäischen Zentralbank, Christine Lagarde, warnt vor der wirtschaftlichen Abhängigkeit Europas von den USA. Sie war gestern Abend bei Bundespräsident Alexander Van der Bellen in der Wiener Hofburg zu Gast. Johannes Rupprecht berichtet.
4: Die Präsidentin der Europäischen Zentralbank, Christine Lagarde, warnt vor der Macht der USA durch die künstliche Intelligenz. Etwa durch den Berg an europäischen Daten, den KI-Firmen sammeln, sagt Lagarde.
5: Damit können KI-Unternehmen lernen, was eine Industrie weiß, und sie können mit dieser Industrie dann möglicherweise konkurrieren oder sie hacken oder sie gar zerstören.
4: Lagarde ist gestern Gast von Bundespräsident Alexander Van der Bellen gewesen. Auch er plädiert für weniger wirtschaftliche Abhängigkeit von den USA mit einer Spitze gegen US-Präsident Trump.
6: Der Titel Anführer der freien Welt ist derzeit frei, soweit ich sehe. Wenn wir investieren in Österreich, in Europa, ich bin mir sicher, das könnten wir meistern.
4: Dazu müsse Europa aber rasch handeln.
1: Und jetzt zum Wetter und zu Thomas Vosdahl.
7: In den nächsten Stunden ist es noch frisch und stellenweise nebelig, aber tagsüber setzt sich heute bald in ganz Österreich die Sonne durch. Und mit der Sonne wird es warm. Die Temperaturen steigen auf 20 bis 25 Grad. In Vorarlberg und in Tirol stellenweise bis zu 28. In 2000 Meter hat es zu Mittag zwischen 9 Grad auf der Rax und 15 in der Silvretta. Auch am Mittwoch wird es warm und in vielen Regionen scheint die Sonne. Im Westen zieht am Nachmittag eine Kaltfront auf mit Wolkenregen und vereinzelten Gewittern. Und mit dem Regen kühlt es ab.
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1: Mikrofon Moritz Strobel. Es ist 3 Uhr. Wegen der rasanten Entwicklung von künstlicher Intelligenz will die Bundesregierung eine neue KI-Strategie ausarbeiten, denn die bisherige ist veraltet, berichtet Eva Haslinger.
2: Die derzeit vorliegende KI-Strategie wurde vor 5 Jahren vorgestellt und war eigentlich bis 2030 angelegt. Aber sie ist jetzt schon in die Jahre gekommen und nicht mehr aktuell. Digitalisierungsstaatssekretär Alexander Pröll, ÖVP.
3: Die Strategie wurde erarbeitet, wo es ChatGPT noch nicht gab. Und wir sehen einfach einen exponentiellen Anstieg an Innovation, an Neuerungen. Und dem müssen wir auch gerecht werden und überlegen, wie können wir die Vorteile für Österreich nutzen.
2: Was genau sich gegenüber der aktuellen Strategie ändern soll, lässt Pröll offen. Fix ist für ihn aber eines, es muss schnell gehen.
3: Aus meiner Sicht muss das noch dieses Jahr passieren, weil es einfach eine extreme Geschwindigkeit an den Tag gelegt wird und darum werden wir dieses Jahr noch die Antworten geben.
2: Ebenfalls noch heuer soll eine neue KI-Behörde geschaffen werden. Sie soll den Markt überwachen.
1: Die USA fahren ihren Klimaschutz weiter zurück. Eigentlich hätten Stromkonzerne ihren CO2-Ausstoß schrittweise um bis zu 90% senken müssen. Jetzt streicht die Regierung diese Regelung. Gleichzeitig verbietet sie der US-Umweltagentur überhaupt, der Strombranche Vorschriften zu machen. Umweltschützerinnen und Umweltschützer haben angekündigt, gegen die Entscheidung zu klagen. Achtung in Hainburg in Niederösterreich. Im Trinkwasser sind Fäkalbakterien nachgewiesen worden. Das Wasser sollte vor dem Trinken mindestens 3 Minuten lang abgekocht werden. Die Leitungen werden chloriert. Wo die Bakterien herkommen, ist nicht bekannt. Und in diesen Minuten schickt die Europäische Weltraumagentur ESA einen neuen Satelliten ins All. Er soll feststellen können, wie gesund unsere Pflanzen sind. Dafür misst er Signale, die Pflanzen aussenden, wenn es ihnen schlecht geht. Tobias Mayer berichtet.
4: Wenn Pflanzen unter Trockenstress oder Schadstoffen leiden, dann kann die Photosynthese nicht optimal ablaufen. Die dabei entstehende überschüssige Energie kann vom neuen Pflanzengesundheitssatelliten Flex in Form von Strahlung gemessen werden, erklärt ESA-Projektleiter Ralf Bock.
5: Häufig, wenn man in ein grünes Feld reinguckt, meint man, die Vegetation ist gesund. In Wirklichkeit ist sie aber vielleicht nicht, weil Wasser fehlt zum Beispiel und dies aber erst nach Tagen oder nach Wochen sichtbar ist, indem die Pflanzen zum Beispiel braun werden oder schlapp.
4: Flex soll solche Probleme in Echtzeit erkennen können. Mit an Bord ist auch Technik aus Österreich. Der Navigationsempfänger, der die Position des Satelliten bestimmt, wurde in Wien entwickelt und gebaut.
1: Und jetzt zum Wetter mit Thomas Wostal.
6: Kühl startet der Dienstag und stellenweise auch nebelig trüb. Aber tagsüber setzt sich heute bald in ganz Österreich die Sonne durch und es wird von Stunde zu Stunde wärmer. Am Nachmittag hat es 20 bis 25 Grad. In Vorarlberg und in Tirol gibt es stellenweise sogar sommerliche 28 Grad. Auf den Bergen in 2000 Meter hat es zum Mittag zwischen 9 Grad am Schneeberg und 15 in den Ötztaler Alpen. Auch am Mittwoch warm und in vielen Regionen sonnig. Im Westen am Nachmittag dann eine Kaltfront mit Wolkenregen und vereinzelten Gewittern.
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1: Am Mikrofon Moritz Strobel. Es ist 4 Uhr. Die Folgen des historischen Hitzesommers beschäftigen heute das EU-Parlament, das aus der Sommerpause zurück ist. Aus Straßburg berichtet Verena Sophie Meyer.
2: Die extreme Hitze kommt heute zurück in den Plenarsaal. Die Abgeordneten in Straßburg ziehen Bilanz über tausende hitzebedingte Todesfälle, über verheerende Waldbrände und die Ernteausfälle durch Hitze und Dürre. In Österreich genauso wie in Spanien, Frankreich oder auch Deutschland. Wir werden deshalb Forderungen hören nach mehr Unterstützung für Landwirte oder auch Hitzeschutzpläne für Städte. Am Nachmittag geht es dann um die Grenzkrise in Ceuta und die massenhaften Grenzübertritte aus Marokko. Dahinter steht die größere Frage, wie die EU reagieren soll, wenn Migration gezielt eingesetzt wird, um eine Außengrenze unter Druck zu setzen. Beide Themen dürften dann auch morgen eine Rolle spielen, wenn EU-Kommissionspräsidentin Ursula von der Leyen hier in Straßburg ihre Rede zur Lage der Europäischen Union hält.
1: US-Präsident Donald Trump ist jetzt vor dem amerikanischen Höchstgericht abgeblitzt. Trump wollte strengere Regeln für Briefwahlen noch vor den wichtigen Zwischenwahlen im November durchboxen. Das Gericht hat die Pläne vorerst gestoppt. Trump behauptet schon lange, dass Briefwahlen manipuliert werden, ohne Beweise dafür vorzulegen. Einen großen Feuerwehreinsatz hat es gestern Abend in Salzburg gegeben. In Waldsitzenheim ist bei dem Spanplattenhersteller Keindl ein Brand ausgebrochen, und zwar in einem Turm, in dem Altholz gelagert wird. Mehrere Feuerwehren und eine Drohneneinheit haben das Feuer in einer halben Stunde unter Kontrolle gebracht. Verletzte gibt es keine. Und sogar führende KI-Unternehmen und Entwickler haben zuletzt vor der Gefahr durch künstliche Intelligenz gewarnt, vereinzelt sogar davor, dass KI in nur wenigen Jahren die ganze Menschheit bedrohen könnte. Nicht ganz so kritisch sieht Michael Nentwich von der Akademie der Wissenschaften im ZIP2-Interview die Lage.
3: Ich bin mir sicher, dass sie einstweilen mittelfristig nicht so gefährlich ist, wie viele sagen. Also ich gehe überhaupt nicht davon aus, dass in 10 Jahren eine KI in der Lage wäre, die Welt zu beherrschen und alle Menschen umzubringen. Das ist, glaube ich, wirklich weit gefehlt. Aber es ist notwendig, dass wir sie einhegen, dass wir die Unternehmen auch tatsächlich an ihre Sorgfaltspflichten erinnern, dass sie also sich nicht einfach irgendetwas in die Welt hinaus schicken, was nicht geprüft ist. Und ich glaube, die letzten Beispiele, die wir das letzte halbe Jahr gehört haben, haben gezeigt, dass da viel Nachholbedarf ist. Aber meine Hoffnung ist, insofern bin ich doch optimistisch, dass die ganze Diskussion dazu führt, dass das Bewusstsein da etwas höher wird.
1: Und jetzt zum Wetter mit Thomas Wostal.
4: In den nächsten Stunden ist es noch frisch und stellenweise nebelig, aber tagsüber setzt sich heute bald in ganz Österreich die Sonne durch. Und mit der Sonne wird es warm, die Temperaturen steigen auf 20 bis 25 Grad, in Vorarlberg und in Tirol stellenweise bis zu 28. In 2000 Meter hat es zu Mittag zwischen 9 Grad auf der Rax und 15 in der Silvretta. Auch am Mittwoch wird es warm und in vielen Regionen scheint die Sonne. Im Westen zieht am Nachmittag eine Kaltfront auf mit Wolkenregen und vereinzelten Gewittern, und mit dem Regen kühlt es ab.
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1: Am Mikrofon ist Lorenz Wildner. Der ukrainische Präsident Zelensky hat Generalstaatsanwalt Kravtschenko entlassen. Kravtschenko hat bereits vergangene Woche seinen Rücktritt angekündigt, nachdem Korruptionsvorwürfe gegen seine Behörde bekannt geworden waren. Markus Langer berichtet.
2: In seiner Rücktrittserklärung hatte Kravtschenko die Vorwürfe als durch nichts belegt bezeichnet. Im Online-Dienst Telegram erklärte er, er befinde sich inzwischen im Ausland. Er wolle die internationalen Partner der Ukraine über die tatsächliche Lage innerhalb der Antikorruptionsbehörden sowie über Anzeichen einer unkontrollierten Konzentration von Einfluss durch sie informieren. Zugleich gab Kravtschenko bekannt, Strafanzeige gegen den Direktor der ukrainischen Antikorruptionsbehörde gestellt zu haben. Dieser habe amtliche Dokumente gefälscht. Vor knapp einer Woche hatten die Antikorruptionsbehörde und eine Spezialstaatsanwaltschaft mitgeteilt, ein Geldwäschenetzwerk aufgedeckt zu haben, das von einem Verantwortlichen im Büro des Generalstaatsanwalts geführt worden sei.
1: NATO-Kampfflugzeuge haben über Litauen Regierungsangaben zufolge eine Drohne abgeschossen. Präsident Nauseda bedankte sich bei den Einsatzkräften und betonte, dass man gemeinsam mit den NATO-Verbündeten den litauischen Luftraum verteidigen würde. Litauens Militärgeheimdienst legen nach Regierungsangaben Informationen vor, wonach Russland Angriffe auf kritische Infrastruktur in den baltischen Staaten erwägen könnte. Die USA streichen die Auflagen für Treibhausgasausstoß für Kohle- und Gaskraftwerke und nehmen damit wichtige Klimaschutzbestimmungen der Vorgängerregierung zurück. Die demokratische Vorgängerregierung unter Präsident Biden hatte es Stromkonzernen 2024 auferlegt, den Ausstoß von Kohlendioxid durch Kohlekraftwerke und neue Gasanlagen schrittweise um bis zu 90% zu senken. Umweltschützer wollen Trumps Entscheidung jetzt juristisch anfechten. Und aus Sicherheitsgründen müssen die Kinder von Prinz Harry und Herzogin Meghan kurz nach Beginn des neuen Schuljahres schon wieder Schule wechseln. Das berichten mehrere Medien übereinstimmend. Als Sicherheitsrisiko wurden demnach tägliche Pendlerei zur Schule im Berufsverkehr und die lange Fahrtstrecke von zu Hause der Familie genannt. Das waren die Nachrichten mit Lorenz Wildner.
3: Wenn Sie jetzt schon unterwegs sind, da könnte es nebelig sein. Der löst sich aber relativ zackig heute auf. Bis zu 25 Grad werden es und sonnig wird es auch. Jetzt in der Früh noch knackig kalt. In Papnerkirchen 7 Grad, Braunau meldet 10 Grad. In Steyr am Stadtplatz messen wir 12 Grad. Schauen wir noch kurz auf den Mittwochmorgen. Der wird am Anfang auch total sonnig und schön. Aber ab Mittag oder dann im Laufe des Nachmittags kommt eine Kaltfront zu uns nach Oberösterreich. Teilweise mit Regen und auch Gewitter. 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Nichts entdeckt, gute und vor allem sichere Fahrt.
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3: Ja, ich würde sagen, der Druck, der ist heute schon ein bisschen weg. Es ist nicht mehr der erste Schultag der Kinder oder der Enkel oder der erste Tag nach dem Urlaub. Es ist einfach ein stinknormaler Dienstag.

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1: 17:30 im Studio Christoph Kienast. Guten Morgen. In Garsten hat es möglicherweise einen Mord gegeben. Im forensisch-therapeutischen Zentrum Garsten ist ein 40-jähriger Insasse tot gefunden worden. Es wird wegen Mordes ermittelt. Hauptverdächtiger ist ein anderer Insasse, ein 63-jähriger. Beide Männer sind im Maßnahmenvollzug untergebracht gewesen. Sie werden als zurechnungsfähig, aber als gefährlich eingestuft. Ein 15-jähriger Schüler ist gleich am ersten Schultag bei einem Schulbusunfall verletzt worden. Der 48-jährige Buslenker ist in Leonding beim Ausfahren aus einem Kreisverkehr mit einem Auto zusammengestoßen. Dieser Zusammenstoß war so heftig, dass die Lenkerin des Autos von der Feuerwehr aus dem Auto befreit werden musste. Sie und der verletzte Schüler sind ins Krankenhaus gebracht worden. Am Welser Stadtrand beginnt ab heute eine der größten Autobahnbaustellen seit Jahren. Die Tunnel Neuzmühle und Steinhaus werden generalsaniert. Die A8, eine der wichtigsten Autobahnen des Landes, wird dafür von Wels Richtung Voralpenkreuz bis Sommer nächsten Jahres gesperrt. Das waren die Nachrichten aus Oberösterreich. Jetzt zum Wetter und Sophie Peras.
2: Heute Spätsommer in Oberösterreich. Bis zu 25 Grad werden es. Ganz viel Sonne ist da dabei. Und wenn Sie jetzt schon unterwegs sind, dann werden Sie merken, es ist teilweise ein bisschen nebelig. Zum Beispiel schaue ich mich das gerade an durch die Webcam in St. Florian. Dieser Frühnebel, der sollte sich aber dann auflösen. Wir schauen auf die aktuellen Temperaturen. Reichenau im Mühlkreis meldet 10 Grad, Vöcklabruck 8 Grad und in Schärding sind es jetzt gerade 11 Grad. Schauen wir noch kurz auf morgen, auf den Mittwoch. Da werden es bis zu 26 Grad. Auch am Vormittag wieder sehr, sehr spät sommerlich. Am Nachmittag dreht sich das Wetter aber dann. Da kommt eine Kaltfront, teilweise mit Regen und auch Gewittern. 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Sie haben es gerade in den Nachrichten auch schon gehört. Die Welser Westspange, die wird ab heute gesperrt. Und zwar betrifft das die Spurrichtung Voralpenkreuz und A1. Wann genau das heute passiert, ist noch nicht ganz klar. Das Radio Oberösterreich Verkehrsservice hat gerade die Info bekommen, dass der Frühverkehr bewusst noch abgewartet wird. Danach wird es aber ernst. Gute und vor allem sichere Fahrt.
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1: Die Morgengedanken kommen heute von Michael Georg Johann. Er ist Provisor in Kärnten.
2: Kontemplativ mitten in der Welt zu leben heißt, absichtslos da zu sein und zu begegnen. Die Haltung der Absichtslosigkeit ohne Verzweckung ist ein Qualitätsmerkmal der Liebe, wie wir sie bei zutiefst menschlichen und von Gott berührten Menschen finden können. Diese Haltung ist alles andere selbstverständlich. Und doch ist es gerade der in ihr entstehende Freiraum, der wahre Begegnung, Freundschaft und Liebe möglich werden lässt. Kleine Schwester Madeleine von Jesus war das ganz wichtig. Es geht nicht darum, irgendjemanden zu bekehren oder zu verändern. Es geht auch nicht darum, irgendein noch so gutes Werk aufzubauen. Die kleinen Schwestern entsagen sich so bewusst des aktiven, nach außen gehenden pastoralen und sozialen Einsatzes. Es gilt, absichtslos da zu sein, das Leben zu teilen und unspektakulär und zugleich kostbarst das Apostolat der Freundschaft zu leben. So wie Gott uns in Jesus Christus in absichtsloser Liebe begegnet, die Ja sagt zu unserem Leben als Ganzem in Freude und Leid, Gesundheit und Krankheit, im Guten und Bösen, so mögen auch wir in dieser Liebe wachsen und reifen. Es gilt das für jeden und jede von uns. Wenn ich heute meinem Mitmenschen begegne, kann ich das üben. Vielleicht nehme ich mir, und wenn es auch nur für einen Augenblick lang ist, Zeit, in der nicht die Aufgabe, dieser oder jener Zweck, und sei er noch so bedeutsam, an erster Stelle ist, sondern der Mensch, dem ich gerade begegne.

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so wunderbar entspannt in den Dienstag mit Lou Reed. Das ist die beste Musik hier in Radio Oberösterreich. Schönen guten Morgen mit einem Cappuccino Bellissimo. Eros Ramazzotti zum Aufstehen um 8 vor 6. Guten Morgen.

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2: Am Mikrofon ist Lorenz Wildner. Guten Morgen. In Litauen haben Kampfjets der NATO eine Drohne abgeschossen. Das hat Präsident Nausėda bekannt gegeben. Medienberichten zufolge stammt sie aus Belarus. Offiziell bestätigt ist das aber nicht. Ansgar Gersmann.
3: Die Drohne ist in einer ländlichen Region Litauens nahe des Kaunassees im Zentrum des Landes niedergegangen. Das berichtet der öffentlich-rechtliche Sender Litauens und beruft sich dabei auf das Krisenmanagementzentrum. Der Präsident dankt den Verbündeten für den Einsatz. Angesichts der zunehmenden Aggression Russlands gegen die Ukraine sei eine solche Einsatzbereitschaft für die Region von entscheidender Bedeutung, schreibt Gitanas Nausėda auf X. Litauen gehört mit Estland und Lettland zu den vehementesten Unterstützern der Ukraine. Alle drei Länder haben im Zuge des Ukraine-Krieges immer wieder das Eindringen von Drohnen in ihren Luftraum gemeldet. Die NATO hat im Zuge des russischen Angriffskrieges gegen die Ukraine ihre östliche Flanke verstärkt.
2: Nur 2 Wochen nach dem Tod eines 17-jährigen Häftlings in der Justizanstalt Klagenfurt steht erneut ein Häftling unter Mordverdacht. Ein 40-Jähriger ist gestern am Nachmittag im forensisch-therapeutischen Zentrum Garsten tot aufgefunden worden. Er soll von einem 63 Jahre alten Insassen vorsätzlich getötet worden sein. Ob und allenfalls weswegen es zwischen den Insassen zu einem Streit gekommen war, wird derzeit erhoben. Das EU-Parlament ist in die erste Sitzungswoche nach der Sommerpause gestartet. Es beschäftigt sich heute vor allem mit den Folgen des Sommers. Aus Brüssel, Verena Sophie Meyer.
4: Die extreme Hitze kommt heute zurück in den Plenarsaal. Die Abgeordneten in Straßburg ziehen Bilanz über tausende hitzebedingte Todesfälle, über verheerende Waldbrände und die Ernteausfälle durch Hitze und Dürre. In Österreich genauso wie in Spanien, Frankreich oder auch Deutschland. Wir werden deshalb Forderungen hören nach mehr Unterstützung für Landwirte oder auch Hitzeschutzpläne für Städte. Am Nachmittag geht es dann um die Grenzkrise in Ceuta und die massenhaften Grenzübertritte aus Marokko. Dahinter steht die größere Frage, wie die EU reagieren soll, wenn Migration gezielt eingesetzt wird, um eine Außengrenze unter Druck zu setzen. Beide Themen dürften dann auch morgen eine Rolle spielen, wenn EU-Kommissionspräsidentin Ursula von der Leyen hier in Straßburg ihre Rede zur Lage der Europäischen Union hält.
2: Vor kurzem sind in Los Angeles die Emmy Awards vergeben worden, der bedeutendste Fernsehpreis der USA. Mit insgesamt 14 Emmys hat die Horror-Comedy-Serie Widow's Bay mehr Auszeichnungen als je zuvor eine Serie in der Comedy-Kategorie gewonnen. Als beste Dramaserie wurde wie schon im Vorjahr das düstere Krankenhausdrama The Pitt prämiert. Das waren die Nachrichten mit Lorenz Wildner.
5: Und wir schauen weiter zum Oberösterreich-Wetter für diesen Dienstag.
6: Und da schaut's, wird heute sehr, sehr sommerlich. Also es ist nochmal Sonnenbrillenwetter, wenn man so will. Bis zu 26 Grad werden's heute jetzt. Eventuell noch ein bisschen nebelig, aber das löst sich auf. Wir schauen auf die aktuellen Temperaturen. Linz meldet 12 Grad. In Kremsmünster beim Stift sind's auch 12 Grad. Weizenkirchen meldet 9 Grad. Und dann schauen wir noch kurz auf den Mittwochmorgen. Der startet auch wieder spätsommerlich, aber dann am Nachmittag dreht sich das Wetter. Es kommt eine Kaltfront nach Oberösterreich und da kann dann Gewitter und auch Regen dabei sein.
5: 6:03 Uhr, wir schauen auf die Straßen in Oberösterreich.
6: Da schaut es jetzt aktuell noch gut aus. Ich habe noch was für Sie, was später interessant sein könnte. Die Welser Westspange, die wird ab heute gesperrt. Aktuelles Update, so wie es jetzt ausschaut, ab 7 Uhr. Und zwar betrifft das die Spur Richtung Voralpenkreuz und A1. Der erste Teil vom Frühverkehr, der wird, wie gesagt, noch abgewartet. Ab 7 Uhr soll es dann gesperrt sein. Gute und vor allem sichere Fahrt.
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5: Und mit Disco-Funk aus den 70ern mit Earth, Wind and Fire. Wir haben Cindy Lauper mit dabei und den Josch aus Österreich. Hier ist die beste Musik zum Aufstehen. Starten's gut rein. Es ist September-Halbzeit, der 15. Rein geht's.

0: Guten Morgen Oberösterreich um 11 Minuten nach 6. Oh, sonnig, perfekt, spätsommerlich heute. Wie viel Grad kriegen wir?
1: Ja, so um die 26 werden schon.
0: Puh, also wenn es Zeit haben.
1: Fein.
0: Optimal fürs Garteln draußen, wenn es noch ein bisschen Zeit haben für die Blumenzwiebeln zum Beispiel, weil das schöne Frühling.
1: Ha, da wird jetzt gesät. Jetzt ist die Zeit, dass man das checkt. Radio Oberösterreich-Reporterin Isabella Miniberger.
2: Tulpen, Narzissen, Krokusse, Kaiserkronen. Diese Zwiebeln gibt's jetzt in den Gartengeschäften. Und der Boden, der ist noch warm. Jetzt legt man die Zwiebeln ein und das Pflanzen ist wirklich kein Hexenwerk. Da sucht man sich einen sonnigen bis halbschattigen Platz, lockert die Erde auf und dann gibt's eine Faustregel. Die Zwiebel etwa 2 bis 3 Mal so tief setzen, wie die Zwiebel hoch ist, Spitze nach oben, Erde drauf und dann darf die Zwiebel in aller Ruhe den Winter verschlafen. Im Frühling treiben die Zwiebeln aus. Noch ein Tipp, wer ein Problem mit Mäusen im Garten hat, der nimmt am besten Narzissen und Märzenbecher, weil die schmecken den Mäusen nicht.
0: Alles klar, aber was ich nicht gewusst habe, so tief rein die Zwiebel, also 2 bis 3 Mal so tief wie die Zwiebel ist, da gehört, die gehört schon ein bisschen tiefer in den Ding rein, in den Boden. Ja, und dann haben sie im Frühjahr was davon. Das ist natürlich schön.
1: Ein Investment in die Zukunft,
0: ganz
1: wenn man
0: genau
1: so will.

0: 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Ab geht's in den Dienstag mit Albert Hammond in Radio Oberösterreich. Gleich.
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0: Power Song. Albert Hammond um 7:08. Heute gibt's ja für Kinder und Enkel schon zum ersten Mal die richtig große neue Jausenbox mit, oder? Am zweiten Schultag ist alles schon ein bisschen ernster.
1: Oder ein bisschen entspannter, weil es nicht mehr so stressig ist wie am ersten Tag. Da ist keiner mehr so nervös, jeder weiß schon, wo er sitzt, oder?
0: Ja, aber stundenlang gibt's jetzt dann auch bald
1: einmal. Gefährlich, gefährlich.

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2: 6:30, der Überblick. Mordalarm in Garsten. Ein Insasse des forensisch-therapeutischen Zentrums ist getötet worden. Die Welser Westspange wird in einer halben Stunde gesperrt. Das Wetter wird heute spätsommerlich. Im Studio Christoph Kienast. Guten Morgen. Schon wieder gibt es Mordermittlungen nach dem Tod eines Häftlings in Österreich. Im forensisch-therapeutischen Zentrum Garsten ist gestern Nachmittag ein 40-jähriger Insasse tot aufgefunden worden. Hauptverdächtiger ist ein 63-jähriger Mithäftling. Isabella Köck mit einem Überblick, was bisher über diesen Fall bekannt ist.
3: Der 63-Jährige soll den Mann vorsätzlich getötet haben. Wie, ist noch unklar. Auch Informationen zur Tatwaffe gibt es aktuell noch nicht. Das Landeskriminalamt ermittelt wegen Mordverdachts. Beide Männer sind im sogenannten Maßnahmenvollzug untergebracht. Sie gelten zwar als zurechnungsfähig, sind aufgrund schwerwiegender psychischer Störungen aber als gefährlich eingestuft. Der Fall sorgt auch deshalb für Kritik, weil erst vor 2 Wochen ein Häftling in der Justizanstalt Klagenfurt getötet worden sein soll. Volksanwältin Gabriela Schwarz von der ÖVP verweist jetzt auf Personalmangel in Garsten. Nachts und von Freitag bis Sonntag sei dort kein psychiatrisches Fachpersonal vor Ort.
2: Ein 15-jähriger Schüler ist gleich am ersten Schultag bei einem Schulbusunfall verletzt worden. Der Buslenker ist in Leonding beim Ausfahren aus einem Kreisverkehr mit einem Auto zusammengestoßen. Dieser Zusammenstoß war so heftig, dass die Lenkerin des Autos von der Feuerwehr aus dem Fahrzeug befreit werden musste. Sie und der verletzte Schüler sind ins Krankenhaus gebracht worden. Am Welser Stadtrand beginnt ab heute eine der größten Autobahnbaustellen seit Jahren. Die Tunnel Neuzmühle und Steinhaus werden generalsaniert. Die A8, eine der wichtigsten Autobahnen des Landes, wird dafür in etwa einer halben Stunde von Wels Richtung Voralpenkreuz bis Sommer nächsten Jahres gesperrt. Silke Langeder mit einem Überblick.
4: Das Problem ist, dass die Tunnel Neuzmühle und Steinhaus an der Innkreisautobahn elektrisch noch nicht dafür ausgerüstet sind, dass man sie in beide Richtungen befahren kann. Deshalb muss die Autobahn Richtung Süden gesperrt werden. Bis Ende Juni nächsten Jahres werden die Arbeiten dauern. Im Sommer wird dann Pause gemacht. Ab Herbst 2027 wird weitergebaut. Da wird es in jede Richtung eine Fahrspur geben. Eine Totalsperre braucht es dann nicht mehr. In Summe investiert die ASFINAG 110 Millionen Euro im Raum Wels.
2: Ja, und dieses Thema lässt in Wels schon die Wogen hochgehen, zum Beispiel in der Stadtpolitik. Die ÖVP wird im Gemeinderat nächste Woche einen Dringlichkeitsantrag einbringen und will prüfen lassen, ob die Dauer der Sperre verkürzt werden kann. Live bei mir im Studio ist jetzt unsere ORF Radio Oberösterreich Verkehrsexpertin Sophie Perras. Sophie, was heißt diese Totalsperre denn, wenn ich im Raum Wels in der nächsten Zeit mit dem Auto unterwegs bin?
5: Naja, also wer aus der Stadt heraus über die Autobahn Richtung Voralpenkreuz will, müsste zuerst über den Knoten Heid fahren, um dann wieder Richtung Sattlet zu kommen. Und viele werden diesen Umweg einfach vermeiden und auf die Bundesstraßen und auf das Stadtgebiet ausweichen. Lastwagen dürfen das ja eigentlich nicht, aber die Frage ist, ob man das über so einen langen Zeitraum überhaupt kontrollieren kann. Für Wels ist das wirklich eine sehr, sehr schwierige Lage, vor allem, weil 2027 ja dort auch die Landesgartenschau stattfinden wird. Die Stadt hat da schon angekündigt, am Stadtrand, im Westen und auch im Norden große Parkplätze zu bauen. Wie gut das dann alles funktioniert, das werden wir uns dann wohl langfristig anschauen müssen.
2: Wir halten Sie jedenfalls in den Nachrichten und im Verkehrsservice auf dem Laufenden. Jetzt noch zu einer ganz aktuellen Studie des Landwirtschaft- und Umweltministeriums, an der noch gearbeitet wird. Erste Zwischenergebnisse zeigen, es gibt immer öfter Starkregen. Bei kurzen, lokalen Niederschlägen fällt heute im Schnitt rund 15% mehr Regen als noch vor 30 Jahren. Dadurch steigt die Gefahr von Überschwemmungen, besonders abseits großer Flüsse. Expertinnen und Experten empfehlen deshalb mehr Hochwasserschutz und Eigenvorsorge. Ja, von Starkregen oder gar Hochwasser ist heute zum Glück nichts zu sehen. Sophie, auf welches Wetter können wir uns heute einstellen?
5: Spätsommer haben wir heute in Oberösterreich. Bis zu 25 Grad, kein Regen und keine Wolken in Sicht, auch wenn sie jetzt gerade unterwegs sind und es noch ein bisschen nebelig ist. Das sollte sich bald auflösen. Wir schauen auf die aktuellen Temperaturen. Mondsee sind es 10 Grad, in Ried im Innkreis sind es knappe 10 Grad und St. Wolfgang meldet schon 11 Grad. Wir schauen noch kurz auf morgen, auch da starten wir hochsommerlich in diesem Mittwoch. Am Nachmittag dreht sich das Wetter dann und dann kommt eine Kaltfront zu uns nach Oberösterreich und da kann es dann schon regnen und auch gewittern.
6: Es ist 6.35 Uhr. Naja, schau mal auf die A8. Wie ist das jetzt mit der Sperre?
5: Das dauert jetzt tatsächlich noch eine halbe Stunde, aber die A8, die Innkreisautobahn, also die Welser-Westspange, ist Richtung Knoten Voralpenkreuz wegen Sanierungsarbeiten eben dann gesperrt. Die Sanierungsarbeiten, die werden in den Tunneln durchgeführt und das Ganze, das wird wirklich bis Juni 2027 dauern. Dann schauen wir noch auf den aktuellen Frühverkehr und zwar auf die B3, die Donaustraße Richtung Linz. Da brauchen Sie vor Mauthausen aktuell 10 Minuten. Länger. Gute und vor allem sichere Fahrt.
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Die großen, schönen Klassiker, Rocky Sharp and the Replays und die Welthits mit Aha. Das ist die beste Musik in Radio Oberösterreich. Ihr Dienstag in der Früh, guten Morgen, es ist 8 nach halb 7.

0: Guten Morgen, Oberösterreich. 6.42 Uhr ist es. Hier ist Radio Oberösterreich. Wer darf denn eigentlich in Ihr Handy schauen? Wer hat denn den Code und wer darf sich da im Handy so umschauen bei Ihnen?
1: Ha, darf Ihr Schatz da einfach rein und ein bisschen schnüffeln? Wer hat Geheimnisse, ist eigentlich die große Frage.
0: Ja, genau.
1: Radio Oberösterreich-Reporter Michael Klaffenberg hat das in Linz getestet.
2: Nein, das Handy gebe ich nicht her. So wie ein Tagebuch gebe ich auch nicht her.
3: Mein Partner hat meinen Code, weil ich habe überall den gleichen und den kennt er. Aber er macht es nicht. Das ist das andere. Ich würde ihn schauen lassen, aber er macht es nicht.
0: Sind Sie sich da sicher?
1: Geheim.
0: Aber das ist ja, das will man alles wissen. Würde ich wirklich wissen, wie meine Frau mit ihrer besten Freundin schreibt.

0: Guten Morgen, es geht in einen superschönen Spätsommertag heute in Oberösterreich. Noch einmal richtig warm, was ist drin?
1: 26 Grad.
0: 26 Grad. Wahrscheinlich ist es so, dass man sagen kann, also bei so schönem Wetter kommen wir nicht mehr zusammen, heuer.
1: Wahrscheinlich nicht, nein, stimmt.
0: Guten Morgen.

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5: Am Mikrofon ist Lorenz Wildner. Einen schönen guten Morgen. Immer mehr Fachleute warnen vor der rasanten Entwicklung von künstlicher Intelligenz. Die Bundesregierung will deshalb eine neue KI-Strategie ausarbeiten, denn die bisherige ist veraltet, wie Eva Haslinger berichtet.
6: Die derzeit vorliegende KI-Strategie wurde vor 5 Jahren vorgestellt und war eigentlich bis 2030 angelegt. Aber sie ist jetzt schon in die Jahre gekommen und nicht mehr aktuell. Digitalisierungsstaatssekretär Alexander Pröll, ÖVP.
7: Die Strategie wurde erarbeitet, wo es ChatGPT noch nicht gab. Und wir sehen einfach einen exponentiellen Anstieg an Innovationen, an Neuerungen. Und dem müssen wir auch gerecht werden und überlegen, wie können wir die Vorteile für Österreich nutzen.
6: Was genau sich gegenüber der aktuellen Strategie ändern soll, lässt Pröll offen. Fix ist für ihn aber eines, es muss schnell gehen.
7: Aus meiner Sicht muss das noch dieses Jahr passieren, weil es einfach eine extreme Geschwindigkeit an den Tag gelegt wird und darum werden wir dieses Jahr noch die Antworten geben.
6: Ebenfalls noch heuer soll eine neue KI-Behörde geschaffen werden. Sie soll den Markt überwachen.
5: Russland und die Ukraine wollen nach Darstellung von US-Präsident Trump auf Angriffe auf Energieanlagen verzichten. Das schreibt Trump auf seiner Online-Plattform Truth Social. Weder Kiew noch Moskau haben bisher offiziell auf Trumps Erklärung reagiert. Die Ukraine ist in den vergangenen Monaten selbst schwere Angriffe gegen die russische Erdölindustrie geflogen und hat damit zeitweise für Engpässe auf dem Treibstoffmarkt in Russland gesorgt. Der österreichische Fußballbund ÖFB will nach der WM einen Umbruch einleiten. 9 neue Spieler sind im Kader von Ralf Rangnick. Auch ein neuer Sportdirektor wird gesucht. Dessen Anforderungsprofil soll aber erst ausgearbeitet werden. Daniel Kulowitz.
8: Das Ganze wird keine Hauruck-Aktion werden. Man wolle sich bei der Suche nach einem neuen Sportdirektor bis Jahresende Zeit lassen. Die Person werde ohne Freundalwirtschaft gesichtet und soll eine Scharnierfunktion zwischen Breitenfußball, Bundesliga und Nationalmannschaften werden, so ÖFB-Boss Josef Pröll.
9: Ich halte nichts mehr davon, von Netzwerken und anderen Dingen Zurufe zu bekommen, wer denn aller sich etwas verdient hätte oder nicht. Wir brauchen in dieser Position ein Profil aus dem Kernbereich des Fußballs und dazu die beste Person.
8: Namen oder Favoriten wollte Pröll vorerst keine nennen.
9: Wir werden auf einige auch zugehen, die wir für interessant finden. Und wir werden uns nicht dagegen verwehren, dass Menschen kommen und sagen, es interessiert dieser Job.
8: Das Netzwerk von Ralf Rangnick werde man anzapfen und möglicherweise auch einen Headhunter hinzuziehen. Bei der Nationalität wolle man sich nicht einengen lassen.
5: Die Horror-Comedy-Serie Widow's Bay und das Krankenhausdrama The Pitt sind die großen Gewinner bei den Emmy Awards. Widow's Bay erhält 14 Auszeichnungen, darunter für die beste Comedy-Serie und den besten Hauptdarsteller. Ein neuer Rekord für eine Comedy-Serie. Als beste Dramaserie wurde wie schon im Vorjahr The Pitt prämiert. Die Emmys sind die bedeutendsten Fernsehpreise in den USA. Das waren die Nachrichten mit Lorenz Wildner.
10: Und dann schauen wir zum Oberösterreich-Wetter. Es geht in vielleicht den letzten Sommertag für dieses Jahr.
11: Letzte Runde, Schleuderrunde. Na, bis zu 25 Grad werden es heute. Der Himmel blau und wolkenlos. Wir schauen auf die aktuellen Temperaturen. Sie werden es merken, es ist gerade noch ziemlich frisch in Oberösterreich. 9 Grad in Ostermitting. Aspach meldet 8 Grad. Im Mondsee sind es knapp 10 Grad. Und wir schauen noch kurz auf den Mittwochmorgen. Da werden es sogar bis zu 27 Grad. Morgen wird aber der Zwiebellook das, was Sie vielleicht tragen sollten. Am Nachmittag dreht es sich nämlich dann komplett und da kommt eine Kaltfront mit Regen und Gewitter auf Sie zu. Und dann bleibt es, so wie es jetzt ausschaut, die ganze Woche bleiben so die Höchstwerte bei maximal 20 Grad.
10: 7.03 Uhr, wir schauen auf die Straßen in Oberösterreich.
11: Wir schauen auf die B3, die Donaustraße Richtung Linz. Vor Mauthausen brauchen Sie 10 Minuten länger. Und die A8, die Ingress-Autobahn, die ist jetzt Richtung Knoten Voralpenkreuz zwischen Wels-West und dem Knoten Voralpenkreuz gesperrt. Und zwar bis Juni. Das Ganze ist so wegen Sanierungsarbeiten in der Tunnelkette. Der Verkehr, der wird aktuell über die A25, den Knoten Haid und die A1 umgeleitet. Und das Ganze dauert wirklich bis Juni 2027.
10: Also 10 Monate einfach mal gesperrt.
11: Ja, gut, dann vor allem sichere Fahrt.
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10: Na, dann zählen wir den Umberto Tozzi ein mit 1, 2, 3, 4 und rein mit der besten Musik in diesen Dienstag. Außerdem dabei Starship, der Kurt Ostmann.
11: Sehr gut.
10: Das ist ein Start für Sie in den 15. September. Guten Morgen, Oberösterreich.
11: Guten Morgen.
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0: Schönen guten Morgen Oberösterreich, um 7:12 am Dienstag. In allerletzter Sekunde haben zwei Polizisten eine Frau vor dem Ertrinken gerettet in Fraham im Bezirk Everding. Und die Polizisten haben dafür jetzt eine besondere Auszeichnung bekommen. Sie sind die Ersthelfer des Jahres. Es war ein dramatischer Einsatz Anfang des Jahres im Februar. Sophie, was ist da genau passiert?
1: Boah, also das war wirklich heftig. Eine Frau ist in der Nacht mit ihrem Auto kopfüber in einem Bach gelandet. Sie hat ihren Gurt nicht aufbekommen und das Wasser ist angestiegen. Und diese zwei Polizisten vom Posten Everding, die sind zu dieser Unfallstelle gekommen.
0: Einer davon, Revierinspektor Alexander Meyer.
2: Ich bin gleich zu dem Auto hin, ins Wasser. Und zu dem Zeitpunkt bin ich aber eigentlich davon ausgegangen, dass da in dem Auto keiner mehr am Leben ist. Weil man hat keinen einzigen Schrei, ich gehört nichts. Und wie ich dann zum Auto umgekommen bin, haben alle Tieren zurückgewiesen und ich war aus dem Inneren, wenn ich reingehört. Natürlich panisch um Hilfe. Da hab ich dann probiert, die Autotür zum Aufreißen. Es ist aber nicht gegangen, weil die auf der Fahrerseite, die ist schon komplett versunken gewesen im Wasser und die Beifahrerseite ist so im Schlamm drin gesteckt, dass die Tür nicht aufgegangen ist. Ja, und durch mehrmaliges Probieren und Anreißen an derer Tier habe ich es dann doch aufgebracht, dass ich so einen Spalt mit 15, 20, 30 cm zusammengebracht habe. Und durch den Spalt habe ich mich dann reinzwängen können ins Auto.
0: Und den Gurt durchgeschnitten und so weiter. Es war ein Wettlauf mit der Zeit.
2: Ja, man kriegt einen massiven Stress, gell. Also es ist das Wasser wirklich bis 10 cm unter die Decken vom Auto gestanden. Dann kommt dazu, dass zu derer Zeit komplett finster war. Also das Licht von meiner Taschenlampe war das Einzige, mit dem was wir gereicht haben.
0: Es war finster und das in einem Bach im Winter.
1: Richtiger Albtraum. Boah.
0: Saukalt natürlich auch alles. Und zum Glück alles mit einem Happy End. Und die zwei Ersthelfer, Revierinspektor Alexander Meyer und Gruppeninspektor Markus Edelbauer von der Polizei Everding, erhalten dafür den ORF Verkehrs Award. Ersthelfer des Jahres. Wir gratulieren und danken für den bedingungslosen Einsatz.
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0: Guten Morgen Oberösterreich um 7.24 Uhr, 6 vor halb 8 ist es. Heute wäre so der Tag, wo Sie mit dem Radl wirklich gut unterwegs sind in die Arbeit, also mit dem Fahrrad. Jetzt natürlich in der Früh mit Jackerl, oder?
1: Ja, zum Beispiel Kremsmünster zwar schon sonnig, aber knackige 12 Grad mit Fahrtwind.
0: Also vielleicht sogar das Stirnband unter dem Helm, ja. Aber nachmittags mit Rückenwind nach Haus, wenn es warm ist, das tut sicher gut. Das ist ein herrlicher Dienstag heute. Guten Morgen mit Radio Oberösterreich.
1: Guten Morgen.

0: immer wieder gern gehört, die großen Klassiker. Die Everly Brothers in Radio Oberösterreich um 8:04. Und beste Musik heißt auch, da geht eine Runde Schmacht mit Rod Stewart.
1: Vor allem am Dienstag so bald in der Früh,
0: na,
1: oder?
0: Na klar. Mal nur kurz in den Polster kuscheln.
1: Oder in den Bademantel mit dem Kaffee in der Hand.

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3: 7:30, der Überblick. Toter Insasse im forensisch-therapeutischen Zentrum Garsten. Es wird wegen Mordes ermittelt. Es gibt immer öfter lokalen Starkregen. Das zeigt eine aktuelle Studie. Das Wetter wird heute spätsommerlich. Im Studio Christoph Kienast. Guten Morgen. Im forensisch-therapeutischen Zentrum Garsten ist ein 40-jähriger Insasse tot aufgefunden worden. Ein 63-jähriger Mithäftling steht unter Mordverdacht. ORF-Reporterin Isabella Köck, guten Morgen. Du recherchierst zu diesem Fall. Was weiß man bisher darüber, was dort passiert ist?
4: Ja, noch sind viele Details offen. Was wir bisher wissen, der 40-jährige Häftling ist gestern Nachmittag tot aufgefunden worden. Das Landeskriminalamt ermittelt gegen einen 63-jährigen Mithäftling wegen Mordverdachts. Beide Männer sind im sogenannten Maßnahmenvollzug untergebracht, also für Straftäter, die zwar zurechnungsfähig sind, aufgrund einer schweren psychischen Störung, aber als gefährlich gelten. Wie der 40-Jährige ums Leben gekommen ist und was der Auslöser gewesen sein könnte, wird noch ermittelt.
3: Jetzt ist ein forensisch-therapeutisches Zentrum ja trotzdem eine Art Gefängnis. Wie kann das sein, dass man dort offenbar an eine Tatwaffe für einen Mord kommt?
4: Ja, diese Frage stellen sich viele, aber es ist kein Einzelfall. Erst vor rund 2 Wochen soll außerdem ein Häftling in der Justizanstalt Klagenfurt von einem Mithäftling getötet worden sein. Volksanwältin Gabriela Schwarz von der ÖVP kritisiert jetzt die Personalsituation in Garsten. Nachts und auch von Freitag bis Sonntag sei dort kein psychiatrisches Fachpersonal vor Ort.
3: Jetzt zu einem Problem, das in vielen Innenstädten nicht mehr zu übersehen ist. Obdachlosigkeit ist längst kein Problem mehr, das nur im Winter sichtbar wird. Die Linzer Notschlafstelle ist mittlerweile auch im Sommer fast voll. Die Teuerung und hohe Mieten verschärfen die Situation und machen es gleichzeitig immer schwieriger, aus der Obdachlosigkeit wieder herauszukommen. Mehr von Daniela Dahlke.
5: 59 Betten gibt es in der Linzer Notschlafstelle. Zuletzt waren im Schnitt rund 50 belegt. Deutlich mehr als früher außerhalb des Winters. Die Notschlafstelle ist die letzte Zuflucht für Menschen, die sonst auf der Straße schlafen müssten. Oft führen mehrere Schicksalsschläge in die Obdachlosigkeit. Dazu kommt aber zunehmend die Teuerung und da vor allem der teure Wohnungsmarkt, etwa wenn ein Mietvertrag ausläuft.
6: Der Wohnungsmarkt ist wirklich eine Herausforderung für Menschen, die jetzt eher schlecht verdienen, wo es dann auf einmal nicht mehr die Möglichkeit haben, eine Ersatzwohnung auf die Schnelle zu bekommen und dann in die Wohnungslosigkeit hineinrutschen.
5: Sagt Martin Tiefenthaler vom Sozialverein B37 in Linz. Kritik übt er außerdem an den strengeren Regeln bei der Sozialhilfe. Werden Leistungen gekürzt oder Anträge verzögern sich, könne im schlimmsten Fall auch das in die Obdachlosigkeit führen. Teilweise müsse der Verein mit Spenden einspringen.
3: Und wir haben einen Obdachlosen in Linz begleitet. Eine Reportage über das Leben auf der Straße sehen Sie in Oberösterreich heute um 19 Uhr in ORF 2. Am Welser Stadtrand beginnt ab heute eine der größten Autobahnbaustellen des Landes. Die Tunnel Neuzmühle und Steinhaus werden generalsaniert. Die A8, eine der wichtigsten Autobahnen des Landes, wird dafür von Wels Richtung Voralpenkreuz bis Sommer nächsten Jahres gesperrt. In der Nachbargemeinde, das schüttet es. Bei einem selbst daheim ist es trocken. Starkregenereignisse sind immer öfter lokal sehr stark. Das zeigt die Zwischenbilanz einer aktuellen Studie im Auftrag des Landwirtschafts- und Umweltministeriums. Michael Buchmeier hat sich diese bisherigen Ergebnisse angeschaut.
7: Auch wenn in Oberösterreich Starkregenereignisse im Sommer eher Mangelware waren, bundesweit liegen die Niederschlagsmengen bei solchen Ereignissen im Durchschnitt um rund 15% höher als noch vor 30 Jahren. Maximilian Sterz, Meteorologe bei der Geosphere Austria.
0: Ja, im Prinzip kann man das schon auch auf Oberösterreich übertragen. Wenn es zu Starkregen kommt, dann wird es auch stärker als wie früher. Das heißt, zum einen mehr Niederschlag, der dann bei einem Ereignis fällt und auch zum Teil in kürzerer Zeit. Der grobe Trend, der ist da recht eindeutig.
7: Die Gefahr lokaler Überschwemmungen steigt dadurch. Und punktgenaue Prognosen gewinnen in Zukunft noch stärker an Bedeutung.
0: Vor allem bei den kurzzeitigen Starkregenereignissen, also bei Gewittern, da gibt es ja oft nur eine sehr kurze Vorwarnzeit, weil die auch relativ plötzlich auftreten. Umso wichtiger, dass man da eine gute Vorhersage hat und sich entsprechend vorbereiten kann.
7: Große Flüsse wie etwa die Donau würden nicht unmittelbar auf Starkregenereignisse reagieren. Rund 200 Messstationen mit voneinander unabhängigen Systemen sind für die Studie herangezogen worden.
3: Ja, Starkregen ist beim Wetter heute zum Glück nicht in Sicht. Sophie, auf welches Wetter können wir uns heute einstellen?
8: Es bleibt trocken, kein Tropfen. Wir schauen durch die Webcam Richtung Schafberg und da sieht man ganz gut Richtung Wolfgangsee runter. Da ist noch eine dicke, dicke Wolkenschicht. Der Mondsee dafür schon komplett klar oder auch beim Attersee keine einzige Wolke mehr. Und das soll heute auch wirklich so bleiben. Also es reißt auf und es wird sehr, sehr sonnig und warm mit bis zu 26 Grad. Vor dem Stift in Kremsmünster sind jetzt gerade schon 12 Grad. Vöcklabruck meldet 8 Grad und Sonne und auch in Wolfseck ist es bei 15 Grad sehr, sehr sonnig. Morgen am Mittwoch wird es dann sogar noch eine Spur heißer mit bis zu 27 Grad. Aber, und das ist jetzt wirklich ein großes Aber, ab dem Nachmittag dreht es sich dann. Also da wirklich nicht täuschen lassen, in der Früh einen Schirm einstecken. Da soll es nämlich dann wirklich regnen und auch gewittern und abkühlen.
9: 7.36 Uhr. Was tut sich auf den Straßen in Oberösterreich?
8: Ja, einiges. Also ich sehe viele rote Staulinien durch Oberösterreich. Es sind zwar keine längeren Verzögerungen dabei, aber immerhin ein bisschen was, zum Beispiel durch Heid Richtung Umfahrung Traun oder auch vor dem Knoten Linz Richtung Norden, also Richtung Mühlviertel rauf oder auch auf der B3 der Donaustraße Richtung Mauthausen vor Mauthausen und da brauchen sie aktuell 10 Minuten mehr Fahrzeit. Wir schauen auch direkt noch auf die A8, die Innkreisautobahn Richtung Voralpenkreuz zwischen Wels West und dem Knoten Voralpenkreuz. Die ist seit gut einer halben Stunde gesperrt und zwar wegen Sanierungsarbeiten in der Tunnelkette. Der Verkehr, der wird über die A25, den Knoten Heid und die A1 umgeleitet und das Ganze, das dauert wirklich bis Juni 2027. Gute und vor allem sichere Fahrt.
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0: Guten Morgen, locker und lässig in den Spätsommertag um 7:45. Das machen wir gemeinsam mit Ihnen mit einem uroberösterreichischen Musikstil. Hier ist der weltberühmte, gemütliche Reggae aus Linz und Steyr.
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0: Mit den Burschen von der Volkshilfe. Gleich in voller Länge.
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0: Guten Morgen, es ist 8:09, hier ist Radio Oberösterreich, Dienstag in der Früh. Sie haben es auf Ihrem Handy vielleicht schon mitbekommen, absoluter Trend ist gerade im Internet, sich selbst in die 80er zurückzubeamen mit einem KI-Foto.
1: Ah ja, habe ich auch schon gesehen. So cool.
0: Viele haben es auch als Profilbild schon. Das Blöde ist nur, wenn Sie mindestens so alt sind wie ich, dann schauen Sie das an und sagen, ja, genau so haben wir ausgeschaut damals.
1: Geht nicht wirklich doch. Ernsthaft?
0: Ja. Wer nicht dabei war, weiß es nicht. Aber viele sagen, ja genau.
2: Die Faradiba-Frisur, das ist doch Bierde. Wenn ich mir jetzt die Fotos anschaue, die Schwarz-Weiß-Fotos, alle haben diese tupierte Frisur gehabt.
3: Längere Haare, ein paar Koteletten natürlich. Aber die Jeans hat man früher schon getragen und auch Jeansjacken hat man getragen. Aber es war irgendwie cooler, würde ich sagen.
4: Die Dauerwelle auf jeden Fall, Fokuhila und Modern Talking.
1: Gescheit schneidig.
0: Aber das ist wirklich was Schneidiges, tatsächlich. Ich meine, die Jeansjacken, die ist ja immer noch oder eben wieder total trendig.
1: Cool.
0: Aber eine witzige Geschichte, das ist auf jeden Fall. Und vor allem so junges Gemüse, wenn sich das so zurückbeamt.
1: Meinst du es nicht, oder was?
0: Ja, hast du schon Dauerwelle ausprobiert?
1: Hallo, ich habe Locken, ich brauche keine Dauerwelle, Joe. Wenn ich eine Dauerwelle habe, dann
0: aber zumindest KI-Fotomäßig. Einfach einmal eine schneidige Frisur, das wär's,
1: genau.
0: Ne?

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2: Schönen guten Morgen. Leichte Beruhigung für Erdöl. Die Sorte Brent sank gestern im Tagesverlauf wieder etwas. Trotzdem halten die Sorgen am Handelsparkett über hohe Energiepreise an. Die US-amerikanischen Indizes waren gestern negativ. Der technologielastige Nasdaq verzeichnete sogar ein Minus von 0,5%. In Deutschland verlor der DAX gestern ebenfalls ein halbes Prozent, liegt jedoch weiterhin über der 25.000-Punkte-Marke. Der Softwarekonzern SAP ging mit einem Plus von 5% hervor, Fresenius mit knapp 3% sowie Bayer mit 2,5%. Verluste musste hingegen unter anderem der Chiphersteller Infineon und Siemens Energy hinnehmen. Ein kurzer Blick nach Asien. Der Nikkei in Japan bewegt sich seitwärts. Der Hang Seng ist aktuell bei minus 0,2%.
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7: Am Mikrofon ist Lorenz Wildner. Guten Morgen. Pünktlich zum Schulstart wird erneut über die Kürzung der Schulsommerferien diskutiert. Das Bildungsministerium und die Lehrergewerkschaft sind dagegen. Doch auch die Eltern sind sich uneinig. Katja Winkler.
8: Für die neunwöchigen Sommerferien eine Betreuung für die Kinder zu finden, ist für viele Eltern keine leichte Aufgabe. Über eine mögliche Kürzung gehen die Meinungen der Elternvertretungen jedoch auseinander, sagt Evelyn Kommeter, Präsidentin des Dachverbands der Elternverbände der Pflichtschulen.
9: Es ist österreichweit eine 50-50-Meinung. Die einen sind dafür, vor allem jene, die alleinerziehend sind, aber auch Großfamilien, die in der Betreuungssituation keine Diskrepanzen haben. Die sehen das eher negativ.
8: Expertinnen sagen jedoch, dass kürzere Sommerferien vor allem Frauen entlasten könnten, denn sie übernehmen nach wie vor einen Großteil der Sorgearbeit. Aus dem Bildungsministerium heißt es, dass eine Verkürzung der Sommerferien keine Option sei. Auch die Lehrergewerkschaft spricht sich gegen eine Kürzung der Ferien aus.
7: Trotz der gestrigen Ansage von US-Präsident Trump, dass Russland und die Ukraine keine Energieanlagen mehr attackieren wollen, greift die Ukraine solche weiterhin an. Eine russische Energieanlage wurde in der Nacht mit Drohnen attackiert. Die Anlage und mehrere Wohngebäude in der südöstlichen Region wurden laut russischen Angaben beschädigt. Tote oder Verletzte gibt es demnach keine. In Ungarn hat die Regierung einen Gesetzesentwurf vorgelegt, um das umstrittene LGBTQ-Gesetz der Vorgängerregierung abzuändern. So soll etwa die Darstellung von Homosexualität in Filmen und im Fernsehen wieder erlaubt werden. Das derzeit gültige Gesetz ist 2021 unter dem damaligen Ministerpräsident Orbán mit der Begründung des Kinder- und Jugendschutzes erlassen worden. Und in Los Angeles sind in der Nacht die Emmys, die wichtigsten Preise der US-Fernsehbranche, verliehen worden. Großer Gewinner ist die Horrorkomödie Widow's Bay. Unser USA-Korrespondent Christoph Kohl hat sich die Verleihung für uns angesehen.
10: Die Horrorkomödie Widow's Bay wird mit gleich 14 Emmys ausgezeichnet, unter anderem für die beste Regie, das beste Drehbuch und als beste Komödie. Widow's Bay! Hauptdarsteller Matthew Rhys schreibt Emmy-Geschichte, weil er sowohl für seine Performance in Widow's Bay als auch in der Miniserie The Beast in Me geehrt worden ist.
11: This is a real shock.
10: Historisch ist auch der 5. Emmy in Folge für Jean Smart und ihre Rolle in der Comedy-Serie Hacks. Bestes Drama ist The Pitt. Die Krankenhausserie zeigt den Alltag in einer Notaufnahme in Echtzeit.
12: We've always tried to be really authentic.
10: Noah Wiley, der schon in den 90er Jahren in Emergency Room als TV-Arzt überzeugt hat, ist nun für The Pitt als bester Hauptdarsteller ausgezeichnet worden.
7: Das waren die Nachrichten mit Lorenz Wildner.
11: Und hier ist das Oberösterreich-Wetter. Ein super schöner Spätsommertag wird es.
13: Und wir haben vorhin schon darüber gesprochen, es könnte vielleicht der letzte so richtig astreine Spätsommertag werden. Jetzt in der Früh teilweise noch nebelig. Man sieht es da von Ottensheim Richtung St. Agatha ganz gut. Da könnte es noch ein bisschen bleiben, aber der Nebel, der löst sich auf und dann wird es heute ein sehr, sehr schöner und vor allem warmer Tag, bis zu 26 Grad. Wir schauen auf die aktuellen Temperaturen in Enns am Stadtplatz 11 Grad. Freistadt meldet noch keine Sonne bei knapp 12 Grad und in Frankenmarkt sind es 8 Grad. Morgen am Mittwoch wird es auch noch mal heiß, zumindest am Vormittag. Am Nachmittag dreht sich das Ganze dann und da kommen dann Gewitter und auch Regen nach Oberösterreich, nämlich im Zuge einer Kaltfront.
11: Es ist 8.03 Uhr und als wäre erst heute Schulstart. Es ist nämlich heute mehr los als gestern, mehr oder weniger.
13: Ja, Sie brauchen eine Viertelstunde länger Richtung Linz. Einmal auf der B1 der Wiener Straße, klassisch, vor dem Mona-Lisa-Tunnel von Asten und von Ebelsberg kommend. Dann auch auf der Krems-Münsterer Straße vor Ebelsberg und auch auf der B127 ab Buchenau. Und dann schauen wir noch auf die B3 der Donaustraße Richtung Linz, auch da vor Mauthausen 20 Minuten mehr Fahrzeit sind es da mittlerweile schon. Und was heute in der Früh auch noch dazu kommt, die A8, die Innkreisautobahn, die ist gesperrt und zwar Richtung Knoten Voralpenkreuz zwischen Wels-West und dem Knoten Voralpenkreuz. Und zwar wird da die Tunnelkette saniert und die ist ab heute in der Früh 7 Uhr frisch gesperrt bis Mitte nächsten Jahres.
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11: Und da gibt's einfach so schöne Musik. Mit The Real Thing zum Beispiel. Oder Bonnie Tyler gibt Gas.
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11: Guten Morgen.
13: Guten Morgen.
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0: Guten Morgen Oberösterreich um 8:12. Jetzt dieser Schulbeginn in Oberösterreich, der ist ja auch oft ein Einkaufsmarathon für viele Eltern und für viele Großeltern. Jetzt gibt es die Einkaufslisten fürs Schulzeug einmal, die werden einmal ausgeben in der Schule und dann geht's los. Ne?
1: Ich kann mich noch so gut erinnern, es ist oft gar nicht so leicht, diese ganzen speziellen Hefte oder Stifte zu finden und manchmal war dann manches einfach ausverkauft, nicht aufzufinden. Richtig nervig.
0: Radio Oberösterreich-Reporterin Elisabeth Hufnagel hat sich da in ein Linzer Schreibwarengeschäft geschmissen. Guten Morgen.
2: In so ein ganz neues Heft zu schreiben, das nur so ganz frisch riecht auf die erste Seite oder mit einem neuen Textmarker das erste Mal etwas zu markieren. So neue Schulsachen, das war immer ein ganz großes Highlight für mich. Einen schönen guten Morgen. Aber mittlerweile gibt es da so viel Auswahl allein von Heften und Stiften, da das Richtige zu finden und vor allem das, was auf der Schulsachenliste steht, wird immer schwieriger.
3: Ja, was steht drauf? Ringmappen, wir haben keine Hefte, das gibt es von der Schule. Wir haben Farben, Sachen zum Schreiben, ja, was die Kinder halt so brauchen.
2: Ich habe sie ein bisschen beobachtet und sie gehen wirklich schon gezielt von Regal zu Regal. Da ist schon ein bisschen eine Routine dahinter.
3: Also am Anfang war es tatsächlich schon stressig, aber jetzt wird es jedes Jahr eigentlich einfacher, weil jetzt bleiben dann auch Dinge schon daheim und dann hat man schon was und dann wird es besser.
2: Die Lehrerinnen und Lehrer hier sind noch eher auf der Suche nach dem perfekten Rotstift. Erfahrungsgemäß, wie lange dauert es, dass die Schülerinnen und Schüler alle Schulsachen mit in die Schule haben?
4: Das hat nicht jeder, alle Schulsachen zu Beginn. Nie. Dauert immer so eine Woche, bis dann wirklich der Letzte alles besammelt.
2: Okay, also die Ausrede, ich habe keine Aufgaben, weil ich noch kein Schulheft habe, gilt maximal noch bis Freitag.
0: Also erste Schulwoche ist wirklich noch entspannt. Da gibt es noch 100.000 Ausreden. Und da hat der Lehrer dann hoffentlich auch den perfekten Rotstift noch nicht gefunden.
1: Na, nur ganz entspannt.
0: Aber was wirklich Sache ist, die Eltern geben teilweise für Schulsachen jetzt mehr Geld aus als für Weihnachtsgeschenke.
1: Das ist heftig.
0: Wenn es eine neue Schultasche braucht, wenn dann ein Gewand dazu kommt, ein frisches, ein neues.
1: Es lappert sich, oder?
0: Na, kommt schon was zusammen. Dreistellige Beträge oft.

0: Guten Morgen um 19 Minuten nach 8. Der Dienstag in der Früh mit der besten Musik. Das machen wir für Sie. Hier ist Radio Oberösterreich. Schön, dass Sie mit uns reinstarten in den Dienstag.
1: Hey.

einen schönen guten Morgen. Ganz stressfrei geht's rein in den Dienstag. Ohne viel Hudeln mit Phil Collins. Das ist optimal. Beste Musik um 8 Minuten vor 8:30.

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4: 8:30 im Studio Christoph Kienast. In Linz steht heute eine 23-Jährige vor Gericht. Sie soll die islamistischen Terrorgruppen Hamas und Islamischer Staat unterstützt haben. Vor allem in sozialen Medien soll sie Stimmung dafür gemacht haben. Und gewandt aus ihrem eigenen Online-Shop soll sie mit Propagandaliedern des IS beworben haben. Ihr drohen jetzt bis zu 10 Jahre Haft. Der oberösterreichische Büromöbelhersteller Hali investiert 13,5 Millionen Euro in seinen Standort in Eferding. Bis 2030 sollen dort unter anderem neue Produktionsanlagen, ein automatisiertes Lager und eine zusätzliche Halle entstehen. Das Unternehmen will künftig auch stärker Möbel für Hotels, Arztpraxen und öffentliche Einrichtungen produzieren. Der Umsatz ist zuletzt zurückgegangen. Es gibt immer öfter Starkregen. Das zeigt eine Studie im Auftrag des Landwirtschafts- und Umweltministeriums. Noch wird an dieser Studie gearbeitet, aber es gibt schon erste Zwischenergebnisse. Maximilian Sterz, Meteorologe bei der Geosphere Austria, sagt:
5: Wenn es zu Starkregen kommt, dann wird es auch stärker als wie früher. Das heißt, zum einen mehr Niederschlag, der dann bei einem Ereignis fällt und auch zum Teil in kürzerer Zeit. Der grobe Trend, der ist da recht eindeutig.
4: Und dadurch steigt die Gefahr von Überschwemmungen. Das waren die Nachrichten aus Oberösterreich. Jetzt zum Wetter und Sophie Peras.
6: Viel Sonne heute am Mittwoch in der Früh. Es wird noch ein bisschen dauern, dass sich zum Beispiel da in Bad Zell oder Bad Ischl auch wirklich die Wolken komplett lichten. Wir haben da auch auf unserem WhatsApp-Kanal von Franz Rachbar ein Foto bekommen. Der schickt ein Foto vom Hausberg von der Katrin in Bad Ischl und da sieht man auch so ein bisschen die Wolken rundherum. Schreiben auch Sie uns unter 0800 95 2 95 2. Es wird heute wirklich sonnig. Alle Wolken und Nebelfelder, die jetzt gerade noch da sind, die werden sich auflösen. Morgen am Mittwoch dann auch sehr, sehr heiß mit bis zu 27 Grad tatsächlich sogar noch. Aber am Nachmittag, da schlägt es dann um und dann wird es dann nass und auch gewittrig. 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Ja, und da ist der Frühverkehr noch relativ dicht. Und zwar brauchen Sie eine Viertelstunde länger Richtung Linz auf der B1 der Wiener Straße, vor dem Mona-Lisa-Tunnel, auf der Krems-Münsterer Straße vor Ebelsberg und auch auf der B127 ab Puchenau. Und dann ist gerade frisch hereingekommen in Wels auf der B137 der Innviertler Straße ist bei der Autobahnanschlussstelle Salzburg Nord statt einwärts ein Unfall passiert. Vorbeifahren geht aktuell, aber es baut sich schon Stau auf. Dann schauen wir wieder weiter zum Frühverkehr und zwar auf die B3, die Donaustraße Richtung Linz. Vor Mauthausen brauchen Sie da 20 Minuten länger. Und die A8, die Innkreisautobahn Richtung Knoten Voralpenkreuz zwischen Wels West und dem Knoten Voralpenkreuz, die ist gesperrt. Da wird eine Tunnelkette saniert. Gute und vor allem sichere Fahrt.
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1: Schönen guten Morgen mit Neil Diamond. Das ist die beste Musik zum Aufstehen in Radio Oberösterreich. 7 nach 8:30 am Dienstag. Guten Morgen.

0: Rein geht's in einen wunderbaren Spätsommertag an diesem Dienstag. Hier ist Radio Oberösterreich. Schön, dass wir dabei sind. Wir haben heute in der frühen Guten Morgen Oberösterreich schon darüber gesprochen, dass ja optimaler Tag heute wäre, wenn es einen Gartenfleck haben, dass sie ein paar Blumenzwiebeln jetzt in die Erde legen, damit sie im Frühling dann was Schönes haben, so Tulpen, Narzissen, Primeln und so weiter.
1: Ja, und damit ist aber noch nicht genug. Man kann noch einiges mehr ausrichten. Gartenredakteurin Isabelle Miniberger, was steht denn noch so an jetzt?
2: Der Rasen gehört dringend mit einem Herbstdünger versorgt. Und jetzt kann man auch die braunen Stellen, die nicht mehr nachgewachsen sind, nach der Dürre im Sommer nachsehen. Und natürlich wird in den meisten oberösterreichischen Gärten auch noch fleißig geerntet. Da gibt es immer noch Zucchini, Tomaten, Paprika. Und wer recht viel Basilikum noch zu Hause stehen hat, kann das jetzt verarbeiten zu einem Kräuterpesto.
0: Ein bisschen Erntezeit ist noch, das stimmt. Meine Karotten werden jetzt dann schon.
1: Gurken, sie haben voll viel Gurken und auch total viel Basilikum. Boah!
0: Wirklich so viel Basilikum?
1: Ja, das ist so ein richtiger Busch.
0: Oh, schön.

Schönen guten Morgen und einen angenehmen Start in den Vormittag mit Radio Oberösterreich bei der Arbeit. Und Katrin Wachauer geht's bei uns weiter. Joe Daxbacher und Sophie Peros. Ihr guten Morgen Oberösterreich-Team gibt's morgen wieder ab 5 in der Früh. 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
2: Am Mikrofon ist Lorenz Wildner. Nach der Warnung vor den möglichen destruktiven Folgen von künstlicher Intelligenz wird auch in den USA immer stärker über eine mögliche staatliche Regulierung diskutiert. Von einer klaren gesetzlichen Regelung sind die Vereinigten Staaten aber weit entfernt. Aus den USA, Markus Müller.
3: Die Bedrohung durch künstliche Intelligenz sei genau das gleiche wie die Bedrohung durch den Klimawandel, das schreibt US-Präsident Donald Trump am Abend auf seiner Plattform Truth Social. Beides sei in Wirklichkeit nur ein Hoax, ein Betrugsmodell und existiere gar nicht. Wer eine Regulierung verlange, wolle in Wirklichkeit nur erreichen, dass die USA hinter konkurrierende Staaten wie China zurückfalle. Ganz anders klingt das bei den Demokraten.
4: We should be seeing a far greater response from the federal government on this issue.
3: Er wünsche sich eine viel stärkere Reaktion auf der Bundesebene, sagt zum Beispiel der New Yorker Bürgermeister Zoran Mamdani. Vor den wichtigen Midterm-Wahlen im November wird eine mögliche Regulierung von künstlicher Intelligenz damit zu einem immer wichtigeren Wahlkampfthema.
2: In der Straße von Hormuz zeigen aktuelle Satellitenbilder nach Einschätzung der Umweltschutzorganisation Greenpeace 5 größere Ölteppiche. Die Verschmutzung habe unter anderem die iranische Küste in der Nähe von Schutzgebieten um die Insel Keshem erreicht. An der Insel liegen unter anderem große Mangrovenwälder. Auch an der omanischen Südseite der Straße sei ein Ölteppich sichtbar. Die zerklüftete Küste dort gilt als wichtiges Vogelrastgebiet. In den vergangenen 20 Jahren soll ein Mann in England seine Ehefrau regelmäßig betäubt und sexuell missbraucht haben. Vor einem Gericht in Manchester hat sich der Beschuldigte in 60 Anklagepunkten schuldig bekannt. Neben ihm sind 12 weitere Männer wegen sexueller Straftaten gegen die Frau angeklagt. Sie bestreiten die Vorwürfe. Der Fall erinnert an den Missbrauchsskandal um die Französin Gisèle Pelicot. Und 9 Neulinge im Kader der Nationalmannschaft. ÖFB-Teamchef Ralf Rangnick setzt nach einer eher durchwachsenen Fußball-WM auf viele neue Gesichter im Vorfeld der Nations League. Das klingt nach Umbruch, Daniel Kulowitz.
5: Man kann von einer Art Wendepunkt sprechen, denn langjährige Stützen wie Alaba oder Sabitzer pausieren derzeit mal. Arnautović hört auf im Team.
6: Ich meine, die waren in der Reihenfolge auch unsere Kapitäne. Das verändert natürlich auch ein bisschen die Führungshierarchie innerhalb der Mannschaft, was aber nicht schlecht sein muss.
5: Es musste nach dieser WM scheinbar was passieren. Rangnick will weg von der Händchenhalten-Mentalität und nur noch Spieler holen, die voll einsatzfähig sind.
6: Wir haben uns entschieden, dieses Mal ausschließlich Spieler einzuladen, die matchfit sind, wo es dann auch mal richtig Heavy-Metal-mäßig scheppert. Muss es auch im Training, in der Vorbereitung auf die Spiele schon mal richtig scheppern. Dann müssen wir all in gehen.
5: Zurück also zur einstigen Rangnick-Handschrift.
6: Den Fußball zeigen, für den wir auch gefürchtet waren.
5: Erste Bewährungsprobe übernächste Woche gegen Israel in Linz. Der Start zur Nations League.
2: Das waren die Nachrichten mit Lorenz Wildner.
7: Einen schönen Vormittag und damit zum Wetter in Oberösterreich mit Sophie Peraus. Scheppert's da auch Heavy-Metal-mäßig?
8: Nein, erst morgen. Morgen am Nachmittag schlägt's dann um und okay. Dann kommen Gewitter und Regen. Heute ist es eher ganz leicht, das Pop, wenn man so will. Es ist schönes Wetter, blauer Himmel, ganz viel Sonne mit bis zu 26 Grad. So geht's eben auch bis morgen weiter und dann am Nachmittag schlägt's eben um. Wir schauen jetzt noch kurz auf die aktuellen Temperaturen. Am meisten Sonne haben sie heute schon in Kremsmünster abbekommen. Da sind sie jetzt gerade 14 Grad. Am wärmsten ist es in Papnerkirchen mit knapp 17 Grad und Enns meldet 13 Grad.
7: 9:03 ist es. 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
8: Da schauen wir wieder nach Wels auf die B137, die Innviertler Straße, dort bei der Autobahnanschlussstelle Salzburg Nord. Da ist nämlich vor einem Zeitalter schon ein Unfall passiert und zwar stadteinwärts auf der Spur. Vorbeifahren geht aktuell aber ganz, ganz langsam und Sie haben vor Ort kurzen Stau. Also das müssen Sie da ein bisschen einplanen. Und seit heute neu die A8, die Inkrass-Autobahn Richtung Knoten Voralpenkreuz zwischen Wels West und dem Knoten Voralpenkreuz. Dieser Abteil der Autobahn, der ist gesperrt und zwar, weil die Tunnelkette saniert wird und das Ganze dauert bis Mitte 2027.
7: Ah, beschäftigt uns länger.
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7: Es geht locker leicht rein in den Vormittag mit Sweet Home Alabama. Und die gute Stimmung kommt dann von Eduardo Benato. Nur beim Aussprechen des Namens steigt die Stimmung noch mehr.

0: einen schönen Vormittag mit Radio Oberösterreich bei der Arbeit. Wir schauen zum Aktivtreff nach Leonding. Das ist ein Angebot für Senioren.
1: Ja, hallo, Magda spricht das Leonding und ich arbeite mit Senioren. Also, ja, heute haben wir Singenkreis. Und ja, es ist immer was los bei mir in Aktivtreff Haag. Das ist von Stadtgemeinde Leonding, da haben wir so 5 Aktivtreffs für die Senioren. Und ich bin die Leiterin, die Magda. Okay. Und, ja.
0: Ja, spannend. Und heute haben sie einen Singkreis, oder wie?
1: Ja, heute haben wir einen Singkreis und die tanzen üben, die Senioren tanzen üben für Oktoberfest. Und die Älteste ist 86 und unsere Chorleiter, der Chor ist 76. Also ja, das ist so 70 plus und es ist einfach schön.
0: Und das wird ein super Oktoberfest.
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0: In Oberösterreich heute wirklich viel Sonne, von Norden bis Süden, von Osten bis Westen. Sophie, wo ist es noch grau?
1: Naja, grau ist jetzt einmal so, also in Ottensheim hängt der Nebel schon ein bisschen drinnen, aber in der Webcam sieht man es gut, der Himmel darüber ist schon schön blau oder auch so bei der Schlögener Schlinge in Heilbach, da hängt der Nebel auch noch drinnen, aber es wird heute ein super schöner Tag.
0: Ein angenehmer Spätsommertag in Oberösterreich. Das ist Radio Oberösterreich, herzlich willkommen.

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3: 9:30 im Studio Christoph Kienast. Im forensisch-therapeutischen Zentrum Garsten ist ein 40-jähriger Insasse getötet worden. Es wird wegen Mordes ermittelt. Und wie Recherchen des ORF Oberösterreich zeigen, ist der Hauptverdächtige kein Unbekannter. Es soll sich um den verurteilten Doppelmörder handeln, der 2017 in Linz ein älteres Ehepaar ermordet und anschließend in deren Haus Feuer gelegt hat. Der Tunesier ist dafür zu lebenslanger Haft verurteilt und wegen einer Persönlichkeitsstörung in den Maßnahmenvollzug in Garsten eingewiesen worden. In einer halben Stunde beginnt am Landesgericht Wels ein aufsehenerregender Prozess. Ein 18-Jähriger steht vor Gericht, weil er ein Huhn gezwungen haben soll, Bier zu trinken. Er soll das Tier zudem aus dem Fenster eines fahrenden Autos gehalten haben. Und randaliert haben soll er auch. Er soll eine Parkbank, Straßenschilder und ein Fahrrad in die Traun geworfen haben. Ihm droht nun bis zu ein Jahr Gefängnis. Am Welser Stadtrand beginnt ab heute eine der größten Autobahnbaustellen des Landes. Die Tunnel Neuzmühle und Steinhaus werden generalsaniert. Die A8, eine der wichtigsten Autobahnen des Landes, wird dafür von Wels Richtung Voralpenkreuz bis Sommer nächsten Jahres gesperrt. Das waren die Nachrichten aus Oberösterreich. Jetzt zum Wetter und Sophie Perras.
4: Fast jede einzelne Wetterstation in Oberösterreich zeigt schon Sonne an. Am meisten Sonne hatten wir in der letzten Stunde. Oder schauen wir sich gleich den ganzen Tag an. In Kremsmünster, da sind jetzt gerade 14 Grad. Vöcklabruck knapp dahinter mit 16 Grad. Am wärmsten ist es jetzt gerade in Linz bei 17 Grad. 26 Grad werden es heute. Also genießen Sie diesen schönen Spätsommertag nochmal. Morgen am Mittwoch sogar nochmal eine Spur heißer, aber da schlägt es dann am Nachmittag um. Da kommt dann eine Kaltfront sogar mit Gewitter und Regen.
5: Und dann wird die Temperatur normal für die Jahreszeit.
4: Ja, so um die 20 Grad dann immer.
5: 9.32 Uhr ist es. 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
4: Da habe ich gute Nachrichten für Sie aus Wels. Da ist ja auf der B137 der Innviertler Straße bei der Autobahnanschlussstelle Wels Nord ein Unfall passiert. Und die Unfallstelle, die ist jetzt geräumt und der Stau, der hat sich aufgelöst. Gute und vor allem sichere Fahrt.
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Der Dienstagvormittag mit Radio Oberösterreich. Wir schicken Sie zum Brucknerfest, ins Brucknerhaus. Und zwar morgen schon. Also wenn Sie morgen noch nichts vorhaben. Wir haben 3x2 Karten zur Verfügung gestellt vom Brucknerhaus. Morgen steht die Musik von Gustav Mahler im Mittelpunkt, das Mahler Academy Orchestra spielt. Und da wird gespielt auf Originalinstrumenten, die den Klang aus der Zeit um 1900 wiedergeben sollen. Von welchem Komponisten stammen die Werke, die an diesem Abend gespielt werden? 0732 60 60 60.

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Ich bin gerade am Lager heim und ich weiß, es ist spät, aber wenn ich allein bin, weißt du, dann gehst du schon ein bisschen hoch. Geh, rufst du halt zurück, oder? Oder ich ruf nochmal an und triffst du.

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Wir hören Radio Oberösterreich. Schönen Vormittag. Gleich wie so ein Espresso, Shaken Stevens. Und davor jetzt Bonnie M. Ja, nochmal gerne im Urlaub. Schönen Dienstag.

0: Achtung in Oberösterreich auf der S10, der Mühlviertler Schnellstraße, kommt Ihnen zwischen Unterweitersdorf und Freistadt Süd ein Geisterfahrer entgegen.
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3: Am Mikrofon ist Lorenz Wildner. In der Straße von Hormus ist ein Öltanker in Flammen aufgegangen. Die Ursache ist unklar, die Lage in der Region bleibt aber angespannt. Mit Folgen, die auch die Preise an Österreichs Tankstellen treffen. Julian Kern berichtet.
4: Nach Angaben der iranischen Revolutionsgarden ist der Tanker El Geier in der Straße von Hormuz auf eine Seemine gefahren und explodiert. Die USA widersprechen dieser Darstellung. Der Tanker sei bereits beschädigt gewesen und nun von einer iranischen Drohne getroffen worden. Unabhängig überprüfen lässt sich das nicht. Fest steht aber, die Meerenge bleibt ein Hochrisikogebiet für die Schifffahrt. Auch beide Ausweichrouten sind gesperrt. Saudi-Arabiens Ost-West-Pipeline nach einem Drohnenangriff, die Meerenge Bab al-Mandab durch die Kontrolle der Houthi-Miliz. Gleichzeitig steigt die Nachfrage. China kauft wieder verstärkt am Weltmarkt ein. Der Ölpreis von zuletzt 106 US-Dollar pro Fass der Marke Brent könnte dadurch weiter steigen. Und das wird früher oder später auch an den heimischen Tankstellen ankommen.
3: Europas höchster Vulkan, der Ätna, ist wieder aktiv. Aus diesem Grund ist der Flughafen der sizilianischen Stadt Catania seit gestern geschlossen. Die Schließung verursacht erhebliche Probleme für Sizilienreisende. Bereits im August hat der Ausbruch des Ätna zu einer mehrtägigen Unterbrechung des Flugverkehrs geführt. Dem größten Stahlwerk Italiens in Taranto droht endgültig das Aus. Nach einer Entscheidung des Verwaltungsgerichts müssen bis Ende Oktober die noch aktiven Hochöfen stillgelegt werden. Damit, so klagen Gewerkschafter, seien 15.000 Jobs direkt im Werk und außerhalb gefährdet. Aus Italien, Cornelia Wospanik.
5: Seit gestern früh sind sie im 24-stündigen Streik, aber viel Hoffnung haben sie nicht mehr. Man stehe vor einem angekündigten sozialen Desaster. Wegen der hohen Umweltbelastung verordnet das Gericht den Stopp für die Hochöfen. Was würde dann noch bleiben von dem Stahlwerk? Seit 15 Jahren schon geht der Streit. Immer mehr Menschen sind in Kurzarbeit. Italiens Regierung scheint ratlos. Soll sie auch den Mehrheitsanteil der derzeitigen Eigentümer übernehmen, mit denen man im Streit liegt und damit die Kosten für eine Sanierung, an deren Gelingen kaum jemand glaubt? Kann man andererseits als Industrienation auf dieses Werk verzichten? Im Regierungsgebäude in Rom steht heute eine weitere Krisensitzung an.
3: Und Österreichs Radsportstars Felix Gall und Gregor Mühlberger fahren ab sofort für einen neuen Rennstall. Das deutsche Team Lidl Trek hat die Verpflichtung der beiden vor kurzem verkündet. Für die beiden Profis bedeutet das höheres Budget, hochkarätiger Kader, größere Chance auf noch mehr Top-Platzierungen. Ob Felix Gall dort als alleiniger Kapitän fungieren wird oder ob das Team auf eine Doppelspitze setzt, bleibt vorerst noch offen. Das waren die Nachrichten mit Lorenz Wildner.
0: Das ist die Wiederholung der Geisterfahrermeldung. Auf der S10 der Mühlviertler Schnellstraße kommt zwischen Unterweitersdorf und Freistadt Süd ein Geisterfahrer entgegen. Ich wiederhole, auf der S10 der Mühlviertler Schnellstraße kommt Ihnen zwischen Unterweitersdorf und Freistadt Süd ein Geisterfahrer entgegen. Vorsicht in beiden Richtungen und nicht überholen. Wir geben Entwarnung, sobald der Geisterfahrer die Schnellstraße verlassen hat. Und damit ein Blick zum Wetter. Da zeigt sich der September noch einmal von seiner spätsommerlichen Seite. Nebel und Hochnebel lösen sich jetzt dann überall auf. Danach strahlt in ganz Oberösterreich die Sonne. Bei 19 bis 25 Grad wird es wirklich angenehm warm. Auch morgen startet der Tag freundlich und bringt sogar 21 bis 27 Grad. Am späteren Nachmittag ziehen von Bayern aber Wolken auf. Am Abend sind dann kräftige Schauer und auch einzelne Gewitter möglich.
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0: Es geht mit Schwung rein in den Dienstag. Vielleicht alles noch ein bisschen chaotisch, aber schon viel mehr im Rhythmus als gestern am Montag. Das ist jetzt aber in Radio Oberösterreich.

Hier ist Radio Oberösterreich, das ist die Wiederholung der Geisterfahrermeldung. Auf der S10 der Mühlviertler Schnellstraße kommt Ihnen zwischen Unterweitersdorf und Freistadt Süd ein Geisterfahrer entgegen. Vorsicht in beiden Richtungen und nicht überholen. Wir geben Entwarnung, sobald der Geisterfahrer die Schnellstraße verlassen hat.

0: Der Dienstagvormittag mit der besten Musik in Radio Oberösterreich. Herzlich willkommen. Der schöne Frühlingsgarten mit dem Herbst gemacht. Wir legen jetzt los, weil nächstes Jahr wollen wir eine blühende Blumenpracht. Die Zwieberl werden jetzt eingelegt, wie zum Beispiel die Alpenveilchen. Schönen Vormittag, Biogärtner Karl Bloberger. Die Alpenveilchen, die gehören zu den Primeln.
1: Nämlich die Persikum. Persikum, das persische Alpenveilchen. Und da gibt es mittlerweile kleine Sorten, die extrem winterhart sind, sollten vor Regen geschützt sein. Und die blühen wirklich bis in den Dezember hinein. Eine ganz eine tolle Sorte. Also wer einmal im Herbst oder Frühwinter nach London fährt, alle Blumenkisten bei den großen Hotels sind voll mit diesen Alpenveilchen.
0: Die sind auch wirklich schön.

Das ist die Wiederholung der Geisterfahrerwarnung. Auf der S10 der Mühlviertler Schnellstraße kommt Ihnen zwischen Unterweitersdorf und Freistadt ein Geisterfahrer entgegen. Vorsicht in beiden Richtungen und nicht überholen. Begebenheitswarnung, sobald der Geisterfahrer die Schnellstraße verlassen hat.

Jetzt gibt es ja gute Nachrichten. Das ist die Geisterfahrer-Entwarnung. S10 Mühlviertler Schnellstraße zwischen Unterweitersdorf und Freistadt. Der Geisterfahrer hat die Schnellstraße verlassen. Gute Fahrt.

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1: 10:30 im Studio Christoph Kinast. Im forensisch-therapeutischen Zentrum Garsten ist ein 40-jähriger Insasse getötet worden. Es wird wegen Mordes ermittelt. Und wie Recherchen des ORF Oberösterreich zeigen, ist der Hauptverdächtige kein Unbekannter. Es soll sich um den verurteilten Doppelmörder handeln, der 2017 in Linz ein älteres Ehepaar ermordet und anschließend in dessen Haus Feuer gelegt hat. Der Tunesier ist dafür zu lebenslanger Haft verurteilt und wegen einer Persönlichkeitsstörung in den Maßnahmenvollzug in Garsten eingewiesen worden. In Linz stehen heute zwei falsche Immobilienmakler vor Gericht. Sie sollen sich als Makler ausgegeben haben und sogar Mietverträge abgeschlossen haben. Kautionen und Mietvorauszahlungen sind dann aber offenbar in ihren eigenen Taschen verschwunden. Mehr als 70.000 Euro Schaden sollen sie so verursacht haben. Ihnen drohen bis zu 3 Jahre Haft. Der Büromöbelhersteller Harley investiert 13,5 Millionen Euro in seinen Standort in Eferding. Bis zum Jahr 2030 sollen dort unter anderem neue Produktionsanlagen entstehen. Das Unternehmen will künftig auch stärker Möbel für Hotels, Arztpraxen und öffentliche Einrichtungen produzieren. Der Umsatz ist zuletzt zurückgegangen. Das waren die Nachrichten aus Oberösterreich. Jetzt zum Wetter und Katrin Bachauer.
2: Wer den Sommer noch nicht ganz loslassen möchte, bekommt heute Unterstützung vom Wetter. Heute scheint in ganz Oberösterreich die Sonne bei bis zu 25 Grad. Morgen wird es mit 21 bis 27 Grad noch einmal richtig warm. Von Nordwesten her ziehen morgen dann ab dem Nachmittag dichtere Wolken herein. Gegen Abend kann es kräftig regnen und gewittern. 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Und da schauen wir auf die A8, die Ingreisautobahn Richtung Knoten Voralpenkreuz. Zwischen Wels-West und dem Knoten Voralpenkreuz Sperre wegen Sanierungsarbeiten in der Tunnelkette. Der Verkehr wird über die A25, den Knoten Heid und die A1 umgeleitet. Richtung Passau ist wegen Bauarbeiten bis Ende Oktober nur eine Fahrspur frei. Gute Fahrt.
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0: der 15. September, Monatsteilen quasi mit Radio Oberösterreich. Wir sind froh, dass Ralf Rangnick nicht unser Chef ist. Der will volle Motivation und volle Leistung von der Fußballnationalmannschaft für die Nations League, die ansteht.
1: Wo es dann auch mal richtig Heavy-Metal-mäßig scheppert, die mitmachen können und wo wir nicht davon ausgehen müssen, dass wir sie schonen oder dass sie hinterher dann noch Zusatzeinheiten machen müssen.
0: Ja, aber bei uns muss es nicht Heavy-Metal-mäßig scheppern. Gott sei Dank.

0: Also der Schluss, da wird sich wunderbar für eine Laufrunde eignen. Da ist man sicher schneller unterwegs zu kommen, Aline in Radio Oberösterreich. Jetzt wird es eine Spur langsamer. Cyndi Lauper, True Colors. Gehört eigentlich der wichtigsten Frau überhaupt? Radio Oberösterreich-Moderator Joe Dachsbacher.
1: Der Song ist für eine Mama geschrieben worden. Der Songschreiber Billy Steinberg, der zuvor schon Hits für Madonna gemacht hat, ist an diesem Text gesessen und hat sich vorgestellt, dass er die True Colors, die wahren Farben seiner Mutter sehen kann. Die Farben, die sich also so unter der Schminke und gefühlten Masken verbergen. Also ein Song über Menschen, die sich sehr, sehr gut kennen und den wahren Charakter, die wahren Farben des anderen sehen.

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1: Am Mikrofon ist Lorenz Wildner. Gestern Abend war die Präsidentin der Europäischen Zentralbank, Christine Lagarde, zu Besuch bei Bundespräsident Alexander Van der Bellen in der Wiener Hofburg. Vor geladenen Gästen aus Wirtschaft und Politik wurde über die wirtschaftliche Abhängigkeit Europas von den USA diskutiert und besonders über die künstliche Intelligenz. Johannes Ruprecht berichtet.
2: Die Präsidentin der Europäischen Zentralbank, Christine Lagarde, warnt vor der Macht der USA durch die künstliche Intelligenz. Etwa durch den Berg an europäischen Daten, den KI-Firmen sammeln, sagt Lagarde.
3: Damit können KI-Unternehmen lernen, was eine Industrie weiß. Und sie können mit dieser Industrie dann möglicherweise konkurrieren oder sie hacken oder sie gar zerstören.
2: Lagarde ist gestern Gast von Bundespräsident Alexander Van der Bellen gewesen. Auch er plädiert für weniger wirtschaftliche Abhängigkeit von den USA mit einer Spitze gegen US-Präsident Trump.
4: The title Leader of the Free World.
5: Der Titel Anführer der freien Welt ist derzeit frei, soweit ich sehe. Wenn wir investieren in Österreich, in Europa, ich bin mir sicher, das könnten wir meistern.
4: We are up to it.
2: Dazu müsse Europa aber rasch handeln.
1: Jener Verdächtige, der einen Mithäftling in der Justizanstalt Garsten getötet haben soll, ist neuesten Informationen zufolge ein rechtskräftig verurteilter Doppelmörder. Er soll im Sommer 2017 in Linz ein betagtes Ehepaar getötet haben. Die Staatsanwaltschaft Steyr ermittelt wegen Mordverdachts gegen den 63-Jährigen. Was gestern genau in der Justizanstalt Garsten passiert ist, wird aktuell noch ermittelt. Wegen des Irankriegs räumt das US-Militär eine Munitionsknappheit ein. Zwischen Ende Februar und Juni seien Kosten von umgerechnet rund 30 Milliarden Euro entstanden, davon allein fast 67% für Munition. Der Bericht widerspricht US-Präsident Trumps Aussage, der unlängst von praktisch unbegrenzten Munitionsvorräten der US-Armee gesprochen hat. Österreichs Radsportstars Felix Gall und Gregor Mühlberger haben bei den letzten großen Radrundfahrten für Furore gesorgt. Das bleibt nicht ungesehen. Beide fahren ab sofort für ein neues Team, Daniel Kulowitz.
6: Ja, die beiden Österreicher haben sich mit starken Leistungen in den letzten Monaten beim Giro oder der Vuelta in die Auslage gestellt und jetzt hat das deutsche Top-Team Lidl Trek zugeschlagen. Höheres Budget, hochkarätiger Kader, größere Chance auf noch mehr Top-Platzierungen. Ob Felix Gall dort als alleiniger Kapitän fungieren wird oder das Team auf eine Doppelspitze setzt, das bleibt vorerst noch offen. In jedem Fall der logische nächste Schritt, um die Karriere weiter zu boosten. Gall unterschreibt einen 3-Jahres-Vertrag, Mühlberger wurde für 2 Jahre verpflichtet.
1: In Japan gibt es erstmals mehr als 100.000 Menschen im Alter von 100 Jahren oder älter. 90% davon sind Frauen, teilt das japanische Gesundheitsministerium mit. Mit einem Durchschnittsalter von fast 50 Jahren ist Japan das Land mit der zweitältesten Bevölkerung weltweit. Nur das Fürstentum Monaco liegt davor. Das waren die Nachrichten mit Lorenz Wildner.
7: Heute bekommen wir in Oberösterreich einen richtig freundlichen Dienstag, damit zum Wetter. Sobald sich die letzten Nebelfelder aufgelöst haben, scheint überall die Sonne, nur über den Bergen entstehen ein paar harmlose Wolken. Und dazu gibt es heute 19 bis 25 Grad. Morgen wird es zunächst noch sonniger und wärmer, später kommt der Wetterwechsel. Am Abend sind kräftige Regenschauer und Gewitter möglich. 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A8 Ingreis Autobahn Richtung Knoten Voralpenkreuz. Zwischen Wels West und dem Knoten Voralpenkreuz Sperre wegen Sanierungsarbeiten in der Tunnelkette. Der Verkehr wird über die A25, den Knoten Heid und die A1 umgeleitet. Das Ganze bis zum Juni 2027. Richtung Passau ist wegen Bauarbeiten bis Ende Oktober nur eine Fahrspur frei. Gute Fahrt.
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7: Wenn Sie heute im Homeoffice sind, dann sind Sie vermutlich ausgeschlafen. Eine neue Studie sagt, an Tagen daheim schlafen wir länger, aber wir sitzen auch deutlich länger. Und Forscher empfehlen deshalb, Bewegung im Homeoffice bewusst einzuplanen. Dabei geht es aber nicht nur um den Weg zum Kühlschrank und Retour.

0: arbeiten zu Toto Cotugno in Radio Oberösterreich. Herzlich willkommen. Sie machen Ihren Job gern. Das ist schön. Aber irgendwann ist trotzdem Zeit für die Pension. Wobei, ganz aufhören muss man gar nicht. Radio Oberösterreich-Reporter Christian Schwarz, wie funktioniert die Teilpension?
1: Wer seine Arbeit liebt, die Voraussetzungen eines Pensionsantrittes schon erfüllt, aber noch weiterarbeiten möchte, hat die Möglichkeit, eine Teilpension zu beantragen.
2: Also ich kann die Teilpension in einem Ausmaß von entweder 25%, 50% oder 75% beantragen.
1: So Sarah Leitner, Rechtsexpertin der Arbeiterkammer Oberösterreich. Wichtig dabei, die reguläre Pension darf noch nicht beantragt worden sein und es muss vorab für die Teilpension eine Vereinbarung mit dem Arbeitgeber getroffen werden.
2: Es gibt keinen Rechtsanspruch auf die Teilpension, daher raten wir unbedingt vorher mit dem Dienstgeber Rücksprache zu halten, ob eine Arbeitszeitreduktion möglich ist und anschließend mit der Vereinbarung mit dem Dienstgeber kann auch eine Teilpension beantragt werden.
1: Wenn der Arbeitgeber also nichts dagegen hat, kann jeder, der möchte, nur zu einem Teil in Pension gehen und gleichzeitig reduziert weiterarbeiten. Dementsprechend setzt sich dann auch der Lohn oder das Gehalt zusammen. Auch so kann der Übergang in ein Leben mit Pension leichter fallen. 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

Fühlt sich an nach 80er Fernweh mit guter Laune. Ah, da steckt schon ein bisschen Sehnsucht drinnen auch. Hier ist Radio Oberösterreich bei der Arbeit mit mir, Katrin Wachauer, und jetzt mit Smokey. 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
5: 11:30 im Studio Patrick Steinbock. In Linz steht heute eine 23-Jährige vor Gericht, die die Terrorgruppen Hamas und Islamischer Staat unterstützt haben soll. Vor allem in sozialen Medien soll sie Stimmung dafür gemacht haben. Kleidung aus ihrem eigenen Online-Shop soll sie mit Propagandaliedern des IS beworben haben. Ihr drohen bis zu 10 Jahre Haft. Auf der Baustelle des Pumpspeicherkraftwerks in Ebensee ist der Ausbruch der Kaverne fertig. Der Hohlraum ist ungefähr so groß wie die Kirche von Ebensee. Jetzt wird dort das Maschinenhaus für das Kraftwerk gebaut. Fast eine 500 Millionen Euro wird die Energie AG in das Kraftwerk investieren. Ende 2028 soll es in Betrieb gehen. Unter anderem wegen Tierquälerei muss sich in einer halben Stunde ein 18-Jähriger in Wels vor Gericht verantworten. Er soll ein Huhn aus dem Fenster eines fahrenden Autos gehalten haben. Zudem soll er dem Tier Bier eingeflößt haben. Dem jungen Mann werden auch Sachbeschädigungen vorgeworfen. Das waren die Nachrichten, damit zum Wetter mit Katrin Machauer.
6: Das ist heute ein richtig freundlicher Dienstag. Heute scheint überall die Sonne, nur über den Bergen entstehen ein paar harmlose Wolken. Und dazu gibt es heute 19 bis 25 Grad. Morgen am Mittwoch wird es zunächst noch sonniger und wärmer. Später kommt der Wetterwechsel. Am Abend sind kräftige Regenschauer und Gewitter möglich. 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A8 Ingreisautobahn Richtung Knoten Voralpenkreuz. Zwischen Wels West und dem Knoten Voralpenkreuz Sperre wegen Sanierungsarbeiten in der Tunnelkette. Der Verkehr wird über die A25, den Knoten Heid und die A1 umgeleitet. Das Ganze bis Juni 2027. Richtung Passau ist wegen Bauarbeiten bis Ende Oktober nur eine Fahrspur frei. Gute Fahrt.
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0: Es ist Sommerstimmung in Radio Oberösterreich um 20 Minuten vor 12. 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
1: Es ist 12 Uhr. Sie hören die Glocken der Kirche Maria Opferung in Rietzlern in

0: Die Ortschaft Rietzlern liegt am Eingang des Kleinwalsertales in Vorarlberg. Aus der Schweiz eingewanderte Walser-Siedler gründeten im 13. Jahrhundert die Gemeinde, die heute vor allem als Tourismusort bekannt ist. Rietzlern ist mit dem Auto nicht vom restlichen Vorarlberg aus erreichbar. Wer die sogenannte funktionale Exklave auf dem Verkehrsweg besuchen möchte, muss dies via deutschem Staatsgebiet tun. Anfang des 14. Jahrhunderts wurde in Rietzlern eine erste Kapelle erbaut. Nach mehrfacher Vergrößerung in den folgenden Jahrzehnten wurde Ende des 19. Jahrhunderts dann der heutige Kirchenbau Maria Opferung errichtet. Im Turm der Pfarrkirche in Rietzlern in Vorarlberg läutet ein mächtiges Stahlgeläut, bestehend aus 6 Glocken mit einem Gesamtgewicht von über 12 Tonnen. Zudem hat eine kleine Glocke aus dem 19. Jahrhundert die Kriege überdauert.
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2: Willkommen zum Mittagsjournal. Neuer Mordfall in einem Gefängnis. Ein verurteilter Doppelmörder hat in Oberösterreich einen Mithäftling erstochen. Extremisten ködern Jugendliche in sozialen Medien mit Fitness- und Finanztipps. Und erstmals ist über Litauen eine Drohne abgeschossen worden. Am Mikrofon ist Anselm Peer. Zum zweiten Mal innerhalb von nur 2 Wochen ist in einem österreichischen Gefängnis ein Häftling von einem Mitgefangenen getötet worden. Tatverdächtig ist ein 63-jähriger verurteilter Doppelmörder. Er hat einen 40-jährigen Mithäftling im forensisch-therapeutischen Zentrum in Garsten erstochen. Bernd Kuschu berichtet.
3: Eine Überwachungskamera am Gefängnisgang hat die dramatischen Szenen festgehalten. Mit einem Messer oder messerähnlichen Gegenstand sticht ein Häftling auf den Oberkörper eines anderen ein. Justizwachebeamte dürften Schreie gehört haben und eilen zu Hilfe. Ihre Reanimationsversuche bleiben erfolglos. Beim Tatverdächtigen handelt es sich um einen 63-jährigen verurteilten Doppelmörder. Der Tunesier hatte im Jahr 2017 in Linz ein betagtes Ehepaar erstochen. Er ist damals als zurechnungsfähig, aber aufgrund einer psychischen Störung als gefährlich eingestuft worden und war deshalb im forensisch-therapeutischen Zentrum in Garsten untergebracht. Die Volksanwaltschaft hat kritisiert, es gebe dort zu wenig psychologisch und psychiatrisch geschultes Personal. Das Justizministerium betont aber, die Versorgung auch am Wochenende sei deutlich aufgestockt worden.
2: Radikalisierung in sozialen Medien ist ein bekanntes Problem. Hassprediger werden dabei immer subtiler. Sie setzen auf Fitness- und Finanztipps. Die radikale Haltung fließt nebenbei ein. Fachleute sehen die Politik gefordert. Ein lange angekündigtes Register für solche TikTok-Prediger lässt aber auf sich warten. Mehr von Viktoria Waldecker.
4: Radikale Inhalte in Lifestyle-Videos verpackt. Islamistische Influencer versuchen immer stärker, junge Menschen mit Fitness- und Business-Tipps zu gewinnen.
5: Nach dem Ramadan haben wir etwas für deine Fitness und für die Brüderlichkeit.
6: Die wichtigste Währung für Erfolg ist Schweiß.
4: So werde Radikalisierung immer subtiler, sagt Verena Fabris, Leiterin der Beratungsstelle für Extremismus.
7: Personen, die vulnerabel sind, können da hineinkommen, ohne dass es so offensichtlich ist.
4: Die Regierung hat schon im April 2025 ein Hasspredigerregister angekündigt. Es soll helfen, extremistische Accounts schneller zu sperren und Influencer an der Einreise nach Österreich zu hindern. Noch liegt es aber nicht vor. Die notwendigen Schritte dafür seien gesetzt, heißt es heute von Integrationsministerin Claudia Bauer von der ÖVP. Auch jetzt schon müssten die Plattformen aber stärker in die Pflicht genommen werden, sagen Experten.
2: Im Krieg zwischen Russland und der Ukraine dringen Drohnen immer wieder in den Luftraum von Nachbarländern ein und lösen dort Luftalarm aus. Jetzt ist zum ersten Mal über Litauen eine Drohne abgeschossen worden. Aus Vilnius meldet sich unser Reporter Stefan Gera.
8: Kurz nach Mitternacht bin ich, so wie alle Menschen in Vilnius und Umgebung, durch einen Handyalarm aus dem Schlaf gerissen worden. Zusätzlich haben die Sirenen geheult. Die Drohne ist aus Belarus gekommen, ist ein bisschen südlich von Vilnius durchgeflogen und 50 Kilometer westlich von Vilnius dann von einem NATO-Kampfjet der Luftwaffe abgeschossen worden. Drohnenalarm ist in Litauen ja nichts Ungewöhnliches. Dennoch, dieser Vorfall ist schon sehr speziell, denn es ist das erste Mal, dass eine Drohne über litauischem Hoheitsgebiet abgeschossen wird. Und es ist der dritte Drohnenalarm seit dem Wochenende. Das heißt, die Nervosität, die steigt.
2: In Graz sind ein Hausarzt und eine Krankenpflegerin zu Geldstrafen und 4 Monaten bedingter Haft verurteilt worden, weil sie einen Patienten in einem Pflegeheim versehentlich mit einer viel zu hohen Medikamentendosis getötet haben. Sie hatten die Anweisung eines anderen Arztes falsch gelesen und ihm die 7-fache Dosis verabreicht, 42 statt 7 Tabletten über eine Woche. Der Fehler hätte sogar medizinischen Laien auffallen müssen, so das Oberlandesgericht. Das war das Mittagsjournal mit Anselm Peer.
9: Die Mittagspause lässt sich heute gut nach draußen verlegen, damit zum Wetter. In ganz Oberösterreich scheint die Sonne bei spätsommerlichen 19 bis 25 Grad. Morgen gehen sich ebenfalls noch viele Sonnenstunden aus bei bis zu 27 Grad, ehe sich das Wetter am Abend von Bayern her ändert. 6:12 ORF-Radio bei Österreich mit dem besten Verkehrsservice im Land. Und da schauen wir auf die A8, die Inkreisautobahn Richtung Knoten Voralpenkreuz. Zwischen Wels-West und dem Knoten Voralpenkreuz Sperre wegen Sanierungsarbeiten in der Tunnelkette. Der Verkehr wird über die A25, den Knoten Heid und die A1 umgeleitet. Das Ganze bis Juni 2027. Richtung Passau ist wegen Bauarbeiten bis Ende Oktober nur eine Fahrspur frei. Gute Fahrt.
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so emotional. Simply Red in Radio Oberösterreich. Ja, Wetter heute, ja, wirklich top. So ein Wetter wünschen wir uns auch für den Sonntag. Da geht Lust aufs Wandern los. Also die erste von 4 Wanderungen in Gmunden diesen Sonntag. Und das Wetter ist da auch auf Sonne eingestellt. 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
1: Halb eins, der Überblick. Verurteilter Doppelmörder soll Mithäftling getötet haben. Der Markt für Büromöbel ist im Umbruch. Das Wetter ist heute noch einmal spätsommerlich. Im Studio Patrick Steinbock. 2 Wochen, nachdem in der Justizanstalt Klagenfurt ein junger Häftling einen anderen erwürgt haben soll, sorgt in der Justizanstalt Garsten ein ähnlicher Fall für Aufsehen. Ein Häftling soll einen anderen Insassen gestern erstochen haben. Ewald Wurzinger ist vor der Justizanstalt. Was ist denn der aktuelle Stand der Ermittlungen?
2: Ja, es kommen immer mehr Informationen ans Licht. Demnach soll der 63-jährige Häftling einen 40-jährigen Insassen gestern Nachmittag gegen 15 Uhr mit einem Messer attackiert haben. Nicht in der Zelle, sondern auf dem Gang. Seit 8 Uhr tagt in der Direktion der Justizanstalt heute ein Krisenstab. Die Staatsanwaltschaft hat die Ermittlungen aufgenommen. ORF-Recherchen haben ergeben, dass es sich bei dem mutmaßlichen Täter um keinen Unbekannten mehr handelt. Der 63-jährige Tunesier hat 2017 bereits einen Doppelmord an einem Linzer Ehepaar verübt und danach dessen Reihenhaus angezündet, aus Frust, wie er später gestanden hat. Außerdem habe er Sympathien für den IS in den sozialen Medien gehegt. Das Urteil damals: lebenslange Haft. Was das Motiv für die Tat gestern gewesen sein mag, ist derzeit Gegenstand der Ermittlungen. Auch andere Häftlinge werden heute als Zeugen befragt. 2 Wochen nach dem Vorfall in Klagenfurt meldet sich gestern noch das Justizministerium zu Wort. Man möchte den Fall lückenlos aufklären, heißt es. Von der Justizanstalt Garsten gibt es vorerst keinen Kommentar.
1: In Gmunden ist ein betrunkener Wanderer beim Abstieg vom Zwillingkogel abgestürzt. Die Alpinpolizei hat zunächst seine auffälligen neonfarbenen Wanderstöcke am Weg entdeckt. Rund 10 Meter darunter ist der 64-Jährige regungslos unter einem Baum gelegen. Er dürfte über steiles und steiniges Waldgelände abgestürzt sein. Der Mann ist stark unterkühlt ins Krankenhaus gebracht worden. Weniger Nachfrage nach klassischen Büromöbeln und gleichzeitig eine Millioneninvestition. Der oberösterreichische Möbelhersteller Harley baut seinen Standort in Eferding um 13,5 Millionen Euro aus. Damit reagiert das Unternehmen auch auf einen Büromöbelmarkt, der sich gerade stark verändert, weiß Isabella Köck.
3: Neue Produktionsanlagen, ein automatisiertes Plattenlager und eine zusätzliche Halle. Bis 2030 investiert der Büromöbelhersteller Harley 13,5 Millionen Euro in Eferding. Und das trotz angespannter Wirtschaftslage. Der Umsatz ist zuletzt von 67 auf rund 60 Millionen Euro zurückgegangen. Harley will sich künftig breiter aufstellen, sagt Geschäftsführer Daniel Erlinger.
4: Der klassische Schiebetürenschrank, wie man aus dem Büro kennt, ist eher das Auslaufmodell. Heute geht es um geteilte Arbeitsplätze, um Kommunikationszonen. Und auch da müssen wir uns anpassen und auch dafür investieren wir in den Standort Eferding.
3: Künftig will das Unternehmen verstärkt auch Möbel für Hotels, Arztpraxen, Banken und öffentliche Einrichtungen produzieren. Küchen für Büroräume produziert das Unternehmen seit kurzem. Harley hat 7 Niederlassungen in Österreich und einen Standort in Deutschland. Rund 250 Menschen arbeiten derzeit für den Möbelhersteller.
1: Es ist also eine Branche, die sich gerade stark verändert. Klassische Bürogebäude werden auf dem Immobilienmarkt teilweise weniger nachgefragt. Gleichzeitig verändern Homeoffice und flexible Arbeitsplätze die Anforderungen an Büros. Büros werden immer mehr zum Wohnzimmer, sagt Cora Stöger, die Präsidentin der Ziviltechnikerkammer in Oberösterreich.
5: Weil ja auch die Aufenthaltsqualität da ganz anderes sein soll. Man soll sich wohlfühlen, vielleicht irgendwo dort oder da mal etwas anderes machen können. Und da sind jetzt diese klassischen, ich habe einen Drehstuhl als Bürosessel und sonst nichts, das gibt es eigentlich schon sehr lang nicht mehr. Zum Beispiel auch irgendein Aufenthaltsraum, ein Fitnessraum. Je größer der Konzern ist, desto wichtiger ist das Ganze.
1: Stöger sieht noch Wachstumspotenzial etwa auch im Gesundheitsbereich, bei der Einrichtung neuer Primärversorgungszentren etwa. In Linz haben die Bauarbeiten für eine neue Geh- und Radwegrampe an der Donau begonnen. Damit soll man künftig barrierefrei von der Nibelungenbrücke in den Donaupark kommen, ohne eine Straße queren zu müssen. 3,4 Millionen Euro kostet die Rampe. Im Juli soll sie fertig sein. Damit noch kurz zum Wetter. Heute gibt es noch einmal stabiles Spätsommerwetter. Die Höchsttemperaturen liegen zwischen 21 und 25 Grad. Morgen Nachmittag schlägt das Wetter dann um. Die genaue Prognose gibt es in wenigen Minuten bei Katrin Wachauer. Und sie hat jetzt noch den Verkehr im Blick.
6: 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Und da schauen wir auf die A8, die Inkreisautobahn Richtung Knoten Voralpenkreuz. Zwischen Welz-West und dem Knoten Voralpenkreuz. Sperre wegen Sanierungsarbeiten in der Tunnelkette. Der Verkehr wird über die A25, den Knoten Heid und die A1 umgeleitet. Das Ganze dauert bis Juni 2027. Richtung Passau ist wegen Bauarbeiten bis Ende Oktober nur eine Fahrspur frei. Gute Fahrt.
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0: Dire Straits in Radio Oberösterreich bei der Arbeit. Herzlich willkommen. Heute gibt es ruhiges Spätsommerwetter, viel Sonne, am Nachmittag warm, also bis zu 25 Grad gehen sich aus. Einen schönen Nachmittag an Meteorologe Michael Butschek. Normal für die Jahreszeit wären aber eigentlich so um die 20 Grad.
1: Schönen Nachmittag auch von mir. Ja, das wären so die Durchschnittswerte, da liegen wir momentan deutlich drüber. Aber es hat auch schon Jahre gegeben, da war es richtig hochsommerlich noch. Letztes Jahr beispielsweise, da haben wir knapp an der 30-Grad-Marke geknabbert am 19. und 20. September. Und viele Rekorde für die Mitte des Monats stammen aus dem Jahr 2015. Der Rekordwert liegt bei 33,7 im Jahr 2015 in Braunau.
0: Der 15-Tage-ORF-Trend für Linz zeigt ja, ab Donnerstag gibt es eigentlich genau passendes Wetter für die Jahreszeit.
1: Genau, da liegen wir dann in der kühlen Luft, die uns in der Nacht von Mittwoch auf Donnerstag überquert. Da kommt eine Kaltfront herein mit kräftigen Regenschauern, Gewittern. Da schüttet es einmal für ein paar Stunden richtig intensiv. Und mit dieser Kaltfront geht das Temperaturniveau ordentlich nach unten. Und dann liegen wir eben am Donnerstag bei durchschnittlichen Höchstwerten von 16 bis 20 Grad, ziemlich genau im Jahreszeitenmittel.
0: Ja, und laut Prognosen geht es dann so durchschnittlich eigentlich weiter bis Ende September. Wobei ganz sicher ist das Ganze nicht.
1: Ganz sicher ist es nicht bis zum kommenden Sonntag, da ist dann ein leichter Erwärmungstrend recht gut abgesichert. Höchstwerte dann am Sonntag im Bereich von 23, 24 Grad. Aber wie es dann weitergeht in der kommenden Woche, das ist noch ziemlich unsicher, weil da gibt es einen Kaltluftvorstoß über Osteuropa. Und wenn der uns zu nahe rückt, dann kann es richtig frisch werden. Sind wir dagegen näher am Hoch im Westen, dann haben wir nochmal die Chance auf ein paar Spätsommertage.
0: Also eventuell Spätsommer.

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2: Am Mikrofon ist Anselm Peer. Als Staatssekretär für Deregulierung wollte Josef Schellhorn von den NEOS eigentlich rasch unnötige Bürokratie abbauen, doch einige Bundesländer blockieren, kritisiert Schellhorn im Interview mit Astrid Petermann.
3: Reformen umsetzen und vieles anders machen würde er gerne, sagt Staatssekretär Josef Schellhorn von den NEOS. Doch, so Schellhorn, er werde oft von den Bundesländern ausgebremst.
4: Unserer Erkenntnis nach ist es einfach so, dass ich die größte Opposition nicht im Parlament verspüre, sondern in den Ländern. Und das ist noch der springende Punkt, dass das meistens die Regierungsparteien sind. Also das ist meistens ÖVP und SPÖ, die das blockieren.
3: Mit der von der FPÖ regierten Steiermark gehe wiederum einiges weiter. Kritik an der Performance der Regierung kam zuletzt vor allem auch aus Niederösterreich von Landeshauptfrau Johanna Mikl-Leitner, ÖVP. Hier gehe es jetzt darum, Gespräche zu führen, so Schellhorn, um etwa Genehmigungsverfahren für Bürger und Unternehmen einfacher und günstiger zu machen.
2: Die Regierung befürchtet, dass die Energiepreise wieder deutlich steigen. Für diesen Fall wird eine Strompreisbremse vorbereitet. Wenn die Strompreise 3 Monate lang auf über 16,5 Cent pro Kilowattstunde klettern, soll ein Preisdeckel für den Basisverbrauch in Kraft treten. Hass im Netz nimmt zu. Die Zahl der Menschen, die angibt, in den vergangenen Monaten im Internet auf Hassbotschaften gestoßen zu sein, ist in 2 Jahren von 31 auf 37% gestiegen. Damit liegt Österreich laut der Statistik Austria knapp unter dem EU-Durchschnitt. Besonders betroffen sind junge Menschen. Eine selbsternannte Schamanin, die ihren Opfern Millionen abgenommen haben soll, beschäftigt seit 2 Jahren die Justiz. Die Republik wollte einen Teil der sichergestellten Beute selbst behalten, doch der oberste Gerichtshof sieht das kritisch, berichtet Hubert Kickinger.
5: Um Unheil abzuwenden oder Angehörige vor dem Tod zu bewahren, haben die Opfer Wertgegenstände und Geld an die Schamanin übergeben. Bei einer Razzia in einer Villa nahe Wien stoßen die Ermittler auf Vermögen im Wert von rund 10 Millionen Euro. Rund 1,7 Millionen können den Opfern zugeordnet werden. Weitere 4 Millionen Euro und 2 Millionen Schweizer Franken sollen laut einem Urteil des Wiener Landesgerichts an die Republik fallen. Doch die Anwälte der beschuldigten Familie sind dagegen vorgegangen und der OGH hat ihnen Recht gegeben. Es gebe keine pauschale Solidarhaftung. Das Vermögen müsse jeweils den einzelnen Beschuldigten zugeordnet werden. Damit muss nun wieder vor dem Landesgericht verhandelt werden. Ebenso muss neu geklärt werden, ob die Familienmitglieder tatsächlich gewerbsmäßig schweren Betrug begangen haben. Die Schamanin selbst ist unterdessen weiter auf der Flucht.
2: Mutmaßliche Sabotage hat in der Früh den Zugverkehr in weiten Teilen der Niederlande lahmgelegt. Laut dem Bahnbetreiber haben bisher unbekannte Täter Rohre auf mehrere Gleise gelegt. Das waren die Nachrichten mit Anselm Peer.
6: Wer heute Nachmittag frei hat, hat bei dem Wetter wirklich alles richtig gemacht. Viel Sonnenschein, kaum Wind und bis zu 25 Grad heute. Auch morgen, der Mittwoch, wird zunächst freundlich und bringt bis zu 27 Grad. Im späteren Nachmittag werden die Wolken jedoch dichter. Gegen Abend folgen erste Schauer und möglicherweise auch Gewitter. 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A8 Ingreis Autobahn Richtung Knoten Voralpenkreuz. Zwischen Wels West und dem Knoten Voralpenkreuz Sperre wegen Sanierungsarbeiten in der Tunnelkette. Der Verkehr wird über die A25, den Knoten Heid und die A1 umgeleitet. Das Ganze bis Juni 2027. Richtung Passau ist wegen Bauarbeiten bis Ende Oktober nur eine Fahrspur frei. Gute Fahrt.
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6: Die Sonne scheint rein durchs Fenster, die Septembersonne. Es ist so herrlich, so wie die beste Musik in Radio Oberösterreich.

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You can leave your hat on. Und auch die Übergangsjacke. Mehr ist mehr. Wobei heute und morgen nochmal sehr warm. Aber am Donnerstag so um 20 Grad. Da kommt die Jeansjacke gerade rechts. Nach der Hut. 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
1: Halb zwei im Studio, Patrick Steinbock. Ein Gewaltverbrechen sorgt in der Justizanstalt Garsten für Aufsehen. Ein 63-jähriger Insasse soll gestern Nachmittag einen Mitgefangenen auf dem Gang mit einem Messer oder einem messerähnlichen Gegenstand getötet haben. Der Tatverdächtige ist laut Recherchen bereits wegen eines Doppelmords an einem Linzer Ehepaar zu lebenslanger Haft verurteilt worden. In Koblenz im Murtal in der Steiermark wird heute über die Eingliederung der Milchsparte der obersteirischen Molkerei in die Bergland Milch mit Hauptsitz in Wels abgestimmt. Die außerordentliche Generalversammlung mit knapp 800 stimmberechtigten Genossenschaftsmitgliedern läuft seit dem Vormittag. In Schenkenfelden im Bezirk Urfumgebung ist am Vormittag ein Maishäcksler in eine Stromleitung gefahren. Das tonnenschwere Fahrzeug ist daraufhin in Brand geraten. Der Lenker soll ersten Informationen zufolge verletzt worden sein. Das waren die Nachrichten, damit zum Wetter mit Katrin Wachau.
2: Da gibt es einen sonnigen Nachmittag, nur ein paar harmlose Wolken gibt es heute im Berg- und Hügelland. Jetzt sind es in Mattighofen 22 Grad, in Freistadt 21, Wels 22 Grad. Bis zu 25 Grad gehen sich heute noch aus. Der Wind ist heute nur schwach, also auch super fürs Radfahren zum Beispiel nach der Arbeit. Morgen am Mittwoch zuerst auch sonnig und sehr warm, also bis zu 27 Grad gehen sich aus. Ab dem Nachmittag dann mehr Wolken und am Abend auch Regenschauer und Gewitter. Die können stellenweise auch kräftig ausfallen. Eine Kaltfront zieht da durch. 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A8 Innkreisautobahn Richtung Knoten Voralpenkreuz. Zwischen Wels West und dem Knoten Voralpenkreuz Sperre wegen Sanierungsarbeiten in der Tunnelkette. Der Verkehr wird über die A25, den Knoten Heid und die A1 umgeleitet. Das Ganze bis Juni 2027. Richtung Passau ist wegen Bauarbeiten bis Ende Oktober nur eine Fahrspur frei. Gute Fahrt.
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super gut, aber es stresst ein bisschen. Born to be Alive ist eher wie so ein Projekt mit Abgabefrist jetzt in der Arbeit. Und wenn das erledigt ist und passt, dann gibt's Limo in Radio Oberösterreich.

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1: Am Mikrofon ist Anselm Peer. Die Energiepreise dürften wieder deutlich steigen, da sind sich die Experten einig. Sprit ist ja schon merkbar teurer und auch die Preise für Heizöl und Gas legen zu. Damit nicht auch wieder die Strompreise explodieren, arbeitet die Regierung an einem Krisenmechanismus, Katja Arthofer.
2: Ja, es kommt etwas, aber wohl nichts mit unmittelbarer Auswirkung. Die Regierung verhandelt gerade einen sogenannten Krisenmechanismus, damit nach Öl und Gas nicht wieder auch der Strompreis durch die Decke geht. Angekündigt wurde das vor dem Sommer und zwar für den Herbst. Die Gespräche dazu liefen gut, heißt es. Kern des Mechanismus liegen die reinen Strompreise 3 Monate lang über 16,5 Cent pro Kilowattstunde. Dann greift ein Preisdeckel für den Basisverbrauch. Allerdings sind wir von solchen Strompreisen noch weit entfernt. Die Energiekonzerne, die bieten etwa 10 Cent zurzeit. Da aber eben niemand abschätzen kann, wie sich die Preise weiterentwickeln, müsse eben vorgesorgt werden, so die Regierung.
1: Und was passiert beim Spritpreis? Wird da der Deckel wieder verschärft?
2: Nein, danach sieht es nicht aus. Die Regierung gibt ja nach wie vor die Mehreinnahmen durch die höhere Mineralölsteuer zurück. Das war zuletzt aber nicht mehr viel und eine erneute Gewinnmargenbegrenzung für die Ölkonzerne, die kommt wohl nicht. Das wollen ÖVP und NEOS bekanntlich nicht.
1: Nach dem Fund eines getöteten Häftlings in Oberösterreich laufen die Ermittlungen. Ein 63-jähriger verurteilter Doppelmörder hat gestern einen 40-jährigen Häftling im forensisch-therapeutischen Zentrum Garsten erstochen. Eine Überwachungskamera hat ihn dabei gefilmt. Erst vor 2 Wochen hatte ein Häftling in Klagenfurt einen Mitgefangenen getötet. US-Präsident Trump muss eine Niederlage vor dem obersten Gericht einstecken. Es hat seine Pläne, die Briefwahl zu erschweren, abgelehnt. Bürgerrechtler zeigen sich knapp 2 Monate vor der Kongresswahl erleichtert. Wie umgehen mit extremer Hitze in Europa? Das ist heute das Thema im EU-Parlament und die Positionen liegen wie immer weit auseinander, Tim Kupal.
3: Waldbrände, Ernteausfälle, Wassermangel, alles nicht so schlimm, sagt der freidliche EU-Abgeordnete Roman Haider. Er verweist auf Satellitendaten, wonach es heuer in der EU mit 5,4 Millionen Hektar betroffener Flächen einen Tiefstand bei Waldbränden gegeben habe.
4: Es ist daher absolut unredlich, entgegen diesen wissenschaftlichen Fakten, Waldbrände, Hitzewellen, Dürren eines einzigen heißen Sommers hysterisch zu einem Cocktail der Angst und des Klimawandels zu vermischen.
3: Ganz anders die grüne EU-Abgeordnete Lena Schilling. Sie spricht von 35.000 Hitzetoten in Europa.
5: 35.000 Europeans died.
3: EU-Kommissionspräsidentin Ursula von der Leyen habe morgen bei ihrer Rede zur Lage der Europäischen Union die Wahl, entweder eine weitere schöne Rede für Europa oder aber sie könne den Klimanotstand erklären.
5: Clear the climate emergency we are living in.
3: In dem man sich bereits befinde.
1: Das waren die Nachrichten mit Anselm Peer.
6: Wir sind beim Oberösterreich-Wetter mit Ausnahme von ein paar Quellwolken über den Bergen. Heute strahlender Sonnenschein in Oberösterreich. Auch Wind ist nicht wirklich ein Thema. Damit ist es auch angenehm warm. Die Höchstwerte heute zwischen 19 und 25 Grad. Morgen ist es dann auch noch oft freundlich. Sogar noch wärmer als heute bei bis zu 27 Grad. Im Laufe des Nachmittags zieht es dann aber immer öfter zu. Und die Wolken bringen dann auch Regen, vereinzelt auch Gewitter. 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Und heute beschäftigt uns ganz intensiv die A8 Innkreisautobahn Richtung Knoten Voralpenkreuz. Zwischen Wels West und dem Knoten Voralpenkreuz gibt es eine Sperre wegen Sanierungsarbeiten in der Tunnelkette. Der Verkehr wird über die A25, den Knoten Haid und die R1 umgeleitet. Das ganze Projekt wird ein Zeitl dauern. Ende ist im Juni 2027. Richtung Passau ist wegen Bauarbeiten bis Ende Oktober nur eine Fahrspur frei. Gute Nachrichten kommen dafür heute vom öffentlichen Verkehr. Die Züge fahren wieder auf der Almtalbahn zwischen Wels und Grünau. Der Gleisschaden dort ist repariert. Gute und sichere Fahrt. Der Sommertag heute, das ist irgendwie so wie im Gasthaus nach der letzten Runde. Es ist schon noch offen, aber der Kellner steht heute schon mal die Sessel auf den Tisch.
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Er setzt immer ganz sanft auf. Reinhard May. Punktlandung. Und damit sind wir genau richtig bei Aha, Crying in the Rain. Schönen Nachmittag in Radio Oberösterreich.

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1: 14:30 im Studio Patrick Steinbock. Nach der tödlichen Attacke auf einen Häftling im forensisch-therapeutischen Zentrum Garsten hat der mutmaßliche Täter, ein anderer Insasse, ein Geständnis abgelegt. Das bestätigt die Staatsanwaltschaft Steyr. Das Motiv, der 63-Jährige sei frustriert gewesen, er habe sich von Beamten und den Behörden nicht gehört gefühlt. Der Tatverdächtige soll mit einem Buttermesser auf das 40-jährige Opfer eingestochen haben. Die Milchsparte der obersteirischen Molkerei soll in die Berglandmilch aus Wels eingegliedert werden. Dafür haben sich heute 92% der stimmberechtigten Genossenschaftsmitglieder bei einer Generalversammlung ausgesprochen. Jetzt muss noch die Wettbewerbsbehörde der Fusion zustimmen. In Linz haben die Bauarbeiten für eine neue Geh- und Radwegrampe an der Donau begonnen. Damit soll man künftig barrierefrei von der Nibelungenbrücke in den Donaupark kommen, ohne eine Straße queren zu müssen. 3,4 Millionen Euro kostet die Rampe. Im Juli nächsten Jahres soll sie fertig sein. Das waren die Nachrichten, damit zum Wetter mit Benny Quinz.
2: Ein kurzer Wetterbericht ist oft ein super Indikator für freundliches Wetter. Und heute stimmt das auch absolut. Viel Sonnenschein, kaum Wolken und angenehme bis zu 25 Grad noch am Nachmittag. Morgen ist es dann zuerst auch noch sehr sonnig, teilweise sogar wärmer als heute. Es geht rauf auf bis zu 27 Grad. Mit einer Kaltfront von Bayern her kühlt es dann aber ab. Es beginnt auch immer öfter zu regnen. Teilweise sind auch Gewitter dabei. Und auch in der Nacht auf Donnerstag regnet es dann noch verbreitet weiter. 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Wir haben das beste Verkehrsservice im Land und an und für sich gute Nachrichten, mit Ausnahme der Baustelle, die uns jetzt aber länger begleitet, auf der A8 Innkreisautobahn Richtung Knoten Voralpenkreuz zwischen Wels West und dem Knoten Voralpenkreuz gibt es eine Sperre wegen Sanierungsarbeiten. Die Tunnel werden da wieder hergerichtet. Der Verkehr wird über die A25, den Knoten Haid und die A1 umgeleitet und das wird bis Juni 2027 dauern. Also daran müssen wir uns vorerst gewöhnen. Allen unterwegs eine gute und eine sichere Fahrt.
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die Sonne draußen, ein frischer Zwetschgenkuchen von der Kollegin drinnen und Tina Turner in Radio Oberösterreich. Schwer in Ordnung für den zweiten Tag der Woche. Schönen Dienstag.

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1: Am Mikrofon ist Anselm Peer. Der Krieg zwischen den USA und dem Iran treibt den Ölpreis weiter an. Ein Fass der Nordölsorte Brent kostet über 20% mehr als vor einem Monat und Entspannung ist nicht in Sicht. Der Ölpreis wirkt sich auch auf andere Produkte aus, berichtet Rainer Hasiwa.
2: Ein Unglück kommt selten alleine, sagt man, und was die jetzige Krise betrifft, ist das völlig zutreffend. Denn nicht nur Rohöl, sondern damit Verbundenes ist deutlich teurer geworden. Düngemittel zum Beispiel, erklärt Georg Zacharia von Raiffeisen Research.
3: 25% gegenüber dem Vorkriegsniveau.
2: Denn Düngemittel basieren auch auf Schwefel und das ist eben ein Nebenprodukt bei der Erdölverarbeitung. Und dasselbe gilt übrigens auch für Kupfer. Auch da ein Plus von 25% am Weltmarkt. Kupfer wird in verschiedenen Industrien wie im Automobil- oder Maschinenbau eingesetzt. Und noch mehr gilt das für Aluminium. Das ist auch um 9% gestiegen im Vergleich zu vor dem Krieg. Auch das eine wichtige Grundlage. Aluminium ist nach Stahl der zweitwichtigste metallische Werkstoff.
1: Die Regierung befürchtet, dass auch die Strompreise wieder deutlich steigen könnten. Für den Fall bereitet die Dreierkoalition einen Krisenmechanismus, also eine Strompreisbremse, vor. Die ukrainische Regierung bittet die europäischen Verbündeten um Lokomotiven, denn bei russischen Angriffen auf die Bahninfrastruktur seien seit Kriegsbeginn mehr als 500 Loks beschädigt oder zerstört worden, mehr als die Hälfte davon allein in diesem Jahr. Auf Sizilien liegt der Ausbruch des Vulkans Ätna den Flughafen von Catania lahm. Wegen der Aschewolke sind seit gestern Dutzende Flüge ausgefallen. Die Sperre des Flugverkehrs ist bis heute Abend verlängert worden. Die Belastung des Grundwassers mit Ewigkeitschemikalien nimmt zu. Trifluoressigsäure, kurz TFA etwa, hat sich in 5 Jahren mehr als verdoppelt. Das zeigt eine Auswertung der Umweltschutzorganisation Global 2000. Sie hat dafür amtliche Messdaten des Umweltministeriums aus 2019 und 2024 miteinander verglichen. Veronika Mauler berichtet.
4: Die TFA-Belastung im Grundwasser nimmt zu und damit die Risiken für die Gesundheit, sagt Alexandra Strickner von Global 2000. TFA entsteht auch als Abbauprodukt von Pestiziden, die PFAS enthalten. Sie sind laut Global 2000 Hauptursache für den Anstieg. Strickner fordert deshalb,
5: dass es einen raschen Ausstieg aus PFAS-Pestiziden in Österreich gibt, also dem Beispiel von Dänemark zu folgen, sich gemeinsam für einen Ausstieg auf der EU-Ebene einzusetzen.
4: Aus dem Umwelt- und Landwirtschaftsministerium heißt es, die Daten stammen von Messstellen in potenziell belasteten Gebieten. Die Ergebnisse würden daher keine allgemeine Aussage über die Entwicklung des österreichischen Grundwassers zulassen. Maßnahmen bis hin zu Verboten müssten EU-weit diskutiert werden.
1: Die Menschen in Japan werden immer älter. Erstmals leben dort jetzt mehr als 100.000 Hundertjährige. 88% von ihnen sind Frauen. Das waren die Nachrichten mit Anselm Peer.
6: Beim Oberösterreich-Wetter heute wolkenloser Himmel und maximal ein paar Quellwolken, aber sogar die sind zu klein, um da wirklich einmal für Schatten zu sorgen. Damit geht es auch bei den Temperaturen weit nach oben. In vielen Orten sind wir über der 20-Grad-Marke. Ostermeeting oder auch Schärding sind unter den Spitzenreitern. Dort hat sogar 24 Grad. Der Dienstag geht dann auch sonnig zu Ende. Auch in der Nacht wird es klar, aber damit auch wieder kühl. Die Tiefstwerte sinken auf 15 bis 8 Grad. Morgen ist es zuerst noch freundlich. Bis zum frühen Nachmittag wird es dann auch noch einmal sehr warm. Die Temperaturen steigen auf bis zu 27 Grad. Danach ziehen aber von Bayern her Wolken ins Land. Die bringen Regenschauer, Gewitter und auch Abkühlung. ORF Radio Oberösterreich, 3:03 ist es. 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Und soweit ist alles frei. Gute und sichere Fahrt.
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6: Was für ein herrliches Tagerl für eine Tour auf dem Berg und die Jause erst. Unten wäre es einfach nur ein zerquetschtes Wurstzimmerl, zerronnener Schokoriegel und ein zu warmes Mineral. Oben am Gipfel ein 3-Sterne-Menü mit Panoramablick.

0: Dass sie heute noch lebt, das verdankt eine junge Oberösterreicherin, zwei Polizisten vom Posten Everding. Die beiden sind heute auch dafür mit dem ORF Verkehrsaward ausgezeichnet worden, als Ersthelfer des Jahres, weil sie einfach ganz genau hingeschaut haben. Im Februar hat die Smartwatch der jungen Frau einen Alarm gesendet. Die Polizisten sind dann zur eigentlichen Unfallstelle ausgefahren. Nur das Unfallauto haben sie nicht gesehen, erzählt Revierinspektor Alexander Mayer.
1: Irgendwie instinktiv haben wir dann den Funkfunk abgeschaltet entlang der Straße und haben das Gelände angeschaut. Was sonst jetzt auch nicht jeder machen würde, glaube ich. Weil ich sage jetzt aus Erfahrung, fahren wir so Strecken ab, wenn wir nichts sehen, rucken wir wieder ein. Ja, und der Kollege und ich haben aus dem Auto ausgeschenkt. Er hat da die Böschungsführer ein wenig abgeleicht entlang der Straßen und ich bin zum Fluss zurück. Und habe ihm dann das Auto einfach links gesehen.
0: Rettung in letzter Minute wirklich. Die Frau war eingeklemmt. Im Auto ist ihr das Wasser dann auch schon bis zum Kopf gestanden. Die Polizisten haben es aber zum Glück noch geschafft, den Gurt mit dem Dienstmesser durchzuschneiden.
2: Die ganze Sache ist ja gut ausgegangen und es war ein positives Erlebnis bzw. positive Sache dann am Schluss.
0: Gruppeninspektor Markus Edelbauer und eben Revierinspektor Alexander Mayer von der Polizei Everding. Absolut verdient die Ersthelfer des Jahres.
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5: Halb vier im Studio, Patrick Steinbock. Aus Frust auf Behörden und Ämter soll ein 63-jähriger Häftling im forensisch-therapeutischen Zentrum Garsten einen Mitinsassen getötet haben. Das habe der Tatverdächtige als Motiv angegeben, so die Staatsanwaltschaft Steyr. Das 40-jährige Opfer sei mit einem Buttermesser getötet worden. Bei dem Tatverdächtigen handelt es sich um einen bereits verurteilten Doppelmörder. ÖVP und FPÖ haben sich bei einer Klausur in Linz auf künftige Schwerpunkte in der politischen Arbeit geeinigt. Geplant sind die Übernahme der Flughafenmehrheit durch das Land, weitere Investitionen in Kinderbetreuung und eine stärkere Mitsprache bei EU-Naturschutzvorgaben. ÖVP-Landeshauptmann Thomas Stelzer sieht trotz der schwierigen Wirtschaftslage positive Signale und will auf nachhaltiges Wachstum setzen. Landeshauptmann-Stellvertreter Manfred Heimbuchner von der FPÖ will sich verstärkt für weniger Steuern und Bürokratie für die Betriebe einsetzen. Mit einem Freispruch hat heute der Prozess gegen eine 23-Jährige am Landesgericht in Wels geendet. Der jungen Frau war vorgeworfen worden, in sozialen Netzwerken Stimmung für die Terrorgruppen Hamas und Islamischer Staat gemacht zu haben. Laut Gericht spricht die Frau kein Arabisch, unter anderem deswegen könne ihr kein Vorsatz nachgewiesen werden. Das waren die Nachrichten, damit zum Wetter mit Benny Quinz.
6: Am längsten scheint die Sonne heute, unter anderem im Hausruckviertel im Bezirk Vöcklabruck zum Beispiel, über 8 Stunden schon. Wobei den großen Unterschied gibt es da heute nicht. Es ist nämlich in ganz Oberösterreich sehr sonnig und auch sehr warm. Bis zu 25 Grad sind da noch möglich. Auch über Nacht bleibt es, auch über den Abend wird es oft noch sonnig. Die Nacht, das wollte ich sagen, wird dann klar bei Tiefstwerten zwischen 15 und 8 Grad. Morgen ist es dann zuerst noch freundlich, später kommen aber immer mehr Wolken bei uns an und die bringen dann auch Regen und teilweise Gewitter. 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Und soweit, nichts, was es zu melden gibt, alles frei auf den Straßen, gute Fahrt.
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Die Sonne kitzelt auf der Nase und Roger Miller kitzelt in den Ohren. Walking in Sunshine. 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
2: Am Mikrofon ist Anselm Peer. Viele Kinder und Jugendliche sind täglich mehrere Stunden online, vor allem auf Social-Media-Plattformen, wo bearbeitete und geschönte Fotos ein Schönheitsideal vorgeben, das mit der Realität oft nichts zu tun hat. Neue Daten für Österreich zeigen, dass sich fast die Hälfte der jungen Menschen durch soziale Medien unter Druck gesetzt fühlt, was das eigene Aussehen betrifft. Marlene Nowotny berichtet.
3: In Österreich nutzen mehr als 80% der 16- bis 25-Jährigen täglich Plattformen wie Instagram, TikTok oder Snapchat. Mehr als 40% sogar fast den ganzen Tag. Das zeigen Daten einer Erhebung von Gesundheit Österreich. Je intensiver soziale Medien genutzt werden, desto kritischer wird das eigene Körperbild wahrgenommen, sagt die Soziologin Irina Warner.
4: Dass zum Beispiel von den Jüngeren fast 46% meinen, dass ihnen die Bilder in den sozialen Medien vermitteln, dass sie tatsächlich ihren Körper auch real verschönern müssen.
3: Ein negatives Körperbild ist ein starker Risikofaktor für zahlreiche gesundheitliche Probleme wie Angsterkrankungen, Depressionen oder Essstörungen. Um dem vorzubeugen, wird Eltern empfohlen, die Zeit der Jugendlichen in sozialen Medien zu begrenzen bzw. Konten, die negative Gefühle auslösen, nicht länger zu folgen.
2: Die obersteirische Molkerei könnte schon bald mit der deutlich größeren Berglandmilch fusionieren. Die Genossenschafter der obersteirischen Molkerei mit Hauptsitz in Knittelfeld haben der geplanten Fusion heute mit großer Mehrheit zugestimmt, berichtet Wolfgang Schaller.
5: Die groß angelegte Informationsoffensive der OM, so die Kurzbezeichnung der obersteirischen Molkerei, dürfte Früchte getragen haben. Von den 774 gültigen Stimmen waren 714, das sind 92%, für die Fusion mit der deutlich größeren Molkerei. Jetzt ist die Berglandmilch am Zug. Auch hier müssen die Genossenschaftsmitglieder noch der Fusion zustimmen. Die Generalversammlung dort findet am Freitag statt. Danach muss noch die Wettbewerbsbehörde den Deal absegnen. Die Berglandmilch mit Hauptsitz in Wels in Oberösterreich ist Österreichs größte Molkerei und verarbeitet mit ihren Marken wie Schärdinger, Latella und Joggarella jährlich rund 1,3 Milliarden Kilogramm Milch.
2: Kärnten bekommt ein neues Marathon-Lauf-Event. Am 27. September findet erstmals der Wörthersee-Marathon statt und er ist bereits restlos ausgebucht, Gerhard Petscher.
6: Erwartet werden bei dem erstmals zur Austragung kommenden Lauf-Event insgesamt an die 8500 Läuferinnen und Läufer aus immerhin 36 Nationen, die dann rund um den Wörthersee ihre Laufbewerbe absolvieren werden. Das Event ist bereits seit Juli ausgebucht. Alleine am Marathon sollen fast 4200 Athleten am Start stehen. Damit ist der Wörthersee-Marathon Ende September auf Anhieb der zweitgrößte Bewerb in Österreich über die Distanz von 42,2 Kilometer. Nur beim Wiener City-Marathon starten mehr Menschen über diese Distanz.
2: Das waren die Nachrichten mit Anselm Peer.
7: Beim Wetter in Oberösterreich haben wir den heutigen Tageshöchstwert erreicht. Unter anderem in Bad Gäusern oder auch in Linz sind es jetzt genau 25 Grad. Dazu ist die Sonne nach wie vor ein treuer Begleiter am Dienstag. Wolken sind nicht wirklich ein Thema und das bleibt dann auch in der Nacht so. Die Temperaturen sinken dann auf 15 bis 9 Grad. Morgen ist die erste Tageshälfte dann wieder sehr freundlich und sogar ungewöhnlich warm. Die Temperaturen steigen auf bis zu 27 Grad. Ab dem Nachmittag kommt dann aber eine kalte Front, die Wolken, Regen und auch Gewitter bringt. 3:04 ORF Radio Oberösterreich. Wir sind mit Ihnen unterwegs. In Linz, plus 10 Minuten auf der A7-Mühlkreis-Autobahn Richtung A1 zwischen der Prinz-Eugen-Straße und dem Knoten Linz. Ansonsten aber alles frei. Eine gute Fahrt.
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7: Schönen Nachmittag nach dem zweiten Schultag, hoffentlich noch ganz ohne Aufgaben und Sie können einfach so bei Ihren Kleinen sitzen, ohne Brüche erklären zu müssen.

0: Herbst ist, wenn bei den Tomaten die Blätter schneller gelb werden oder rötlich als die Tomaten selber. Finale für alle Hobbygärtnerinnen und Hobbygärtner jetzt in der Gartensaison. Was steht denn bei Ihnen noch so auf der To-Do-List? Isabella Miniberger hat sich auf dem Parkplatz vor einem Gartensender in Leonding umgehört.
1: Alles abwerten, was momentan so reif wird und vor allem meine Blumenkästen neu bepflanzen, weil der Sommer heuer hat ziemliche Spuren hinterlassen.
2: Was kommt denn rein in Ihre Blumenkiste, dass Sie noch einen möglichst bunten Herbst kriegen?
1: Ich bin jetzt hauptsächlich mehr auf Chrysanthemen. Die gibt es in alle Farben und sind relativ pflegeleicht.
3: Durch die ganze Trockenheit habe ich Teile vom Rosen verloren, den muss ich nachbauen. Aber es war natürlich der Vorteil, dass man im Sommer nicht viel Rosen machen hat müssen.
4: Leicht bepflanzen, also die Sommerblumen tut man dann einfach weg und setzt dann einfach wie Erika oder den Rotstrauch hin.
5: Ist jetzt nur ein Lauch und ein Wintersalat.
6: Dann Sie gern Garteln im Herbst oder ist das eher was, wo so viel Arbeit ist?
5: Nein, ich mache mir es nicht viel Arbeit, also ich lasse es locker angehen.
0: Das ist eine super Einstellung. Einfach locker dahinarbeiten und keinen Stress machen, damit man auch ein bisschen zum Genießen kommt.

Ray Charles in Radio Oberösterreich. Und weiter geht's zu einer italienischen Ikone. Loretta Goggi. Maledetta Primavera. Und schon hat sich der italienische Unterricht ausgezahlt. Ich verstehe zwar kein Wort, aber schön ansagen kann ich's.

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1: 16:30 im Studio Patrick Steinbock. Nach der tödlichen Attacke auf einen Insassen im forensisch-therapeutischen Zentrum Garsten hat der mutmaßliche Täter, ein Häftling, ein Geständnis abgelegt. Das bestätigt die Staatsanwaltschaft Steyr. Das Motiv, der 63-Jährige sei frustriert gewesen, er habe sich von Beamten und den Behörden nicht gehört gefühlt. Der Tatverdächtige soll mit einem Buttermesser auf das 40-jährige Opfer eingestochen haben. Die Milchsparte der obersteirischen Molkerei soll in die Berglandmilch aus Wels eingegliedert werden. Dafür haben sich heute 92% der stimmberechtigten Genossenschaftsmitglieder bei einer Generalversammlung ausgesprochen. Jetzt muss noch die Wettbewerbsbehörde der Fusion zustimmen. Zwei Männer, die sich in Linz als falsche Immobilienmakler ausgegeben haben, sind heute vor Gericht gestanden. Sie sollen Mietverträge abgeschlossen und Kautionen eingenommen haben. Insgesamt sollen sie einen Schaden von mehr als 70.000 Euro verursacht haben. Weil wichtige Zeugen heute nicht erschienen sind, ist der Prozess vertagt worden. Das waren die Nachrichten. Damit zum Wetter mit Benny Quinz.
2: Das gibt's auch nicht so oft. In der letzten Stunde ist die Sonne nicht ein einziges Mal von einer Wolke verdeckt worden. Wäre heute auch schwer, weil besonders viele Wolken gibt's nicht und damit bleibt auch der restliche Nachmittag sonnig. Auch die Nacht wird dann klar, aber kühl. Die Tiefstwerte sinken auf 15 bis 8 Grad. Morgen ist es dann oft noch freundlich, sogar noch wärmer zum Teil als heute bei bis zu 27 Grad. Im Laufe des Nachmittags zieht's dann aber immer öfter zu und die Wolken bringen dann auch Regen, vereinzelt auch Gewitter. 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Es ist 16.32 Uhr. In Linz brauchen Sie etwas länger, plus 10 Minuten auf der A7 Mühlkreisautobahn Richtung R1 zwischen der Prinz-Eugen-Straße und dem Knoten Linz. Ansonsten geht es aber relativ flott durch. Gute und sichere Fahrt.
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Radio Oberösterreich am Dienstag. Schön, dass wir den Nachmittag gemeinsam verbringen. Jetzt mit Georg Danzer. Ruf mich nicht an. Aus einer Zeit, wo Nummer blockieren halt einfach noch deutlich schwieriger war. Umso schöner ist der Song dafür geworden.

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2: Willkommen zum Journal um 5. Mord im Gefängnis, die Tatwaffe war ein Buttermesser, das Motiv Frust auf Behörden. US-Präsident Trump darf die Briefwahl nicht einschränken, urteilt das oberste Gericht. Am Mikrofon ist Anselm Peer. Aus Frust über Behörden und Ämter hat ein Häftling in Oberösterreich gestern einen 40-jährigen Mithäftling erstochen. Das sind die ersten Ermittlungsergebnisse im Mordfall im forensisch-therapeutischen Zentrum in Garsten. Die Mordwaffe war ein Buttermesser. Bernd Koschuh berichtet.
3: Eine Überwachungskamera hat den Mord am Gefängnisgang gefilmt. Zu sehen ist laut Staatsanwaltschaft Steyr, wie ein 63-jähriger Häftling auf das 40-jährige Opfer einsticht. Und zwar mit einem Buttermesser, wie es die Häftlinge verwenden und verwenden dürfen, laut Staatsanwaltschaftssprecher Andreas Pechacek. Justizwachebeamte dürften Schreie gehört haben und sind zu Hilfe geeilt. Pechacek.
4: Also die vor Ort vorhandenen Justizwachebeamten haben äußerst schnell und effektiv gehandelt.
3: Als Motiv habe der Täter, ein vor 8 Jahren als Doppelmörder verurteilter Tunesier, angegeben,
4: dass er sich unverstanden, missverstanden von Ämtern und Behörden gefühlt hat, weil keiner seinen Anliegen Gehör geschenkt hat. Das Opfer hat in diesem Zusammenhang eigentlich nichts mit dem Motiv des Täters zu tun. Er war einfach zur falschen Zeit an der falschen Stelle.
3: Die Reanimationsversuche der Justizwachebeamten sind ohne Erfolg geblieben.
2: Die Regierung befürchtet, dass die Energiepreise wieder deutlich steigen. Für diesen Fall wird eine Strompreisbremse vorbereitet. Wenn die Strompreise 3 Monate lang auf über 16,5 Cent pro Kilowattstunde klettern, soll ein Preisdeckel für den Basisverbrauch in Kraft treten. US-Präsident Trump muss seine Niederlage vor dem obersten Gericht einstecken. Es hat seine Pläne abgelehnt, die Briefwahl einzuschränken. Aus Washington berichtet Markus Müller.
5: Die Wahl per Post für die Midterms im November kann wie geplant stattfinden. Das hat der oberste Gerichtshof der USA jetzt bestätigt. Und die Entscheidung kam im allerletzten Moment. In mehreren Bundesstaaten hat die Briefwahl bereits begonnen. Präsident Trump versucht seit Monaten alles Mögliche, um die Stimmabgabe per Brief zu verhindern. Sie sei ein Einfallstor für Fälschungen und Betrug, sagte er, weitgehend ohne Beleg. Tatsächlich entfallen traditionell ein Großteil der per Brief abgegebenen Stimmen auf die Demokraten. In den USA werden im Schnitt etwa ein Drittel aller Stimmen über die Post abgegeben. Chaos bei der Briefwahl hätte es den Republikanern einfacher gemacht, eine mögliche Wahlniederlage einfach nicht anzuerkennen.
2: Die türkischen Behörden gehen weiter mit voller Härte gegen queere Menschen vor. In Istanbul sind heute mehr als 100 Demonstrantinnen und Demonstranten festgenommen worden, die gegen die Verfolgung homosexueller Menschen und anderer sexueller Minderheiten in der Türkei protestiert haben. Aus Istanbul berichtet Rosa Leyen.
6: Meine Familie ist sicher, lautet der Name der Razzien vom Wochenende gegen die LGBTQ+-Gemeinde, bei der 162 Menschen verhaftet wurden. Bei der heutigen Demonstration gegen dieses Vorgehen ist vielen hier klar, dass sie wohl auch hinter Gittern landen werden. Vor rund 2 Monaten meinte Präsident Recep Tayyip Erdogan, türkische Familien vor schlechten Einflüssen schützen zu müssen. Seither fährt seine Regierungspartei AKP einen noch viel härteren Kurs, erzählt Tülay. Sie wollen es so aussehen lassen, als würde die LGBTQ-Gemeinde das Familienbild bedrohen. Heute wurden mehr als 100 Menschen festgenommen, darunter Anwälte und Journalisten.
2: Der Hass im Netz nimmt zu. Zu diesem Ergebnis kommt eine heute veröffentlichte Befragung der Statistik Austria aus dem Vorjahr, Sophie Moseder.
7: Fast 4 von 10 Menschen geben dabei an, dass sie in den vergangenen 3 Monaten auf Hass im Netz gestoßen sind. 2 Jahre davor waren es noch 3 von 10. Am häufigsten richten sich die Hassbeiträge gegen politische Ansichten, gefolgt von Religion und ethnischer Zugehörigkeit. Besonders häufig mit Hass konfrontiert sehen sich Schülerinnen und Studenten und auch Menschen mit Uni- oder FH-Abschluss stoßen öfter auf feindselige Inhalte als Menschen mit Pflichtschulabschluss.
2: Die viertgrößte Molkerei Österreichs könnte mit der größten fusionieren. Die Genossenschaften der OM, der Oberstarischen Molkerei, haben heute mit großer Mehrheit einer Fusion mit der Berglandmilch zugestimmt. Die Zustimmung der Berglandmilchgenossenschafter und der Wettbewerbsbehörde steht noch aus. Das war das Journal um 5 mit Anselm Peer.
8: Damit sind wir beim Oberösterreich-Wetter. Auch jetzt am späten Nachmittag ist es noch immer strahlend sonnig. Nur über den Bergen sind ein paar Quellwolken dabei. Die sind heute aber harmlos. Die Temperaturen sind momentan auch spätsommerlich. Die Spanne liegt gerade zwischen 25 Grad in Weiher und 21 Grad in Kollerschlag. Morgen ist es dann zuerst auch noch sehr sonnig. Teilweise sogar noch wärmer als heute bei bis zu 27 Grad. Mit einer Kaltfront von Bayern her kühlt es dann aber bald einmal ab. Es beginnt auch zu regnen. Teilweise auch zu Gewittern und auch in der Nacht auf Donnerstag bleibt es dann verbreitet noch regnerisch. ORF Radio Oberösterreich um 5 Minuten nach 5. 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In Linz brauchen Sie länger 20 Minuten auf der A7 Mühlkreisautobahn in Richtung A1 zwischen der Prinz-Eugen-Straße und dem Knoten Linz und plus 10 Minuten auf der B123 Mauthausener Straße auf dem Umfahrung Pieburg vor der Donaubrücke Mauthausen. All unterwegs eine gute und sichere Fahrt.
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8: So ein Stadtbummel durch die engen Gasserl in Steyr oder auch eine Radlrunde zum Hauptplatz in Wels für ein Eis. Bei dem Feierabendwetter ist alles fein. Genießen Sie es!

0: Wenn Sie auf der Straße in Linz schon einmal jemanden oder besser gesagt einem obdachlosen Bettler 1 bis 2 Euro zugesteckt haben, dann haben Sie ihm damit vielleicht eine Nacht im Warmen unter einem Dach geschenkt oder ein Mittagessen. Und vielleicht war es Felix, dem Sie das geschenkt haben. 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
1: Die Börsen haben heute ein bisschen nachgegeben. Der heimische ATX verliert knapp 0,4%. Bei den Einzelwerten gibt es natürlich schon Gewinner. Unter anderem die Voestalpine und auch der Leiterplattenspezialist AT&S haben zugelegt. Der DAX in Deutschland hat auch ein kleines Minus vorn, verliert 0,2%. Der Dow Jones in den USA hat sogar ein deutliches Minus von 0,97%. Damit kommen wir zur Gewinnfrage von dieser Woche. Wie nennt man im Finanzwesen die Einstufung der Bonität eines Unternehmens, eines Staates oder auch eines Finanzinstruments? Melden Sie uns Ihre Antwort an gewinn@orf.at. 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
1: 17:30, der Überblick. Tödliche Attacke in Garsten, Behördenfrust als Motiv. Obersteirische Molkerei will mit Berglandmilch fusionieren. Das Wetter bringt morgen eine Kaltfront. Im Studio Patrick Steinbock. Nach der tödlichen Attacke auf einen Insassen im forensisch-therapeutischen Zentrum in Garsten hat der tatverdächtige Häftling ein Geständnis abgelegt. Laut Staatsanwaltschaft Steyr habe der 63-Jährige aus Frust auf Behörden und Ämter auf einen Mithäftling mit einem Buttermesser eingestochen. Das 40-jährige Opfer habe eigentlich nichts damit zu tun gehabt. Michael Buchmeier berichtet.
2: Die Tat ist auf einem Überwachungsvideo aufgezeichnet worden. Die Aufnahmen zeigen, wie es auf einem Gang zur Attacke kommt, sagt Andreas Pechacek von der Staatsanwaltschaft Steyr.
3: Es handelt sich um ein Buttermesser, um ein handelsübliches Buttermesser, mit dem der Verdächtige, der Beschuldigte, seinen Kollegen, seinen Mitinsassen dann attackierte.
2: Zum Motiv sagt der Tatverdächtige,
3: dass er sich unverstanden, missverstanden von Ämtern und Behörden gefühlt hat, weil keiner seinen Anliegen Gehör geschenkt hat.
2: Das Opfer habe mit all dem nichts zu tun gehabt, war einfach zur falschen Zeit am falschen Ort. Bei dem 63-jährigen Verdächtigen handelt es sich um einen rechtskräftig verurteilten Doppelmörder. Der Tunesier hat 2017 in Linz ein betagtes Ehepaar getötet.
1: Die obersteirische Molkerei könnte schon bald in die deutlich größere Berglandmilch mit Hauptsitz in Wels aufgehen. Heute haben die Genossenschafter der Molkerei in der Steiermark mit großer Mehrheit dieser Fusion zugestimmt, berichtet Wolfgang Schaller.
4: Die groß angelegte Informationsoffensive der OM, so die Kurzbezeichnung der obersteirischen Molkerei, dürfte Früchte getragen haben. In den letzten Wochen wurden die Landwirte, die an die OM liefern und gleichzeitig Genossenschafter der Molkerei sind, bei 8 Informationsveranstaltungen über den geplanten Zusammenschluss mit der Berglandmilch informiert. An der Generalversammlung haben heute in Cobain 791 Stimmberechtigte teilgenommen. Von den 774 gültigen Stimmen waren 714, das sind 92%, für die Fusion mit der deutlich größeren Molkerei. Jetzt ist die Berglandmilch am Zug. Auch hier müssen die Genossenschaftsmitglieder noch der Fusion zustimmen. Die Generalversammlung dort findet am Freitag statt. Danach muss noch die Wettbewerbsbehörde den Deal absegnen. Die Berglandmilch mit Hauptsitz in Wels in Oberösterreich ist Österreichs größte Molkerei und verarbeitet mit ihren Marken wie Schärdinger, Latella und Joggerella jährlich rund 1,3 Milliarden Kilogramm Milch.
1: Förderungen im Sozialbereich seien in den vergangenen Jahren nicht oder zu wenig erhöht worden. Diese Kritik kommt heute von der SPÖ. Sozialsprecherin und Clubvorsitzende Sabine Engleitner-Neu sagt, betroffen seien Pflegefamilien, ältere Menschen oder auch Familien mit Kindern. Als Beispiel nennen sie etwa den Zuschuss zur Kurzzeitpflege in Alten- und Pflegeheimen. Dieser liege seit 2024 unverändert bei knapp 780 Euro.
5: Die Inflation ist immer stärker geworden, es wird alles teurer, nur wenn ich jetzt Personen auf Kurzzeitpflege schicke, kriege ich nicht mehr Geld und das ist aus unserer Sicht einfach nicht in Ordnung und das ist keine Entlastung für pflegende Angehörige und das ist tatsächlich genau das Gegenteil von einem Dankeschön, wenn ich zwar sage, das sind solche Stützen für unsere Gesellschaft, aber da muss man es auch wirklich, finde ich, monetär auch gut die Kosten abdecken und da muss man das auch anpassen.
1: Die SPÖ-Sozialsprecherin sieht die schwarz-blaue Regierungspartnerschaft in der Pflicht. Der grüne Landessprecher und Landesrat Stefan Kaineder erneuert seine Telefonkampagne. Unter seiner persönlichen Handynummer stehe er für Gespräche weiterhin zur Verfügung. Die Kampagne hat im Frühjahr begonnen und dabei gilt es auch, viele Vorurteile gegenüber seiner Partei auszuräumen, sagt Kaineder.
6: Wir müssen doppelt beweisen, dass wir es ernst meinen und dass wir gut zuhören können, weil das Vorurteil, dass wir irgendwo abgehoben unsere Politik an der Uni machen, das gibt's. Auf mich trifft's nicht zu. Ich bin auf einem kleinen Bauernhof im Mühlviertel groß geworden und ich liebe die Diskussion. Ich freue mich, wenn die Leute anrufen mit egal welchem Anliegen oder welcher Anregung. Es gibt ja Leute, die Ideen haben für Oberösterreich.
1: Mehr als 1000 Telefonate hat Kaineder nach eigenen Angaben seit Beginn der Kampagne geführt. Das war das ORF-Radio Oberösterreich Abendjournal, damit zum Wetter mit Benny Quinz.
2: Fast ausschließlich wolkenloser Himmel, nur im Mühlviertel sind ein paar Quellwolken dabei, aber auch dort spielt eindeutig die Sonne heute die Hauptrolle. Die Nacht startet dann klar, nur entlang von Donau und Zentralraum kann Nebel entstehen und es wird auch relativ kühl in der Nacht, die Tiefstwerte sinken auf 15 bis 8 Grad. Morgen ist es dann zuerst auch noch sehr freundlich, später kommen aber immer mehr Wolken bei uns an, eine Kaltfront bringt Regen und teilweise auch Gewitter. 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Sie brauchen länger in Linz, plus 20 Minuten auf der A7 Mühlkreisautobahn Richtung A1 zwischen der Prinz-Eugen-Straße und dem Knoten Linz und B139, das ist die Kremstalstraße in Neuhofen an der Krems. Der Verkehr wird hier vor einer Baustelle wechselweise angehalten. Radio Oberösterreich-Hörer melden uns vor allem Richtung Bad Hall. 20 Minuten Wartezeit. Gute und sichere Fahrt allen, die am Heimweg oder so unterwegs sind.
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1: Viel Wind haben zuletzt die Gerüchte rund um LASK-Erfolgstrainer Didi Kübauer und dem deutschen Bundesliga-Traditionsklub Mönchengladbach gemacht. Die dürften jetzt aber vom Tisch sein, Dennis Bankowski.
2: Naja, mehr als Gerüchte und Empfehlungen irgendwelcher Experten war da ohnehin nicht dran, nachdem ja Kübauer seinen Vertrag beim LASK erst vor wenigen Wochen verlängert hat. Laut übereinstimmenden Medienberichten aus Deutschland beschäftigen sich die Gladbacher bei der Trainersuche aber nicht mit Kübauer. Auch Kontakt soll es da keinen gegeben haben.
1: Am Freitag startet die heimische Eishockeyliga in die neue Saison, überschattet vom Existenzkampf des Villacher SV, einem der heimischen Traditionsvereine.
2: Ja, da sollen 700.000 Euro bei den Villachern in der Kasse fehlen. Noch weiß überhaupt niemand, ob Villach überhaupt am Freitag spielt und an der Saison teilnimmt, Villach-Kapitän Alex Rauchenwald.
3: Wir stehen irgendwie so ein bisschen in der Luft, wie es weitergeht, falls wir in dieser Woche zu keiner Lösung kommen. Deswegen, wir wollen uns eigentlich nur aufs Eishockeyspielen konzentrieren und im Moment ist es einfach ein bisschen schwer.
2: Na, verständlich. Alles Gute den Villacher dafür bei den Linzer Black Wings. Da heißt das Ziel nach dem enttäuschenden frühen Saisonende heuer wieder Playoff-Teilnahme, Kapitän Brian Lebler.
4: Für die Burschen, die Mannschaft. Wir möchten spielen weiter diese Saison in Playoffs. Letztes Jahr war nicht so gut. Und ja, wir konzentrieren auf das und Tag für Tag so.
2: Ja, sein Deutsch wird auch immer besser. Von Brian Lebler los geht's für die Black Wings am Freitag auswärts in Fehawar. Am Sonntag dann das erste Heimspiel gegen Milano.
1: Und im Radsport wechseln zwei Österreicher zu einem Top-Team.
2: Ja, der seit Monaten kolportierte Wechsel von Felix Gall und Gregor Mühlberger zum deutschen Top-Rennstall Lidl Trek ist seit heute offiziell. Der 28-jährige Gall, zuletzt ja Dritter bei der Vuelta in Spanien, unterschreibt bis 2029. Und Gregor Mühlbacher für 2 Jahre bis 28.
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1: Im Studio ist Felix Schneider-Storm. Nicht nur tanken ist derzeit teuer, auch die Energiepreise gehen durch den Iran-Krieg nach oben. Vor der Heizsaison besonders ungünstig, aber es könnte Eingriffe der Regierung geben, berichtet Eva Haslinger.
2: Derzeit wird regierungsintern über einen Krisenmechanismus verhandelt. Wirtschaftsminister Wolfgang Hartmannsdorfer, ÖVP.
3: Sollte aus irgendwelchen Gründen die Strompreise wieder durch die Decke gehen, dass es hier rechtzeitig Schutz und Hilfe für die betroffenen Haushalte und Betriebe gibt.
2: Dem Vernehmen nach könnte das Thema beim morgigen Ministerrat auf der Tagesordnung stehen. Der Mechanismus soll dann ausgelöst werden, wenn der Arbeitspreis für Haushalte über 3 Monate hinweg mehr als 16,5 Cent je Kilowattstunde beträgt. Davon sind wir derzeit weit entfernt. In einem solchen Fall wird für ein Grundkontingent ein Preisdeckel eingeführt. Für Industrieunternehmen soll ab kommendem Jahr ein vergünstigter Industriestrompreis kommen. Davon sollen rund 500 Unternehmen 3 Jahre lang profitieren.
1: Zum Mordfall im forensisch-therapeutischen Zentrum in Garsten in Oberösterreich sind jetzt neue Details bekannt geworden. Als Motiv für den Mord an seinem 40-jährigen Mithäftling gab der Tunesier Frust gegen Ämter und Behörden an. Der 63-jährige verurteilte Doppelmörder hat gestern seinen Mitinsassen mit einem manipulierten Buttermesser erstochen. Er hatte bereits im Sommer 2017 in Linz ein betagtes Ehepaar getötet. In Syrien erlebt die neue Führung derzeit die größte Protestwelle seit dem Sturz der Assad-Diktatur vor 2 Jahren. Auslöser sind drastisch gestiegene Treibstoffpreise. Für viele Menschen wird das zur existenziellen Belastung, denn rund 90% der Syrer leben weiterhin in bitterer Armut, berichtet Paul Hoemer.
4: Brennende Reifen, aufgebrachte Massen in Aleppo, Hama oder Homs. Herr Salim bringt ihre Botschaft auf den Punkt.
5: Rafael Masud.
4: Die gestiegenen Preise treiben uns ins Verderben, sagt er. Die neue syrische Regierung hat die Treibstoffpreise am Wochenende drastisch angehoben. Diesel etwa um satte 40%. Eine vorübergehende Maßnahme, heißt es, aufgrund der gestiegenen Weltmarktpreise durch den Iran-Krieg. Beruhigen lässt sich damit aber kaum jemand, wenn der Sprit teurer wird, wird alles teurer. Nach dem Sturz der Assad-Diktatur hatten viele Syrer auf ein besseres Leben gehofft. Die Sanktionen sind gelockert. Investitionen kehren zurück, doch davon kommt bei vielen noch wenig an. Die Regierung bittet um Nachsicht. Der Wiederaufbau eines Landes nach Jahren des Krieges brauche Zeit. Doch für viele Syrer ist Geduld inzwischen ein Luxus.
1: Der deutsche Schauspieler und Musiker Ralf Richter ist im Alter von 69 Jahren gestorben. Das bestätigt sein Sohn gegenüber der Bild-Zeitung. Richter litt demnach an COPD und einer Herzunterfunktion. Berühmt wurde Richter unter anderem für seine Rolle im Kriegsdrama Das Boot im Jahr 1981. Das waren die Nachrichten mit Felix Schneider-Storm.
6: Das Oberösterreich-Wetter, wenn Sie da jetzt noch draußen sind, merken Sie wahrscheinlich nichts davon, dass es herbstelt. Sonne pur im ganzen Land, maximal ein paar Quellwolken und dazu immer noch angenehme 23 Grad in Frankenmarkt oder 24 in Mattighofen. Aber beim Sonnenuntergang, da sehen Sie es dann heute nämlich schon um 6:45. In der Nacht auf morgen wird es dann klar. Stellenweise bildet sich Nebel. Morgen ist es dann bis Mittag in etwa sonnig. Von Westen her kommt dann eine Kaltfront, die dann am Nachmittag Schauer und Gewitter bringt. Davor wird es aber noch einmal sehr warm bei bis zu 27 Grad. ORF Radio Oberösterreich um 6:03. Mittlerweile wieder alles ruhig auf den Straßen. Auf den Hauptverbindungen kommen Sie gut voran. Gute und sichere Fahrt.
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6: Es gibt Künstler, die fangen einmal zum Singen an und dann denken wir uns, ja gut, könnte der sein, könnte aber vielleicht auch irgendwer anders sein. Bei ihr reichen meistens ein paar wenige Takte. Und dann ist ganz schnell klar, ja, das ist Enya. Liegt unter anderem auch daran, weil sie ihre Stimme ganz oft aufnimmt und dann alles übereinander legt. Das macht den Choreffekt. Sie kommt gleich, davor noch Down.

0: Das heißt eigentlich, man kann es nicht jedem recht machen. Und ich glaube, wenn man so das Wetter selbst ist, dann tut man sich da noch ein bisschen schwerer. Wenn wir uns aber das heutige Tagerl anschauen und dann mit dem Sommer vergleichen, dann ist das schon ganz in Ordnung, Rosi.
1: Mit der Zeit ist es besser geworden, aber jetzt bin ich schon froh, wenn der Herbst kommt. Also jetzt ist wirklich soweit. Aber heute, schöner Tag, also wunderbar, wunderschöner Herbsttag.
0: Und für diesen Herbsttag jetzt auch wieder die beste Musik. Kylie Minogue steht schon in den Startlöchern. Da fahren wir noch Alice und Stefan Wagershausen mit diesem 80er-Hit. Zu nah am Feuer.

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1: 6:30 im Studio Michael Buchmeier. In Gmunden ist ein betrunkener Wanderer beim Abstieg vom Zwillingskogel abgestürzt. Die Alpinpolizei hat zunächst seine bunten Wanderstöcke am Weg entdeckt. Rund 10 Meter darunter ist der Mann regungslos unter einem Baum gelegen. Er wurde mit einem Notarzthubschrauber in ein Krankenhaus gebracht. Förderungen im Sozialbereich seien in den vergangenen Jahren nicht oder zu wenig erhöht worden. Diese Kritik kommt heute von der SPÖ. Sozialsprecherin und Clubvorsitzende Sabine Engleitner neu sagt, betroffen seien Pflegefamilien, ältere Menschen oder auch Familien mit Kindern. Sie sieht die schwarz-blaue Regierungspartnerschaft in der Pflicht. Auf der Baustelle des Pumpspeicherkraftwerks in Ebensee ist der Ausbruch der Kaverne fertig. Der Hohlraum ist ungefähr so groß wie die Kirche von Ebensee. Jetzt wird dort das Maschinenhaus für das Kraftwerk gebaut. Fast eine 500 Millionen Euro wird die Energie AG in das Kraftwerk investieren. Ende 2028 soll es in Betrieb gehen. Das waren die Nachrichten, damit zum Wetter mit Benny Quinz.
2: Es bleibt noch knapp eine Dreiviertelstunde so sonnig. Bis dahin werden auch die Temperaturen noch angenehm bleiben. Momentan zum Beispiel noch immer 24 Grad in Enns oder 21 Grad in Mondsee. Wenn die Sonne dann aber weg ist, geht's auch gleich einmal runter am Thermometer. Die Tiefstwerte in der Nacht liegen dann zwischen 15 und 8 Grad. Dazu ist die Nacht zuerst auch noch klar, nur entlang von Donau und Zentralraum kann Nebel entstehen. Morgen ist es dann zuerst wieder noch sehr freundlich, später kommen aber immer mehr Wolken bei uns an. Die bringen dann auch Regen und teilweise Gewitter. ORF Radio Oberösterreich um 18.32 Uhr. 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A8 Innkreisautobahn Richtung Passau. Zwischen dem Knoten Voralpenkreuz und Wels West sind die Tunnel Steinhaus und Neuzmühle nach einem falschen Brandalarm gesperrt. Ausweichen ist über die A1 und die A25 möglich. Ansonsten läuft's. Gute Fahrt.
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3: Ein verurteilter Doppelmörder hat gestern im forensisch-therapeutischen Zentrum Garsten in Oberösterreich einen 40-jährigen Mithäftling getötet. Der 63-Jährige verwendete dafür ein verändertes Buttermesser. Als Grund für die Tat gab der Mann an, wütend auf die Behörden und Ämter gewesen zu sein. Das Opfer hatte nichts damit zu tun. Bei dem 63-Jährigen handelt es sich um einen Doppelmörder. Er ist 2017 zu lebenslanger Haft verurteilt worden, weil er ein Ehepaar getötet hat. Die USA haben zum ersten Mal bestätigt, dass sie Waffen im Weltall platziert haben. Mit den Waffen wollen die USA für Kontrolle im Weltraum sorgen, das teilte die amerikanische Behörde US Space Force mit. Wie das genau funktionieren soll, weiß man nicht. Man weiß auch nicht, um welche Waffen es sich handelt. Die USA sehen vor allem Russland und China als mögliche Bedrohungen für ihre eigenen Interessen im Weltall. In Los Angeles sind die Emmys verliehen worden. Das sind die wichtigsten Preise für Fernsehserien. Die Horror-Comedy-Serie Widow's Bay hat dabei gleich 14 Preise gewonnen. Das ist ein neuer Rekord. Die Serie kann man beim Streamingdienst Apple TV sehen. Matthew Rhys bekam den Preis als bester Hauptdarsteller. Außerdem gewann er auch noch einen Preis für seine Hauptrolle in der Netflix-Miniserie The Beast in Me. Damit holte er als erster Schauspieler 2 Emmys für 2 verschiedene Hauptrollen gleichzeitig. In Japan gibt es mehr als 100.000 Menschen, die 100 Jahre oder noch älter sind. Das geht aus der neuesten Regierungsstudie hervor. Laut der Studie leben zurzeit 107.677 Menschen über 100 Jahren in Japan. Rund 90% davon sind Frauen. Das waren Nachrichten in einfacher Sprache. Gelesen von Martin Balder.
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Junge Römer von Falco am Dienstagabend in Radio Oberösterreich. Von Mr. Sonnenbrille und zurückgekämmte Haare zu Mr. Mr. Broken Wings.

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2: Am Mikrofon ist Felix Schneider-Storm. Immer wieder wird vor sogenannten TikTok-Hasspredigern gewarnt. Sie versuchen, junge Menschen auf Social Media zu radikalisieren. Und das machen sie immer subtiler. Radikale Ideen fließen neben Fitness- oder Business-Tipps ein. Experten sehen hier auch die Politik gefordert. Das lange angekündigte Register für solche TikTok-Prediger lässt aber weiter auf sich warten, wie Viktoria Waldegger berichtet.
3: Mit Fitnesseinheiten und Business-Tipps versuchen immer mehr islamistische Influencer, Männer anzuwerben.
4: Und nach dem Ramadan haben wir etwas für deine Fitness.
5: Die wichtigste Währung für Erfolg ist Schweiß.
3: Dazwischen wird subtile Kritik an Politik und dem Westen gestreut. Auf Social Media seien radikale Stimmen präsenter als vernünftige muslimische Influencer, warnt auch Imam und Religionspädagoge Ramazin Demir. Sie verbreiten Demokratiefeindlichkeit.
6: Und unsere Jugendlichen, die keine Ahnung haben, schauen dann davon, vorne ist jemand, der Bodybuilding macht, der gut Deutsch spricht und der einen langen Bart hat, der muss sich doch auskennen im Islam. Und das ist brandgefährlich.
3: Die Regierung hat ein EU-weites Hasspredigerregister angekündigt. Es soll helfen, extremistische Accounts schneller zu sperren. Die Umsetzung lässt aber seit fast 1,5 Jahren auf sich warten. Die notwendigen Schritte würden im Hintergrund aber gesetzt, heißt es aus dem Integrationsministerium.
2: Die Regierung befürchtet, dass die Energiepreise wieder deutlich steigen. Für diesen Fall wird eine Strompreisbremse vorbereitet. Wenn die Strompreise 3 Monate lang auf über 16,5 Cent pro Kilowattstunde klettern, soll ein Preisdeckel für den Basisverbrauch in Kraft treten. Die Verhandlungen über das künftige Budget der EU werden intensiver. Die Zeit drängt. Auffassungsunterschiede zwischen den Mitgliedsländern sind aber groß. EU-Ratspräsident Antonio Costa ist heute in Wien gewesen zu einem Gespräch mit Bundeskanzler Christian Stocker. Rom und Paris sind weitere 2 Stationen Costas am heutigen Tag. Hartmut Fiedler berichtet.
7: Bundeskanzler Christian Stocker bleibt dabei. 2 Billionen Euro als Finanzrahmen für die Jahre 2028 bis 2034, wie das die EU-Kommission vorschlägt, sind zu viel, sagt Stocker nach dem Treffen mit Antonio Costa.
8: Ich habe auch deutlich gemacht, dass der derzeit am Tisch liegende Vorschlag für Österreich nicht akzeptabel ist.
7: Es ist die Aufgabe des Ratspräsidenten, die Positionen der Mitgliedsländer zum künftigen Budget der EU auszuloten. Und die Zeit wird knapp, sagt Ratspräsident Antonio Costa.
9: We need to conclude this process by the end of this year.
7: Bis zum Ende des Jahres muss der Prozess beendet sein. 2028 soll der Haushalt stehen.
2: Auf der italienischen Mittelmeerinsel Sizilien bleibt der Flughafen von Catania weiter geschlossen. Grund ist eine neue Aschewolke des Vulkans Etna. Die Behörden haben alle Starts und Landungen bis 22 Uhr abgesagt. Seit gestern sind bereits Dutzende Flüge ausgefallen, darunter auch internationale Verbindungen. Das waren die Nachrichten mit Felix Schneider-Storm. Zum Wetter.
10: Die Nacht wird ähnlich frisch wie die letzte Nacht und nach Mitternacht entsteht wieder stellenweise Nebel. Morgen wird es noch einmal sehr warm mit 22 bis 26 Grad und um die 28 Grad im Osten. Im Großteil von Österreich ist es morgen auch bis in den Nachmittag hinein sonnig. Im Westen zieht ab Mittag eine Kaltfront auf, bringt am Nachmittag vor allem in Vorarlberg, Tirol, Salzburg und Oberösterreich Regen und vereinzelte Gewitter. In der Nacht auf Donnerstag breiten sich Regen und kühle Luft auf ganz Österreich aus. So viel zum Wetter mit Thomas Wostal.
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Herzlich willkommen, meint da die Gruppe Holzort mit dem gleichnamigen Stück von Gerald Ranacher. Und dem kann ich mich nur anschließen und sage herzlich willkommen bei Gesungen und Gespült, heute am Dienstag am Abend.

Ein schöner Augenblick hat da gerade der Unterweißenbacher Viergesang gesungen. Und viele schöne Augenblicke erwarten die Gäste auch beim Fest der Volkskultur, das am kommenden Freitag beginnt und bis Sonntag, 20. September dauert. Gastgeber ist die Marktgemeinde Bad Zell in der Region Mühlviertler Alm, zu der auch Unterweißenbach gehört. 3 Tage lang wird in Bad Zell die Volkskultur in ihrer ganzen Vielfalt zu erleben sein, traditionell und modern, klassisch und von jungen Leuten neu interpretiert. Theater, Literatur, Handwerk, gelebte Bräuche, Ausstellungen, Workshops, Kulinarik und Tanz werden bei dem Fest im Zentrum stehen, das der Kurort Bad Zell gemeinsam mit dem Oberösterreichischen Forum Volkskultur organisiert. Und die Gäste können nicht nur zuschauen und zuhören, sie können bei vielen Programmpunkten auch selber mitmachen. Und zu jedem Fest gehört natürlich auch Musik. Dafür verantwortlich sind neben dem Blasmusik- und dem Chorverband auch das Oberösterreichische Volksliedwerk, das sich mit mehreren Angeboten ins reichhaltige Festprogramm einbringt. Und ich freue mich, dass der allseits bekannte Hubert Tröbinger, Vorstandsmitglied im Volksliedwerk, in etwa einer halben Stunde mehr über diese Programmpunkte erzählen und uns damit ein Gusto auf das Fest der Volkskultur machen wird. In rund 10 Minuten lernen wir den Musikanten Andreas Kofler von den Alpenlandler Musikanten kennen und Fixpunkte in der 2. Stunde sind wie immer der Heiligenkalender und die Veranstaltungstipps gegen Ende der Sendung. Und bei uns geht's jetzt weiter mit der Kerschbaum-Zittermusik.

0: Er stammt aus einer bekannten Südtiroler Musikantenfamilie und gilt selbst als herausragender Volksmusikant. Andreas Kofler. Man kennt ihn vor allem von der Gruppe Alpenlandler Musikanten, als Komponisten vieler Stücke und als Referenten auf vielen Musikseminaren. Sandra Ohms hat mit ihm über seine Einstellung zur Volksmusik gesprochen.
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3: Volksmusik ist für mich sehr was Persönliches, deswegen, weil ich einfach auch schon familiär vorbelastet bin. Bin einfach als Kind mit dem aufgewachsen. Mein Vater war auch Volksmusikant und wenn man mit dem aufwächst, das nimmt man ein ganzes Leben mit. Und es ist deswegen für mich eben was Besonderes, dass ich so einfach wieder zu diesem natürlichen Musizieren zurückkomme, wenn man einmal irgendwie einen anderen Zweig gemacht hat, also wie es bei mir war, in Klassik studiert und so, wo vielleicht einzelne Töne wichtig sein. Und so ist Volksmusik hat ganz was, das ist ganz was Intimes für mich.
4: Andi Kofler ist aus Südtirol vom Ritten und studierter Posaunist und ganz viel mit den Alpenlandler Musikanten unterwegs. Er ist der Südtiroler Teil eben vom die Alpenlandler. Was bedeutet es denn für die, mit dieser Gruppe unterwegs zu sein?
3: Mit der Gruppe kann ich eben genau diese musikalische Intimität super ausleben. Also da kommen die Sachen zusammen, die für mich in der Musik einfach das Wichtigste ist. Das ist die Freundschaft und die Musik.
4: Du unterrichtst ja in der Musikschule. Schaust du, dass du diese Art der Musik auch gut deine Schüler weitervermittelst?
3: Ist definitiv ein Teil von meiner Arbeit, vor allem, weil das jetzt halt einfach einen unglaublichen Aufschwung hat. Also gemeinsam auch mit der Blasmusikszene und alles, was man da jetzt kennt, rund ums Woodstock der Blasmusik zum Beispiel.
4: Zu deinen musikalischen Wurzeln, Franz Xaver Kofler, kennt man ja vom Ritten, von ganz vielen Musikgruppen. Wie hat die er denn geprägt?
3: Natürlich prägt einen das, wenn daheim Musik gemacht wird. Als Kind nimmt man das spielerisch auf. Das ist eingebrannt. Ja. Das ist ein natürlicher Teil von mir.
4: Bei welchen Gruppen bist du oder warst du schon überall mit dabei?
3: Die Hauptsteckenpferde sind wirklich die Alpenlandler Musikanten. Gelernt bin in dem Sinn wirklich ein Klassiker. Also ich habe wirklich viel Klassik gemacht, viel im Orchester gewesen. Und es ist nach wie vor noch eigentlich ganz die große musikalische Leidenschaft.
4: Du schreibst ja selber wunderbare Stickeln nur für die Alpenlandler oder generell Stickeln, die aus der Feder vom Andi Kofler kommen?
3: Natürlich speziell halt für die Alpenlandler passiert halt viel, weil wir mit denen auch viel unterwegs sein und deswegen wird da auch viel geschrieben und das ist schon der Großteil, was ich schreibe, schon einfach im Volksmusik- und Bluesmusikbereich.
4: Was ist denn so das Charakteristische für deine Stickeln?
3: Jedenfalls ist es so, dass ich ohne Idee schreibe. Also ich setze mich hin und fange an. Also es ist nicht so bei mir, wie es bei vielen anderen ist, die haben eine Melodie im Kopf oder die summen das aufs Handy, dann schreiben sie das auf. Ich sage jetzt, okay, jetzt schreibe ich ein Stickeln und dann setze ich mich hin und dann muss ich halt hoffen, dass der Einfall, dass das was Gescheites ist.
4: Gibt es bei dir musikalische Vorbilder?
3: Hat es in der Jugend oder in der Studienzeit definitiv wirklich persönliche gegeben. Mittlerweile schätze ich eigentlich den begeisterten Hobbymusiker, weil wenn sie hingehen zum Instrument, dann machen sie das mit allem, was sie haben. Und deswegen ist der Hobbymusiker der Begnadete irgendwie ein kleines Vorbild. Ja.
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0: Und wir hören jetzt die Alpenlandler Musikanten.

Es ist kurz nach 7:30 und somit Zeit für Blasmusik, genauer für einen Marsch. Und der Marsch kommt heute von der Stadtkapelle Perg. In unserer Aufnahme leitet der frühere Kapellmeister Johann Keindl, die Musikerinnen und Musiker und wir hören von ihnen den Marsch Dir zum Gruß aus der Feder von Sepp Neumeier. Ich wünsche damit viel Vergnügen.

0: Hubert Tröbinger ist in der Volksmusikszene allseits bekannt. Gerade haben wir die Mühlviertler Gitarrenmusi mit Anna Polka aus seiner Feder gehört. Und dann war Hubert Tröbinger als Sänger mit dem Rheinbacher Dreigesang musikalisch am Wort. Und Hubert Tröbinger ist jetzt auch mein Gast im Studio. Heute in seiner Funktion als Vorstandsmitglied des Oberösterreichischen Volksliedwerks. Und er wird uns berichten unter anderem über die Programmpunkte, die das Volksliedwerk beim Fest der Volkskultur am kommenden Wochenende in Porzell einbringt. Ja, Hubert, zuerst einmal eine Frage zum Oberösterreichischen Volksliedwerk an sich. Ihr seid ein gemeinnütziger Verein. Was sind denn eure Aufgaben?
1: Das Oberösterreichische Volksliedwerk versteht sich als Anlaufstelle in Bezug auf alle Fragen, in was Singen, Tanzen, Musizieren anbelangt. Also wenn wer irgendwo Hilfe benötigt, vielleicht ein Lied sucht oder ein Instrumentalstück, einfach bei uns melden. Wir schauen, dass wir auf alle Fälle weiterhelfen können. Sehr viel gelingt es. Und das ist in erster Linie mal unsere Aufgabe. Mhm.
0: Was macht es denn hier dann so für konkrete Angebote an Veranstaltungen und so weiter?
1: Ja, das ist irrsinnig vielfältig. Übers Jahr sind es über 60 Veranstaltungen. Mhm. Das fängt an mit Seminaren, Workshops, Musikantenstammtische, offene Singstunden. Und ja, Veranstaltungen, Volksmusikabende, die wir mitgestalten, mitbewerben. Also sehr vielfältig und breit aufgestellt.
0: Und eine Reihe von Publikationen gibt's.
1: Immer wieder neue Sachen. Für nächstes Jahr ist zum Beispiel ganz eine tolle Sache geplant, die mich besonders gefreut. Ein Liederbuch mit dem Liedgut vom Rheinbacher Dreigesang. Das wird irgendwann im Sommer oder eigentlich erst im Herbst dann im nächsten Jahr geplant, aufgeführt oder präsentiert, so sagt man natürlich.
0: Ein wichtiges Anliegen ist euch, dass Menschen zum aktiven Musizieren und Singen animiert. Da gibt es beim Fest der Volkskultur am Samstag ein Angebot mit dir.
1: Genau. Am Samstag um 12:30 zum Mittag am Pfarrplatz, das ist gleich neben der Kirche, gibt es die Möglichkeit, dass wir gemeinsam Lieder singen. Ich habe Texte vorbereitet, die werden dort verteilt. Man kann einfach herkommen. Ich stimme die Lieder an, ganz unkompliziert. Man braucht keine Noten kennen. Einfach Freude am Singen mitbringen und miteinander singen.
0: Einfach hinkommen. Und für Kinder gibt es dann am Sonntag auch ein Angebot zum Mitmachen.
1: Genau. Die Berger Anna, unsere Schriftführerin, ist ausgebildete Elementarpädagogin von der Bruckner Uni her und die macht am Sonntagnachmittag, ich glaube um 3 ist es, beim Teich auf dieser Freibühne Stund, wo die Kinder singen, musizieren und tanzen.
0: Also sie aktiv einbringen, das ist ein schönes Angebot. Wir reden gleich noch weiter über eure Angebote. Dazwischen hören wir jetzt die Hausbergmusi, die auch beim Fest der Volkskultur aufspielt, mit einem Stück aus deiner Feder.

0: Hubert Tröbinger vom Oberösterreichischen Volksliedwerk ist heute bei mir im Studio und wir reden unter anderem über das Fest der Volkskultur, das am kommenden Wochenende in Bad Zell stattfindet, und das Volksliedwerk bringt sie mit einigen Programmpunkten auch ein. Ja, Hubert, ein Höhepunkt beim Fest ist der Festabend des Oberösterreichischen Volksliedwerks am Samstag am Abend. Wer ist denn da alle dabei?
1: Ja, dieser Festabend ist natürlich immer ein Höhepunkt bei jedem Fest der Volkskultur, und in dem Fall sind ganz hervorragende Gruppen dort engagiert. Die Mühlviertler Tanzlmusik zum Beispiel, ganz eine fetzige

0: dann, glaube ich, versetzt genau, irgendwann Übertragung.
1: Nächste Woche, Montag, Dienstag, in gesungen und gespielt, kann man das dann hören. Ja, schauen wir nur ein bisschen aufs Programm des Volksliedwerks an sich. Was steht denn da heuer noch auf dem Programm?
0: Wir haben noch etliches vor. Jetzt gleich Anfang Oktober, von 2. bis 4. gibt es ein tolles volksmusikalisches Erlebnis und Auszeitwochenende in der Steiermark, und zwar in St. Lambrecht. Das Programm kann man auf der Homepage vom Volksliedwerk abrufen. Dort kann man sich auch anmelden. Ist eine tolle Sache, ein Angebot, das nicht so oft gibt. Ein Angebot, das wir schon jetzt seit einigen Jahren haben, ist das Seminar für musizierende Familien und aber auch Gruppen, die miteinander musizieren wollen, in Schloss Weinberg. Das ist Mitte November.
1: Mhm. Und einen Ausblick aufs nächste Jahr können wir auch schon machen?
0: Ja, gern. Es tut sich wieder sehr viel, wieder über 60 Punkte, die wir in unserem Jahresprogramm drin haben werden. Und anfangen tut das Ganze natürlich mit unserem Musikantenball am 22. Jänner im Brucknerhaus, wo ich jetzt schon alle ganz herzlich dazu einladen darf.
1: Also den Termin auf jeden Fall vormerken, ein volles Programm auch im nächsten Jahr. Zum Schluss noch eine persönliche Frage. Du lebst ja für die Volksmusik, auch für das Singen. Was ist denn für dich das Schöne, das Besondere, das Begeisternde dabei?
0: Ja, das so leicht ist das nicht zum Sagen, da braucht man wahrscheinlich jetzt eine halbe Stunde dafür, aber wenn ich von mir persönlich ausgehe, ich singe seit frühester Jugend, wir haben mit 15 Jahren schon die erste Burma-Band gegründet, seitdem singe ich. Und wenn ich alleine singe, habe ich schon eine Freude dabei, und wenn man aber mit anderen Leuten zusammen singt, ob das wie es bei uns im Dreigesang war oder auch jetzt bei diesen Singstunden, was man da erlebt, das ist einfach, ja, ein Erlebnis, kann man es nennen. Da kommen die Leute zu, bedanken sie. Es ist für mich schön und wie ich immer merke, auch für die Leute schön. Ich kann nur einen Tipp geben, wenn ihr die Gelegenheit habt zum Singen, singt es wurscht von der Badewanne bis zum Kirchenchor.
1: Genau, dem kann ich mich nur anschließen. Ja, Hubert, ich bedanke mich herzlich für deinen Besuch im Studio, wünsche dir und euch vom Volksliedwerk ganz viel Erfolg für Bad Zell und natürlich auch für alle euren weiteren Projekte.
0: Danke vielmals.

Mit der Panzlmusik und der Ottensheimer Saitenmusik ist jetzt Richtung 8 gegangen. Und uns bleibt jetzt nur Zeit für ein paar Takte mit der Wann's passt-Musi, die ganz passend zur Jahreszeit einen Spätsommerwalzer für uns spielt. Und nach den Weltnachrichten machen wir gleich weiter mit abwechslungsreicher Volksmusik, die heute Kathi Maurer für uns zusammengestellt hat.

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1: Am Mikrofon ist Felix Schneider-Storm. Europa rüstet auf und gibt dafür immer mehr Geld aus. Im Vorjahr haben die EU-Staaten fast 400 Milliarden Euro für die Verteidigung ausgegeben. Um 11% mehr als im Jahr davor. Da geht es um Sicherheit, aber auch ums Geschäft, von dem auch Firmen in Österreich profitieren sollen. Wie die Regierung heute beim Besuch bei einem Rüstungshersteller in Wien demonstriert hat. Michael Fröschl.
2: Betriebsbesuch beim Rheinmetall-Standort in Wien-Liesing, dem größten Militär-Lkw-Werk ganz Europas, so der Chef des deutschen Rüstungskonzerns Armin Papperger.
3: Wir bauen hier bis zu 4.500 Militär-Lkws, reine Militär-Lkws, also keine Straßenroller.
2: Rheinmetall beliefert auch das österreichische Bundesheer und will das Wiener Werk ausbauen. 1.500 Menschen werden beschäftigt, 200 weitere will man aufnehmen. Dass Betriebe in Österreich vom Rüstungsboom profitieren, begrüßt Bundeskanzler Christian Stocker.
4: Wer A sagt, muss auch B sagen. Und wer Sicherheit will, sollte sie nicht nur finanzieren. Wir müssen bereit sein, auch Sicherheit zu produzieren.
2: Das Lkw-Werk in Liesing vergibt auch Aufträge an zahlreiche kleinere heimische Betriebe im Wert von 600 bis 700 Millionen Euro.
1: Die ukrainische Armee hat offenbar Gebiete im Donbass im Osten des Landes zurückerobert. Nördlich der Stadt Liman seien auf einer Fläche von 75 Quadratkilometern russische Stoßtrupps ausgeschaltet worden, wie der Kommandeur Biletsky mitteilt. Ein Dorf und eine Fläche von 10 Quadratkilometern sei zurückerobert worden. Dies sei aber nur ein Teil der Offensive mit dem Codenamen Vivaldi. Diese Darstellung widerspricht allerdings russischen Angaben, wonach russische Truppen an der ostukrainischen Front vorrücken. Bei einem Unfall in Wien-Leopoldstadt sind am Nachmittag 8 Personen verletzt worden. Ein Linienbus ist mit einem LKW kollidiert. Der LKW ist umgekippt. Zur Bergung des Schwerfahrzeugs musste die Feuerwehr ausrücken. Die Unfallursache wird jetzt ermittelt, so die Wiener Linien. Der durch den legendären Kinofilm Das Boot bekannt gewordene Schauspieler Ralf Richter ist tot. Ihr Vater sei in der vergangenen Nacht gestorben, schreiben seine Kinder Aline und Maxwell Richter in einer gemeinsamen Erklärung auf Facebook. Richter wurde 69 Jahre alt. Ein Nachruf von Magdalena Miedl.
5: Er galt als Bad Boy des deutschen Kinos, vor allem dank seiner Reibeisenstimme und einer entsprechenden Filmografie, deren berühmtester Eintrag Das Boot aus dem Jahr 1981 ist. Wolfgang Petersens U-Boot-Film wurde damals ein Welterfolg und brachte auch Ralf Richter in der Rolle des vulgären Zentralemat Frenzen den internationalen Durchbruch. Begonnen hatte Richters Laufbahn holprig. Er brach mehrere Schulen ab, machte eine Tischlerlehre. Kultstatus erreichte er in Deutschland mit der Rolle des Kalle Grabowski in Bang, Boom, Bang, ein todsicheres Ding.
6: Ich habe jetzt 3,5 Jahre in den Pissbunker hier zugebracht. Und ich habe jede Nacht denselben Traum.
5: Spätere Kollaborationen mit Regisseuren wie Dominik Graf oder Oskar Röhler und immer wieder in Kino- und Fernsehproduktionen festigten seinen Ruf als Schauspielschurke vom Dienst bis zuletzt.
1: Das waren die Nachrichten mit Felix Schneider-Storm. Zum Wetter.
7: Frisch wird die Nacht mit Tiefstwerten zwischen 5 Grad im Lungau und 14 in den Innenbezirken von Wien. Morgen wird es noch einmal sommerlich warm mit 22 bis 26 Grad und um die 28 Grad im Osten. Und im Großteil von Österreich ist es morgen bis in den Nachmittag hinein sonnig. Im Westen zieht ab Mittag eine Kaltfront auf, die bringt am Nachmittag vor allem in Vorarlberg, in Tirol, in Salzburg und in Oberösterreich Regen, vereinzelt auch Gewitter. In der Nacht auf Donnerstag kann es dann in ganz Österreich regnen. So viel zum Wetter mit Thomas Wostal.
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Na alles dann. Auf geht's in die zweite Stunde. Und na alles dann ist auch der Titel, mit dem die Brotjagermusi für uns diese Stunde musikalisch eröffnet. Ich freue mich, dass Sie alle weiter dabei seid.

Die Familienmusik Waldorf haben wir da gerade gehört. Heute haben wir einen wunderschönen Spätsommertag gehabt, aber um diese Uhrzeit ist es zu kühl, um im Garten oder auf der Terrasse zu sitzen, und außerdem ist schon finster. Ein schöner Sommertag, an denen das möglich gewesen ist, kann man aber jetzt zurückdenken, wann das Mühlviertler Quintett den Terrassenfranzé von Klaus Kordl spielt.

Barfuß durch die Welt ist da die Zwanglos-Tanzelmusi, musikalisch mit dem gleichnamigen Titel von Christian Scheuerl unterwegs gewesen. Und davor hat die Zweiviertelmusi das Stück »Ein blaues Auto« gegeben. Und wir wechseln jetzt das Fortbewegungsmittel und steigen auf das Vorradl um mit dem Vorradl-Walzer, den Gottfried Hartl komponiert und den die Bierkriegelmusi für uns spielen wird. Und einen Radlfahrermarsch habe ich dann auch noch auf Lager, und zwar von Karl Edelmann, und die altbayerische Blasmusik Karl Edelmann spielt den Titel auch für uns. Und dazwischen wird gesungen, und zwar von den Singphonikern in F.

0: Jetzt um kurz nach über 9 schlagen wir den Heiligen Kalender auf und da lernen wir eine Heilige aus Böhmen kennen.
1: In Gottes Namen.
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3: Wenn man im Kalender so plaudert, fällt auf, dass Heilige oft gar nicht so weit weg von uns gewohnt und gewirkt haben. Wie zum Beispiel die heilige Ludmilla von Böhmen. Heute ist ihr Gedenktag. Um 860 geboren, ist sie die Gemahlin des ersten christlichen Przemysl-Herzogs gewesen, Borivoj von Böhmen. Mit ihrem zusammen ist vom heiligen Methodus getauft worden. Ludmilla hat einen großen Einfluss auf ihren Enkel gehabt, den heiligen Wenceslaus. Das hat dessen Mutter Drahomira nicht passt und auf ihr Anstiften hin ist sie von ihrem Witwensitz südwestlich von Prag vertrieben worden und sogar erdrosselt worden. Ihr Grab ist in der Ludmilla-Kapelle in der St. Georgskirche auf der Prager Burg. Dargestellt wird Ludmilla in fürstlichen Gewändern mit einem Schleier um den Hals.
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Gruppe Dubronica hat die Komposition Augenstern von Herbert Pixner gegeben. Klangholz hat sie dann mit Amborischen angeschlossen, komponiert von David Lohninger. Und dann hat die Wengerbach-Musi aufgespielt, und zwar das Stück beim Stadei von Dominik Meisnitzer. Und jetzt ist Zeit, dass gesungen wird. Immer wieder gut dafür ist die Leon Feldner Kantorei. Und die Sängerinnen und Sänger hören wir mit der Volksweise von der alten Rumpumpel.

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1: Im Rahmen des siebenbürgischen Kulturherbsts liest am kommenden Donnerstag Cornelius Obonja aus Hans Bergels Novelle Fürst und Lautenschläger um 19 Uhr im Evangelischen Museum Oberösterreich in Rutzenmoos. Ebenfalls am Donnerstag lädt das Museum Innviertler Volkskundehaus in Ried im Innkreis zur Eröffnung der Ausstellung Drei Wege zur Kunst mit Werken von Wolfgang Friedwagner, Rainer Riepel und Robert Wallner um 19 Uhr in den Stadtsaal in Ried. Kommenden Freitag bis Sonntag findet in Bad Zell das Fest der Volkskultur statt. Die Gäste erwartet ein volles Programm aus allen Richtungen der Volkskultur. Und im Rahmen des Festes gibt's am Sonntag, den 20. September um 11 Uhr einen ORF Radio Oberösterreich Frühschoppen mit dem Musikverein Bad Zell, der 16er Musi und dem Mühlviertler Almklang Chor.
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Das Hecki-Trio, das immer für frische Volksmusik gut ist, hat den Schlankelbohrischen gegeben und davor ist richtig fetzig gewesen mit den Alm Rauschigen und dem Titel Aufätzen. Ausklingen lassen wir die Sendung aber ruhiger, nämlich mit dem Lalelu-Walzer von der Gruppe Österreich. Für die abwechslungsreiche Musik hat heute Kathi Maurer gesorgt, die morgen um 7 Uhr am Abend auch hinter dem Mikrofon stehen wird. Für mich ist jetzt Zeit, mich zu verabschieden. Ich habe mich gefreut, dass Sie wieder dabei gewesen seid und ich freue mich, wenn wir uns bald wieder hören bei Gesungen und Gespült im ORF Radio Oberösterreich. Euer Klaus Lander.

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1: Im Studio ist Felix Schneider-Storm. EU-Migrationskommissar Magnus Brunner musste sich heute im EU-Parlament in Straßburg scharfe Kritik von allen Seiten zu den Ereignissen in Ceuta anhören. Ende Juli sind rund 70.000 Migranten illegal in die spanische Exklave in Nordafrika eingedrungen. Brunner selbst betont, dass es insgesamt gelungen sei, die illegale Migration einzuschränken, berichtet Johannes Perterer.
2: Scharfe Kritik an der EU-Migrationspolitik übt Petra Steger von der FPÖ heute im EU-Parlament in Straßburg.
3: Das, was wir in Ceuta erlebt haben, ist nichts anderes als ein vollkommenes Versagen der Europäischen Union. Die EU hat mal wieder bewiesen, dass sie noch immer nicht in der Lage ist, endlich ihre eigenen Bürger zu schützen.
2: EU-Migrationskommissar Magnus Brunner entgegnet, dass die Zahl der illegalen Ankünfte insgesamt eingedämmt werden konnte und die Lage in Ceuta nach wenigen Tagen wieder unter Kontrolle gebracht wurde.
1: Ein bekannter österreichischer Schauspieler steht unter Verdacht des Kindesmissbrauchs. Die Staatsanwaltschaft Wien führt ein Ermittlungsverfahren, wie eine Sprecherin bestätigt. Gegen den Künstler wird auch wegen Besitzes von kinderpornografischem Material ermittelt. Laut der Kronenzeitung hat der Mann sich selbst angezeigt. Gleichzeitig wird in dem Zusammenhang gegen zwei Frauen wegen schwerer Erpressung ermittelt. Sie sitzen bereits in U-Haft. Der Anwalt des Betroffenen bestätigt das Ermittlungsverfahren, möchte aber keinen Namen nennen und auch inhaltlich gibt er keine Auskunft. Die obersteirische Molkerei OM will mit der oberösterreichischen Berglandmilch fusionieren. 92% der Genossenschafter haben bei der Generalversammlung in Koblenz für die Zusammenlegung gestimmt. Jetzt muss noch die Berglandmilch zustimmen, dann ist die Wettbewerbsbehörde am Zug. Berglandmilch ist die mit Abstand größte Molkerei Österreichs. Italien und Spanien verlängern die Grenzkontrollen um weitere 15 Tage. Die Innenministerien beider Länder begründen das mit anhaltenden Sicherheitsrisiken. In Italien spricht man von erheblichen Risiken für die innere Sicherheit und terroristischer Gefahr. Auch Spanien hält die Kontrollen aufrecht, da die Umstände unverändert sind. Ursprünglich setzte Italien das Schengen-Abkommen am 31. Juli aus, um auf den Migrantenstrom nach Ceuta zu reagieren. Reisende müssen also weiterhin mit Kontrollen rechnen. Der Eishockey-Traditionsverein SVSV ist gerettet und kann damit wie geplant am Freitag in die neue Saison starten. Christoph Ott.
4: Das geht aus der heutigen Krisensitzung mit dem Verein der Stadt Villach und der Liga hervor. Damit sind nicht alle Probleme vom Tisch, meint Eishockey-League-Geschäftsführer Christian Feichtinger, aber...
5: Es ist einmal ein Weg vorgezeichnet und eine Idee vorhanden, wie das funktionieren kann. Und ich glaube, das war die Hauptaufgabe des heutigen Tages.
4: Unterstützung bekommt der VSV auch von den anderen Vereinen der Liga, die für das Weiterbestehen des Traditionsclubs mitzahlen, wie Liga-Vizepräsident Erich Falkensteiner bestätigt.
6: Es sind sehr, sehr viele Vereine, die sagen, wir halten jetzt zusammen, wir stehen zusammen und bringen einen Beitrag auf.
4: Einen neuen Geschäftsführer gibt es noch nicht, aber das Wichtigste ist, dass der VSV wie geplant am Freitag gegen die Pioneers Vorarlberg in die neue Saison starten kann.
1: Das waren die Nachrichten mit Felix Schneider-Storm. Zum Wetter.
7: In den nächsten Stunden wird es ähnlich kühl wie letzte Nacht und stellenweise bildet sich auch wieder Nebel. Morgen wird es noch einmal sommerlich warm mit Höchstwerten von 22 bis 26 Grad und um die 28 im Osten. Im Großteil von Österreich scheint morgen bis in den Nachmittag hinein die Sonne. Im Westen zieht ab Mittag eine Kaltfront auf, die bringt am Nachmittag besonders in Vorarlberg, in Tirol, in Salzburg und in Oberösterreich Regen und vereinzelt auch Gewitter. In der Nacht auf Donnerstag breiten sich der Regen und die kühle Luft auf ganz Österreich aus. Soviel zum Wetter mit Thomas Wostal.
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1: Zum Nachtjournal begrüßt Sie Felix Schneider-Storm. Gegen einen sehr bekannten Künstler wird wegen Kindesmissbrauchs ermittelt. Die Bundesregierung verhandelt über einen Strompreis-Krisenmechanismus. Der Das Boot-Schauspieler Ralf Richter ist tot. Und das Wetter morgen wird meist sonnig, im Westen regnet es am Nachmittag. Gegen einen offenbar sehr bekannten Künstler ermittelt die Staatsanwaltschaft Wien. Laut einem Bericht der Kronenzeitung wird dem Mann Missbrauch einer Minderjährigen vorgeworfen. Der Mann hat selbst Anzeige erstattet, nachdem zwei Erpresserinnen gedroht hatten, den Fall öffentlich zu machen. Erste Informationen von Beate Tomasovic.
2: Der Mann soll vor vielen Jahren die Tochter seiner damaligen Lebensgefährtin missbraucht haben. Das Mädchen war damals 4 Jahre alt. Die Mutter soll von dem Vorfall gewusst haben, aber den Künstler nicht angezeigt, sondern über mehrere Jahre hinweg gemeinsam mit einer Freundin erpresst haben. Als die beiden gedroht hatten, den Vorfall öffentlich zu machen, hat der Mann selbst Anzeige erstattet, weil er ihm das geraten habe, sagt sein Anwalt. Eine der beiden Frauen soll in U-Haft sitzen. Bestätigung dafür gibt es noch keine. Der Mann sei bekannt aus Bühne, Film und TV, heißt es in der Kronenzeitung.
1: Zum Mordfall im forensisch-therapeutischen Zentrum in Garsten in Oberösterreich sind heute erste Ermittlungsergebnisse bekannt geworden. Als Motiv für den Mord an seinem 40-jährigen Mithäftling gab der Tunesier Frust gegen Ämter und Behörden an. Der 63-jährige verurteilte Doppelmörder hatte gestern seinen Mitinsassen mit einem Jausenmesser erstochen. Justizministerin Anna Sporrer von der SPÖ erklärt, im Maßnahmenvollzug stehe man noch vor großen Herausforderungen.
3: Ich habe vor 1,5 Jahren ein System am Anschlag übernommen. Das muss man sagen. Wir sind vom Tag 1 hergegangen, haben versucht, sozusagen die Haftanstalten zu entlasten, gesetzliche Maßnahmen getroffen. Wir haben uns auch ganz intensiv seit vielen Monaten damit befasst, die Gesundheitsversorgung, auch die psychiatrische Versorgung in den Haftanstalten und den forensisch-therapeutischen Zentren zu verbessern. Aber dieser Vorgang ist noch nicht abgeschlossen und wir müssen hier alle Kräfte sammeln und auch ein Schulterschluss in der Regierung ist ja notwendig, um die Situation wirklich nachhaltig zu verbessern,
1: sagt Justizministerin Sporrer. Nicht nur tanken ist derzeit teuer, auch die Energiepreise gehen durch den Irankrieg nach oben. Vor der Heizsaison besonders ungünstig. Aber es könnte Eingriffe der Regierung geben, wie Eva Haslinger berichtet.
4: Derzeit wird regierungsintern über einen Krisenmechanismus verhandelt. Wirtschaftsminister Wolfgang Hartmannsdorfer, ÖVP.
5: Sollte aus irgendwelchen Gründen die Strompreise wieder durch die Decke gehen, dass es hier rechtzeitig Schutz und Hilfe für die betroffenen Haushalte und Betriebe gibt.
4: Dem Vernehmen nach könnte das Thema beim morgigen Ministerrat auf der Tagesordnung stehen. Der Mechanismus soll dann ausgelöst werden, wenn der Arbeitspreis für Haushalte über 3 Monate hinweg mehr als 16,5 Cent je Kilowattstunde beträgt. Davon sind wir derzeit weit entfernt. In einem solchen Fall wird für ein Grundkontingent ein Preisdeckel eingeführt. Für Industrieunternehmen soll ab kommendem Jahr ein vergünstigter Industriestrompreis kommen. Davon sollen rund 500 Unternehmen 3 Jahre lang profitieren.
1: Österreich drängt weiter auf eine deutliche Reduzierung des geplanten EU-Budgets. Der derzeitige Vorschlag von 2 Billionen Euro für die Jahre 2028 bis 2034 sei zu hoch und nicht finanzierbar, sagt Bundeskanzler Christian Stocker von der ÖVP heute nach einem Gespräch mit EU-Ratspräsidenten Antonio Costa in Wien. Hartmut Fiedler berichtet.
6: Bundeskanzler Christian Stocker bleibt dabei. 2 Billionen Euro als Finanzrahmen für die Jahre 2028 bis 2034, wie das die EU-Kommission vorschlägt, sind zu viel, sagt Stocker nach dem Treffen mit Antonio Costa.
7: Ich habe auch deutlich gemacht, dass der derzeit am Tisch liegende Vorschlag für Österreich nicht akzeptabel ist.
6: Es ist die Aufgabe des Ratspräsidenten, die Positionen der Mitgliedsländer zum künftigen Budget der EU auszuloten. Und die Zeit wird knapp, sagt Ratspräsident Antonio Costa.
8: We need to conclude this process by the end of this year.
6: Bis zum Ende des Jahres muss der Prozess beendet sein. 2028 soll der Haushalt stehen.
1: Wir schauen in die USA, wo Präsident Trump eine Niederlage vor dem obersten Gericht einstecken muss. Das Supreme Court hat seine Pläne abgelehnt, die Briefwahl einzuschränken. Aus Washington berichtet Markus Müller.
9: Die Wahl per Post für die Midterms im November kann wie geplant stattfinden. Das hat der oberste Gerichtshof der USA jetzt bestätigt. Und die Entscheidung kam im allerletzten Moment. In mehreren Bundesstaaten hat die Briefwahl bereits begonnen. Präsident Trump versucht seit Monaten alles Mögliche, um die Stimmabgabe per Brief zu verhindern. Sie sei ein Einfallstor für Fälschungen und Betrug, sagte er, weitgehend ohne Beleg. Tatsächlich entfallen traditionell ein Großteil der per Brief abgegebenen Stimmen auf die Demokraten. In den USA werden im Schnitt etwa ein Drittel aller Stimmen über die Post abgegeben. Chaos bei der Briefwahl hätte es den Republikanern einfacher gemacht, eine mögliche Wahlniederlage einfach nicht anzuerkennen.
1: Der durch den legendären Kinofilm Das Boot bekannt gewordene Schauspieler Ralf Richter ist tot. Ihr Vater sei in der vergangenen Nacht gestorben, schreiben seine Kinder Aline und Maxwell Richter heute in einer gemeinsamen Erklärung auf Facebook. Richter wurde 69 Jahre alt. Ein Nachruf von Magdalena Miedl.
10: Er galt als Bad Boy des deutschen Kinos, vor allem dank seiner Reibeisenstimme und einer entsprechenden Filmografie, deren berühmtester Eintrag Das Boot aus dem Jahr 1981 ist. Wolfgang Petersens U-Boot-Film wurde damals ein Welterfolg und brachte auch Ralf Richter in der Rolle des vulgären Zentralemat Frenzen den internationalen Durchbruch. Begonnen hatte Richters Laufbahn holprig. Er brach mehrere Schulen ab, machte eine Tischlerlehre. Kultstatus erreichte er in Deutschland mit der Rolle des Kalle Grabowski in Bang, Boom, Bang, ein todsicheres Ding.
11: Ich habe jetzt 3,5 Jahre in dem Pissbunker hier zugebracht. Und ich habe jede Nacht denselben Traum.
10: Spätere Kollaborationen mit Regisseuren wie Dominik Graf oder Oskar Röhler und immer wieder in Kino- und Fernsehproduktionen festigten seinen Ruf als Schauspielschurke vom Dienst bis zuletzt.
1: Ein Nachruf von Magdalena Miedl war das. Die Tagesmeldungen vom Sport, die fasst jetzt noch Christoph Ott zusammen.
12: Der Eishockey-Traditionsverein VSV ist vorerst gerettet. Das hat die heutige Krisensitzung zwischen dem Verein der Stadt Villach und der Liga ergeben. Unterstützung bekommt der VSV auch von anderen Vereinen der Liga, die für das Weiterbestehen des Traditionsclubs mitzahlen. Damit können die Villacher wie geplant am Freitag gegen die Pioneers Vorarlberg in die neue Saison starten. Eishockeyspieler Kilian Tündl von den Graz 99ers ist aufgrund von Doping für 2 Jahre gesperrt worden. Der Vorarlberger hat im April eine verbotene Infusion erhalten. Die Grazer haben Tündl daraufhin fristlos entlassen. Im Radsport ist der Teamwechsel der österreichischen Topfahrer Felix Gall und Gregor Mühlberger von Decathlon zu Little Track jetzt offiziell. Gall unterschreibt bei seinem neuen Team einen Vertrag bis 2029 und Mühlberger hält einen 2-Jahres-Vertrag. Und die UEFA hat heute die neuen Finalorte für die Fußball-Champions League bekannt gegeben. Das Finale der Männer steigt 2028 in München und 2029 im umgebauten Camp Nou-Stadion in Barcelona. Und bei den Frauen steigt das Endspiel 2028 in Lyon und 2029 in Cardiff.
1: Danke Christoph Ott und zum Abschluss jetzt noch der Wetterbericht mit Thomas Wostal.
13: In den nächsten Stunden kühlt es stark ab. Die Tiefstwerte liegen heute Nacht zwischen 5 Grad im Lungau und 14 in den Innenbezirken von Wien. Morgen wird es noch einmal sommerlich warm mit 20 bis 26 Grad und um die 28 Grad im Osten. Im Großteil von Österreich ist es morgen auch bis in den Nachmittag hinein sonnig. Im Westen zieht ab Mittag eine Kaltfront auf, die bringt am Nachmittag vor allem in Vorarlberg, in Tirol, in Salzburg und in Oberösterreich Regen und vereinzelt auch Gewitter. In der Nacht auf Donnerstag breitet sich der Regen auf ganz Österreich aus.
1: Das war das Nachtjournal. Noch einen möglichst angenehmen Abend wünscht Felix Schneider-Storm.
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was weiß ich, später. Wenn ihr Labing, was denn? Dann gehst du schon ein bisschen hoch. Geh ruf's halt zurück, oder? Oder ich ruf nochmal an und bleibst da.

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1: Am Mikrofon ist Felix Schneider-Storm. Wenn ein Unternehmen in die Pleite schlittert und Löhne und Gehälter der Beschäftigten nicht mehr zahlen kann, springt der sogenannte Insolvenzentgeltfonds ein. Jetzt ist dieser Fonds aber selbst pleite. Rund 180 Millionen Euro fehlen. Seit Wochen ringt die Regierung um eine Lösung. Die Arbeiterkammer ortet politische Fehlentscheidungen. Vanessa Gruber berichtet.
2: Wie soll das Loch im Insolvenzentgeltfonds gestopft werden? Geht es nach der Arbeiterkammer, sollen die Unternehmen künftig wieder mehr in den Fonds einzahlen. Die Beitragssätze wurden in den vergangenen Jahren gesenkt. Zu drastisch kritisiert Arbeiterkammerdirektorin Silvia Ruschka-Frank.
3: Der Insolvenzentgeltfonds wurde durch falsche politische Entscheidungen ausgehungert.
2: Dem Vorschlag, eine mögliche Finanzspritze könnte von den Kammern kommen, steht man bei der Wirtschaftskammer offen gegenüber. Von der Arbeiterkammer kommt eine klare Absage.
3: Für die Arbeiterkammer kann ich sagen, die Rücklagen, die wir haben, sind für die Leistungen an unsere Mitglieder da und nicht dafür, um Unternehmensinsolvenzen abzudecken.
2: Im zuständigen Arbeitsministerium verweist man auf laufende Gespräche innerhalb der Koalition.
1: Washingtons größte öffentliche Kultureinrichtung, das Kennedy Center, wird nach Angaben von US-Präsident Donald Trump umgehend geschlossen. Grund dafür seien Sicherheitsbedenken und dringend nötige Renovierungsarbeiten, teilt Trump heute auf seiner Plattform Truth Social mit. Diese Arbeiten könnten aber erst stattfinden, wenn ein Berufungsgericht über die geplante Umbenennung entschieden habe. Nach mutmaßlichen Sabotageakten ist der Zugverkehr in den Niederlanden wieder aufgenommen worden. Die Gegenstände auf den Gleisen wurden entfernt, teilt der Bahnbetreiber ProRail mit. Im Norden und Zentrum des Landes hatten Unbekannte auf verschiedenen Streckenabschnitten Rohre über die Gleise gelegt und den Zugverkehr zum Erliegen gebracht. Die Ermittlungen dazu laufen. Probleme bei Flugreisen, schlechte Unterkünfte oder Ärger mit dem Mietauto haben im Urlaub bei vielen Reisenden für Ärger gesorgt. Das zeigt eine aktuelle Analyse des Vereins für Konsumenteninformation im Auftrag der Arbeiterkammer. Michael Fröschl berichtet.
4: Fast jede zweite Beschwerde, die heuer bei der Arbeiterkammer eingelangt ist, hat sich um Flugreisen gedreht, etwa weil die Flugzeiten oder die Fluglinie geändert wurden. Besonders viel Ärger gab es bei Zusatzgebühren der Billigfluglinie Ryanair. Einige hat der oberste Gerichtshof inzwischen für unzulässig erklärt. Betroffene können sie daher zurückfordern, wie die Gebühren für den Check-in am Flughafen, für Familiensitze und die Ausstellung einer Bordkarte. Am Urlaubsort angekommen waren auch rund ein Fünftel der Unterkünfte nicht wie gebucht. Am häufigsten hat es an Sauberkeit und Hygiene gemangelt. Auch Schimmel, Ungeziefer und ein fehlender Meerblick wurden genannt, so die AK. Auf Platz 3 der Reiseärgernisse landen Probleme mit Mietautos sowie mit Bahn, Bus und Schiff.
1: Berichtet Michael Fröschl. Das waren die Nachrichten mit Felix Schneider-Storm. Und jetzt noch zu den Wetteraussichten.
5: Frisch ist die Nacht mit Tiefstwerten zwischen 5 Grad im Lungau und im Defregental und 14 in den Innenbezirken von Wien. Morgen wird es noch einmal sommerlich warm mit 20 bis 26 Grad und um die 28 im Osten. Im Großteil von Österreich scheint morgen auch bis in den Nachmittag hinein die Sonne. Im Westen zieht ab Mittag eine Kaltfront auf, die bringt am Nachmittag in Vorarlberg, Tirol, Salzburg und Oberösterreich Regen und vereinzelte Gewitter. In der Nacht auf Donnerstag kann es überall in Österreich regnen. So viel zum Wetter mit Thomas Wostal.
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1: Es ist Mittwoch, der 16. September. Im Nachrichtenstudio ist Felix Schneider-Sturm. Aus Frust über Behörden und Ämter hat ein Häftling in Oberösterreich gestern einen 40-jährigen Mithäftling erstochen. Das sind die ersten Ermittlungsergebnisse im Mordfall im forensisch-therapeutischen Zentrum in Garsten. Die Mordwaffe war ein Jausenmesser. Bernd Kuschow berichtet.
2: Eine Überwachungskamera hat den Mord am Gefängnisgang gefilmt. Zu sehen ist laut Staatsanwaltschaft Steyr, wie ein 63-jähriger Häftling auf das 40-jährige Opfer einsticht. Und zwar mit einem Buttermesser, wie es die Häftlinge verwenden und verwenden dürfen, laut Staatsanwaltschaftssprecher Andreas Pechacek. Justizwachebeamte dürften Schreie gehört haben und sind zu Hilfe geeilt. Pechacek.
3: Also die vor Ort vorhandenen Justizwachebeamten haben äußerst schnell und effektiv gehandelt.
2: Als Motiv habe der Täter, ein vor 8 Jahren als Doppelmörder verurteilter Tunesier, angegeben,
3: dass er sich unverstanden, missverstanden von Ämtern und Behörden gefühlt hat, weil keiner seinen Anliegen Gehör geschenkt hat. Das Opfer hat in diesem Zusammenhang eigentlich nichts mit dem Motiv des Täters zu tun. Er war einfach zur falschen Zeit an der falschen Stelle.
2: Die Reanimationsversuche der Justizwachebeamten sind ohne Erfolg geblieben.
1: Deregulierungsstaatssekretär Josef Schellhorn von den NEOS wirft den Bundesländern Blockadehaltung vor. Bei der Entbürokratisierung gehe nichts weiter. Die größte Opposition verspüre er nicht im Parlament, sondern in den Ländern, sagt Schellhorn im ORF-Interview. Meistens handle es sich um SPÖ und ÖVP geführte Länder, also Regierungspartner, kritisiert Schellhorn. Das EU-Parlament hat heute die Immunität des ultrarechten polnischen Abgeordneten Grzegorz Braun aufgehoben. Ihm drohen in seiner Heimat jetzt Ermittlungen wegen des Verdachts der Holocaust-Leugnung. In einem Radiointerview im Jahr 2025 solle die Existenz des Holocausts sowie von Gaskammern im NS-Vernichtungslager Auschwitz-Birkenau geleugnet haben. Die polnische Justiz hatte das EU-Parlament bereits im Februar aufgefordert, Braun die Immunität zu entziehen. Saudi-Arabien storniert Insidern zufolge einige für Ende September geplante Rohöllieferungen an europäische Kunden. Der weltgrößte Rohölexporteur reagiere damit auf die Schließung seiner Ost-West-Pipeline nach einem Angriff in der vergangenen Woche. Außerdem belasten Angriffe der jemenitischen Houthi-Miliz im Roten Meer und anhaltende Behinderungen des Schiffsverkehrs in der Straße von Hormuz das Geschäft von Saudi-Arabien. Bei Protesten von Hirten und Bauern im Zentrum der rumänischen Hauptstadt Bukarest ist es zu gewalttätigen Auseinandersetzungen zwischen Demonstrierenden und der Polizei gekommen. Medienberichten zufolge beteiligten sich rund 3000 Landwirte an den Protesten, bei denen auch der Autoverkehr blockiert und Polizisten mit Steinen und Flaschen beworfen wurden. Die Beamten setzten Tränengas ein. Die Schaf- und Ziegenhirten haben gegen eine Verlängerung des Exportverbots für ihre Tiere bis zum Jahresende demonstriert. Zu einem schweren Arbeitsunfall ist es im Bezirk Urfahr-Umgebung in Oberösterreich gekommen. Ein 31-Jähriger hat beim Versuch, eine brennende Erntemaschine abzuschalten, einen Stromschlag erlitten. Zuvor hatte der Auswurfbogen der Maschine unbemerkt eine Mittelspannungsfreileitung berührt. Der Mann wurde schwer verletzt, ins Krankenhaus nach Linz gebracht. Die Belastung des Grundwassers mit Ewigkeitschemikalien nimmt zu. Trifluoressigsäure, kurz TFA, hat sich in 5 Jahren mehr als verdoppelt. Das zeigt eine Auswertung der Umweltschutzorganisation Global 2000. Sie hat dafür amtliche Messdaten des Umweltministeriums aus 2019 und 2024 miteinander verglichen. Mehr von Veronika Mauler.
4: Die TFA-Belastung im Grundwasser nimmt zu und damit die Risiken für die Gesundheit, sagt Alexandra Strickner von Global 2000. TFA entsteht auch als Abbauprodukt von Pestiziden, die PFAS enthalten. Sie sind laut Global 2000 Hauptursache für den Anstieg. Strickner fordert deshalb,
5: dass es einen raschen Ausstieg aus PFAS-Pestiziden in Österreich gibt, also dem Beispiel von Dänemark zu folgen, sich gemeinsam für einen Ausstieg auf der EU-Ebene einzusetzen.
4: Aus dem Umwelt- und Landwirtschaftsministerium heißt es, die Daten stammen von Messstellen in potenziell belasteten Gebieten. Die Ergebnisse würden daher keine allgemeine Aussage über die Entwicklung des österreichischen Grundwassers zulassen. Maßnahmen bis hin zu Verboten müssten EU-weit diskutiert werden.
1: Berichtet Veronika Mauler. Das war's mit den Nachrichten. Am Mikrofon verabschiedet sich Felix Schneider-Sturm. Und wir haben jetzt noch die Wetteraussichten für Sie.
6: Frisch ist es in den nächsten Stunden und stellenweise auch nebelig, besonders in der Umgebung von Seen und Flüssen. Tagsüber wird es heute noch einmal sommerlich warm, mit 20 bis 26 Grad und um die 28 im Osten. Im Großteil von Österreich scheint heute auch bis in den Nachmittag hinein die Sonne, besonders im Osten und im Süden. Im Westen, da zieht ab Mittag eine Kaltfront auf, die bringt am Nachmittag vor allem in Vorarlberg, in Tirol, in Salzburg und auch in Oberösterreich Regen und vereinzelte Gewitter. In der Nacht auf Donnerstag kann es dann überall regnen. So viel zum Wetter mit Thomas Wostal.
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1: Am Mikrofon Moritz Strobel. Es ist 1 Uhr. Probleme bei Flugreisen, schlechte Unterkünfte oder Ärger mit dem Mietauto haben im Urlaub bei vielen Reisenden für Frust gesorgt. Das zeigt eine aktuelle Analyse des Vereins für Konsumenteninformation im Auftrag der Arbeiterkammer, berichtet Michael Fröschel.
2: Fast jede zweite Beschwerde, die heuer bei der Arbeiterkammer eingelangt ist, hat sich um Flugreisen gedreht, etwa weil die Flugzeiten oder die Fluglinie geändert wurden. Besonders viel Ärger gab es bei Zusatzgebühren der Billigfluglinie Ryanair. Einige hat der oberste Gerichtshof inzwischen für unzulässig erklärt. Betroffene können sie daher zurückfordern, wie die Gebühren für den Check-in am Flughafen, für Familiensitze und die Ausstellung einer Bordkarte. Am Urlaubsort angekommen waren auch rund ein Fünftel der Unterkünfte nicht wie gebucht. Am häufigsten hat es an Sauberkeit und Hygiene gemangelt. Auch Schimmel, Ungeziefer und ein fehlender Meerblick wurden genannt, so die AK. Auf Platz 3 der Reiseärgernisse landen Probleme mit Mietautos sowie mit Bahn, Bus und Schiff.
1: Beim heutigen Ministerrat der Regierung soll es um den Stromkrisenmechanismus und den Industriestrom gehen. Die Strompreise sind zwar nicht so stark in die Höhe geschossen wie die für Benzin oder Heizöl, aber man will vorsagen, heißt es aus der Regierung. Eva Haslinger berichtet.
3: Die Grundzüge wurden schon vor dem Sommer präsentiert. Heute sollen dem Vernehmen nach die Details vorgestellt werden. Im Groben sehen die Pläne der Regierung Folgendes vor. Sollte der Arbeitspreis für Strom für Haushalte über 3 Monate hinweg über 16,5 Cent pro Kilowattstunde liegen, dann wird ein Preisdeckel eingezogen, und zwar von 10 Cent pro Kilowattstunde für ein Grundkontingent. Für Industriebetriebe soll ab kommendem Jahr 3 Jahre lang ein vergünstigter Industriestrompreis eingeführt werden. Energieintensive Unternehmen sollen weiterhin einen Stromkostenausgleich erhalten. Soweit die Ende Mai vorgestellte Grundsatzeinigung. Über den Sommer wurde an den genauen Bestimmungen gefeilt. Einige Details waren noch koalitionsintern zu klären. Sollte das gelungen sein, wird heute Vormittag der fertige Gesetzesentwurf präsentiert.
1: Und eine Niederlage haben die Republikaner rund um US-Präsident Donald Trump im US-Senat kassiert. Dort ist ein von ihnen vorgeschlagenes Gesetz zur Regulierung von Kryptowährungen auf Eis gelegt worden. Viele Kryptounternehmen hatten das Gesetz unterstützt, weil sie sich klarere Regeln für den Markt erhofft haben. Der Kurs der bekanntesten Kryptowährung Bitcoin ist nach der Entscheidung auf den tiefsten Stand seit August gefallen. Und jetzt zum Wetter und zu Thomas Wostal.
4: Frisch ist es in den nächsten Stunden und stellenweise auch nebelig, besonders in der Umgebung von Seen und Flüssen. Tagsüber wird es heute noch einmal sommerlich warm, mit 20 bis 26 Grad und um die 28 im Osten. Im Großteil von Österreich scheint heute auch bis in den Nachmittag hinein die Sonne, besonders im Osten und im Süden. Im Westen, da zieht ab Mittag eine Kaltfront auf, die bringt am Nachmittag vor allem in Vorarlberg, in Tirol, in Salzburg und auch in Oberösterreich Regen und vereinzelte Gewitter. In der Nacht auf Donnerstag kann es dann überall regnen.
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